0: Vorn. Aus Schwerin, André Ballin.
1: Der NATO-Militärausschuss wird künftig vom ranghöchsten Soldaten Deutschlands geführt. Generalinspekteur Carsten Breuer wurde bei einer Sitzung des Gremiums in Kopenhagen zum neuen Vorsitzenden gewählt.
2: Der Posten gehört hinter dem Generalsekretär zu den wichtigsten innerhalb der NATO. Dass ein Deutscher gewählt wurde, gilt auch als Anerkennung dafür, dass Deutschland seine Verteidigungsausgaben gesteigert hat und innerhalb Europas fürs Militär deutlich am meisten ausgibt. Wichtigste Aufgabe bleibt, die USA bzw. US-Präsident Trump davon zu überzeugen, weiter an der NATO festzuhalten. Breuer formuliert es diplomatisch. In seinem künftigen Amt möchte er die Perspektiven aller NATO-Mitgliedstaaten zusammenführen. Jan-Henner Reitze, Nachrichtenredaktion.
1: Mit dem traditionellen Fassanstich ist in München das 191. Oktoberfest offiziell eröffnet worden. Der neue grüne Oberbürgermeister Dominik Krause zapfte das erste Fass Bier mit zwei Schlägen an. Die erste Maß ging traditionell an Ministerpräsident Markus Söder. In den kommenden beiden Wochen werden auf der Wiesn bis zu 6 Millionen Besucher erwartet. Zum Fußball. In der Bundesliga hat Borussia Dortmund die Tabellenspitze übernommen. Mit einem 1:0 beim VfB Stuttgart gelang dem BVB der vierte Sieg im vierten Spiel. Freiburgs Siegesserie war zuvor mit einem 2:2 bei Eintracht Frankfurt gerissen. Die Freiburger in der Tabelle nun Dritter hinter dem FC Bayern. Die weiteren Ergebnisse: Gladbach-Mainz 3:4, Hamburg-Köln 2:1 und Bremen-Augsburg 3:2. Und Hertha BSC hat mit 2:1 im Hochrisikospiel bei Dynamo Dresden gewonnen. Die Berliner verteidigten mit dem Sieg die Tabellenspitze der zweiten Bundesliga. 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
1: Ich bin Diana Kramer. Am letzten Tag vor den Landtagswahlen haben die Parteien bis zur letzten Minute nochmal um Stimmen geworben. Jetzt haben es die Wählerinnen und Wähler in der Hand. Bei der Landtagswahl in Mecklenburg-Vorpommern und der Abgeordnetenhauswahl heute in Berlin.
2: Viele Wähler haben sich noch gar nicht endgültig entschieden, wem sie ihre Stimme geben. In Mecklenburg-Vorpommern waren laut ZDF-Politbarometer zuletzt 21% der Befragten unsicher, in Berlin sogar 23%. Im Nordosten liefern sich SPD und AfD ein enges Rennen um Platz 1. Die Grünen müssen um den Einzug in den Landtag bangen. In Berlin liegt die Linke laut Umfragen Kopf an Kopf mit der CDU und das BSW hofft noch auf den Sprung über die 5%-Hürde. Thomas Bleskin, Nachrichtenredaktion.
1: Für Bundeskanzler und Parteichef Friedrich Merz könnte vor allem das Ergebnis der CDU bei beiden Wahlen möglicherweise über seine politische Zukunft entscheiden. Noch heute Abend will Merz in Berlin mit der Parteiführung über die Wahlergebnisse beraten. In Mecklenburg-Vorpommern droht der CDU ihr bisher schlechtestes Ergebnis. In letzten Umfragen lag sie bei nur noch 6%. Die Informationspflicht der Krankenkassen bei Beitragserhöhungen soll zurückkommen. Beitragssätze seien entscheidende Informationen für die Versicherten, sagte Bundesgesundheitsminister Carsten Linnemann der Rheinischen Post. Er will, dass die Kassen ihre Mitglieder auch künftig individuell informieren, etwa digital per Krankenkassen-App oder schriftlich.
3: Die Pflicht war erst mit dem Sparpaket der schwarz-roten Koalition gestrichen worden, um Bürokratie und Kosten zu sparen. Verbraucherzentralen hatten das scharf kritisiert. Sie warnten, dass Versicherte Beitragserhöhungen zu spät bemerken könnten. Das könnte auch das Sonderkündigungsrecht bei höheren Zusatzbeiträgen aushöhlen, so die Begründung. Der GKV-Spitzenverband wiederum begrüßt eine Information der Versicherten, fordert aber vor allem digitale Wege. Der durchschnittliche Zusatzbeitrag liegt im Moment bei 3,1%. Aus Berlin, David Riemer.
1: Zum Fußball. In der Bundesliga hat Borussia Dortmund die Tabellenspitze übernommen. Dem BVB gelang mit einem 1:0 beim VfB Stuttgart der vierte Sieg im vierten Spiel. Freiburg spielte 2:2 bei Eintracht Frankfurt und steht jetzt hinter Bayern München auf Tabellenplatz 3. Die weiteren Ergebnisse: Gladbach-Mainz 3:4, Hamburg-Köln 2:1 und Bremen-Augsburg 3:2. 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
1: Ich bin Diana Kramer. Deutschland blickt heute nach Mecklenburg-Vorpommern und Berlin. Dort stehen die letzten Landtagswahlen des Jahres an. Der Ausgang beider Wahlen für die CDU könnte auch über die politische Zukunft von Parteichef und Kanzler Friedrich Merz entscheiden.
2: In Mecklenburg-Vorpommern werden sich SPD und AfD laut Umfragen ein enges Rennen liefern. Den Sozialdemokraten mit Ministerpräsidentin Schwesig gelang in den letzten Wochen eine Aufholjagd. Im jüngsten ZDF-Politbarometer lag sie knapp vor der AfD. Die CDU rutschte in die Nähe der 5%-Hürde ab. In Berlin sieht es nach einem Kopf-an-Kopf-Rennen zwischen der Linken und der CDU aus. Dahinter lagen in Umfragen auch die AfD, die Grünen und die SPD zweistellig. David Riemer, Nachrichtenredaktion.
1: Direkt vor den wichtigen Landtagswahlen hat das Meinungsforschungsinstitut INSA seine neuesten Zahlen zum Sonntagstrend veröffentlicht. Danach bleibt die AfD bundesweit mit unverändert 29% stärkste Kraft. In der Umfrage für die Bild am Sonntag liegt sie damit weiter vor CDU und CSU, die auf 20% kommen. Die Grünen erreichen 14%, die SPD liegt bei 13%. Dahinter folgt die Linke mit 11, die FDP mit 5 und das BSW mit bundesweit 3%. Russland hat die Ukraine erneut mit schweren Angriffen überzogen. Dabei sind im Umland der ukrainischen Hauptstadt Kiew mindestens 3 Menschen getötet worden. Es handle sich um eine Mutter mit ihren 2 kleinen Kindern, teilte der Chef der Militärverwaltung bei Telegram mit. Er sprach von einer Tragödie. Der Vorfall habe sich südwestlich von Kiew ereignet. Durch die Angriffe seien mehrere Wohnhäuser und ein Auto getroffen worden. Zum Fußball. Borussia Dortmund hat mit dem 4. Sieg im 4. Spiel die Tabellenspitze der Fußball-Bundesliga übernommen. Der BVB setzte sich beim VfB Stuttgart mit 1:0 durch. Das entscheidende Tor erzielte Dortmunds Maximilian Bayer in der 70. Minute. Er sagte nach dem Spiel bei Sky:
3: Ja, wir haben einfach mit Leidenschaft verteidigt. Die Null musste erstmal gehalten in Stuttgart und das haben wir über 90 Minuten stark gemacht.
1: Dortmund mit 12 Punkten nun in der Tabelle vor dem FC Bayern. Dritter ist Freiburg. Mit einem 2:2 bei Eintracht Frankfurt ließen die Freiburger erstmals Punkte liegen. Außerdem spielten Gladbach-Mainz 3:4, Hamburg-Köln 2:1 und Bremen-Augsburg 3:2.

0: 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Es ist 5 Uhr. 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
1: Ich bin Diana Kramer. Bis zuletzt haben die Parteien um Wählerstimmen geworben. Nun liegt es genau an denen. Heute stehen die letzten beiden Landtagswahlen des Jahres an. In Berlin wird ein Kopf-an-Kopf-Rennen der regierenden CDU mit der Linken erwartet. In Mecklenburg-Vorpommern sieht es zwischen SPD und AfD nach einem knappen Ergebnis aus.
2: Rund 1,3 Millionen Wähler sind in Mecklenburg-Vorpommern aufgerufen, den neuen Landtag zu wählen. Erstmals dürfen dabei auch die 16- bis 17-Jährigen abstimmen. Die Wahl gilt als wichtig, auch für den Bund. Der CDU droht laut Umfragen das schlechteste Ergebnis auf Landesebene in ihrer Geschichte. Die AfD hofft nach dem Sieg in Sachsen-Anhalt auf einen weiteren Erfolg. In der letzten Umfrage allerdings lag überraschend die SPD vorn. Aus Schwerin, André Ballin.
1: Für Bundeskanzler und Parteichef Friedrich Merz wird vor allem das Ergebnis der CDU bei beiden Wahlen möglicherweise über seine politische Zukunft entscheiden. Noch am Wahlabend heute will Merz in Berlin mit der Parteiführung über die Wahlergebnisse beraten. In Mecklenburg-Vorpommern droht der CDU ihr bislang schlechtestes Ergebnis. In letzten Umfragen lag sie dort bei nur noch 6% und droht sogar aus dem Landtag zu fliegen. Einen Tankrabatt als kurzfristige Maßnahme ab Oktober. Spätestens im Januar soll dann noch ein vorübergehender Spritpreisdeckel eingeführt werden. Mit diesen Maßnahmen will die Bundesregierung für Entlastungen wegen der hohen Spritpreise sorgen. Das sorgt allerdings nicht überall für Begeisterung.
3: Die deutsche Mineralölindustrie ist zwar gesprächsbereit, sieht eine staatliche Preisregulierung aber mit Sorge. Bei rund 14.000 Tankstellen in Deutschland sei sie hochkomplex und mit zusätzlicher Bürokratie verbunden. Ein zu niedriger Preisdeckel könne im schlimmsten Fall die Versorgungssicherheit gefährden, heißt es. Verbraucherschützer, Sozialverbände und die Opposition kritisieren den Tankrabatt als zu wenig zielgenau. David Riemer, Nachrichtenredaktion.
1: Zum Fußball. Borussia Dortmund steht nach einem 1:0-Sieg beim VfB Stuttgart an der Tabellenspitze der Bundesliga. Dahinter folgen der FC Bayern und Freiburg. Die Siegesserie der Freiburger ist am vierten Spieltag beim 2:2 gegen Eintracht Frankfurt gerissen. Die weiteren Ergebnisse vom Samstag. Gladbach-Mainz 3:4, Hamburg-Köln 2:1 und Bremen-Augsburg 3:2.

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3: Ich bin Thomas Bleskin. In Berlin und Mecklenburg-Vorpommern werden heute neue Landesparlamente gewählt. In der Hauptstadt können rund 2,5 Millionen Wahlberechtigte ihre Stimme abgeben, im Nordosten rund 1,3 Millionen. In beiden Ländern kann schon ab 16 Jahren gewählt werden.
4: In Mecklenburg-Vorpommern sieht es laut letzter Umfragen nach einem engen Rennen zwischen SPD und AfD aus. Im jüngsten ZDF-Politbarometer lag die SPD knapp vor der AfD. Die CDU rutschte in Umfragen in die Nähe der 5%-Hürde. Vielleicht verpasst sie sogar den Einzug in den Landtag. In Berlin zeichnet sich ein Kopf-an-Kopf-Rennen zwischen der Linken und der CDU ab. Dahinter lagen in Umfragen die AfD, die Grünen und die SPD zweistellig. David Riemer, Nachrichtenredaktion.
3: Die drei großen deutschen Autobauer verlieren im Vergleich zur internationalen Konkurrenz weiter an Boden. In der ersten Jahreshälfte sanken die Umsätze von Volkswagen, Mercedes-Benz und BMW auf rund 284 Milliarden Euro. Das sind 2,9% weniger als ein Jahr zuvor.
5: Im Umsatzranking von 19 Autokonzernen landen VW, Mercedes und BMW auf den drei letzten Plätzen. Unter dem Druck hoher Kosten, E-Mobilität und der wachsenden Konkurrenz, vor allem auch aus China und den USA, stehen in Deutschlands Autobranche aktuell tausende Jobs und ganze Werke auf der Kippe. Gegen den Kahlschlag wollen morgen an 200 Orten in ganz Deutschland mehr als 100.000 Beschäftigte auf die Straße gehen. Diana Kramer, Nachrichtenredaktion.
3: US-Präsident Trump will die Entwicklung künstlicher Intelligenz trotz wachsender Warnungen vor Risiken weiter vorantreiben. Die USA sollten ihren technologischen Vorsprung vor China und anderen Ländern behalten. Zugleich kündigte Trump eine sogenannte AI-Force an, die sich mit negativen Folgen der Technologie befassen soll. Außerdem will er einen neuen Regierungsbeauftragten für künstliche Intelligenz ernennen. Und zum Sport: Fußball. Borussia Dortmund hat mit dem vierten Sieg im vierten Spiel die Tabellenspitze der Bundesliga übernommen. Der BVB setzte sich beim VfB Stuttgart mit 1:0 durch. Dortmund mit 12 Punkten, nun in der Tabelle vor dem FC Bayern. Dritter ist Freiburg. Mit einem 2:2 bei Eintracht Frankfurt ließen die Freiburger erstmals Punkte liegen. Mönchengladbach besiegte Mainz mit 3:4. Der HSV setzte sich mit 2:1 gegen Köln durch und Bremen besiegte Augsburg mit 3:2.

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5: Erst zeigt sich noch immer mal wieder die Sonne, später werden die Wolken dann etwas mehr. Aber bis zum Abend, da sieht es weitgehend trocken aus. Und dazu nochmal angenehm warm mit bis zu 27 Grad.
4: Es ist 7 Uhr. 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
6: Ich bin Thomas Bleskin. In Berlin und Mecklenburg-Vorpommern sind heute rund 3,8 Millionen Menschen zur Wahl neuer Landesparlamente aufgerufen. In Mecklenburg-Vorpommern liefern sich SPD und AfD laut Umfragen ein enges Rennen. In Berlin Linke und CDU.
7: In Mecklenburg-Vorpommern könnte die CDU ihr bisher schlechtestes Ergebnis bei einer Landtagswahl überhaupt einfahren. Schlimmstenfalls scheitert sie an der 5%-Hürde und fliegt aus dem Landtag. Für CDU-Chef und Kanzler Merz dürfte es dann politisch eng werden. Anders als sonst hatte das komplette Parteipräsidium für heute ganz offiziell in die CDU-Zentrale eingeladen. Dazu gehören auch die 8 CDU-Ministerpräsidenten, die ihm vor der Wahl noch den Rücken gestärkt haben. Sie wollen über die Wahlergebnisse beraten. Erlebt die CDU nach Sachsen-Anhalt ein weiteres Wahldebakel, könnte das für Merz unter Umständen das politische Aus bedeuten. David Riemer, Nachrichtenredaktion.
6: Volkswagen, Mercedes-Benz und BMW haben im ersten Halbjahr weniger umgesetzt als ein Jahr zuvor. Nach einer EY-Analyse sanken die Erlöse der drei deutschen Konzerne um 2,9% auf rund 284 Milliarden Euro, während die internationale Konkurrenz insgesamt zulegte. Auch der Gewinn der deutschen Hersteller ging deutlich zurück. Besonders belastend ist das Geschäft in China, wo der Absatz um 25% sank. Der NATO-Militärausschuss wird künftig vom ranghöchsten Soldaten Deutschlands geführt. Generalinspekteur Carsten Breuer wurde bei einer Sitzung des Gremiums in Kopenhagen zum Vorsitzenden gewählt und soll sein Amt im kommenden Juli antreten.
8: Dass ein Deutscher gewählt wurde, gilt auch als Anerkennung dafür, dass Deutschland seine Verteidigungsausgaben gesteigert hat und innerhalb Europas fürs Militär deutlich am meisten ausgibt. Wichtigste Aufgabe bleibt, die USA bzw. US-Präsident Trump davon zu überzeugen, weiter an der NATO festzuhalten. Breuer formuliert es diplomatisch. In seinem künftigen Amt möchte er die Perspektiven aller NATO-Mitgliedstaaten zusammenführen. Jan-Henner Reitze, Nachrichtenredaktion.
6: Und zum Sport. Borussia Dortmund hat mit einem 1:0 beim VfB Stuttgart die Tabellenführung der Fußball-Bundesliga übernommen. Freiburg spielte bei Eintracht Frankfurt 2:2. Der Hamburger SV holte beim 2:1 gegen Köln die ersten Punkte der Saison. Mönchengladbach verlor gegen Mainz mit 3:4 und ist neues Schlusslicht. Werder Bremen gewann in Augsburg mit 3:2.

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2: Erst zeigt sich noch immer mal wieder die Sonne, später werden die Wolken dann etwas mehr. Aber bis zum Abend, da sieht's weitgehend trocken aus. Und dazu noch mal angenehm warm mit bis zu 27 Grad.
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3: Ich bin Thomas Bleskin. In Berlin und Mecklenburg-Vorpommern werden heute neue Landesparlamente gewählt. In der Hauptstadt können rund 2,5 Millionen Wahlberechtigte ihre Stimme abgeben, im Nordosten rund 1,3 Millionen. In beiden Ländern kann schon ab 16 Jahren gewählt werden.
4: In Mecklenburg-Vorpommern sieht es laut letzter Umfragen nach einem engen Rennen zwischen SPD und AfD aus. Im jüngsten ZDF-Politbarometer lag die SPD knapp vor der AfD. Die CDU rutschte in Umfragen in die Nähe der 5%-Hürde. Vielleicht verpasst sie sogar den Einzug in den Landtag. In Berlin zeichnet sich ein Kopf-an-Kopf-Rennen zwischen der Linken und der CDU ab. Dahinter lagen in Umfragen die AfD, die Grünen und die SPD zweistellig. David Riemer, Nachrichtenredaktion.
3: Die drei großen deutschen Autobauer verlieren im Vergleich zur internationalen Konkurrenz weiter an Boden. In der ersten Jahreshälfte sanken die Umsätze von Volkswagen, Mercedes-Benz und BMW auf rund 284 Milliarden Euro. Das sind 2,9% weniger als ein Jahr zuvor.
5: Im Umsatzranking von 19 Autokonzernen landen VW, Mercedes und BMW auf den drei letzten Plätzen. Unter dem Druck hoher Kosten, E-Mobilität und der wachsenden Konkurrenz, vor allem auch aus China und den USA, stehen in Deutschlands Autobranche aktuell tausende Jobs und ganze Werke auf der Kippe. Gegen den Kahlschlag wollen morgen an 200 Orten in ganz Deutschland mehr als 100.000 Beschäftigte auf die Straße gehen. Diana Kramer, Nachrichtenredaktion.
3: US-Präsident Trump will die Entwicklung künstlicher Intelligenz trotz wachsender Warnungen vor Risiken weiter vorantreiben. Die USA sollten ihren technologischen Vorsprung vor China und anderen Ländern behalten. Zugleich kündigte Trump eine sogenannte AI-Force an, die sich mit negativen Folgen der Technologie befassen soll. Außerdem will er einen neuen Regierungsbeauftragten für künstliche Intelligenz ernennen. Und zum Sport: Fußball. Borussia Dortmund hat mit dem 4. Sieg im 4. Spiel die Tabellenspitze der Bundesliga übernommen. Der BVB setzte sich beim VfB Stuttgart mit 1:0 durch. Dortmund mit 12 Punkten nun in der Tabelle vor dem FC Bayern. Dritter ist Freiburg. Mit einem 2:2 bei Eintracht Frankfurt ließen die Freiburger erstmals Punkte liegen. Mönchengladbach besiegte Mainz mit 3:4. Der HSV setzte sich mit 2:1 gegen Köln durch. Und Bremen besiegte Augsburg mit 3:2.
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6: Heute startet die jährliche Sammelaktion der Caritas. Die Spenden kommen vor allem Projekten vor Ort zugute. Wir stellen euch gleich zwei Aktionen vor, die so umgesetzt werden konnten. Außerdem jährt sich der Todestag des heiligen Franziskus Anfang Oktober zum 800. Mal. Auch dazu gleich mehr bei uns. Ich bin Philipp Rüschen. Schönen guten Morgen.

0: Guten Morgen. Anfang Oktober jährt sich der Todestag des heiligen Franziskus zum 800. Mal. Mit zahlreichen Veranstaltungen wird sein Leben und Wirken in den kommenden Wochen unter anderem in Mannheim geehrt. Franz von Assisi hatte reiche Eltern und sollte ursprünglich in den Ritterstand aufsteigen. Doch er kam ins Nachdenken, erinnert sich Bruder Markus Steinberger vom Franziskanerkonvent in Mannheim.
1: Er hat sich letztlich dafür entschieden, seinen ganzen Besitz wegzugeben und sich ganz in den Dienst des Evangeliums zu stellen. Er wollte so arm leben, wie es geht. Und es war damals eine große Gegenbewegung, auch zum Prunk der Kirche, dass er gesagt hat, nein, wir sind wirklich ganz für die Menschen da, ganz für das Evangelium da.
0: Das begeisterte die Menschen. Schon zu Lebzeiten wuchs die Gemeinschaft auf 5000 Brüder an.
1: Das Interessante ist, glaube ich, dass Franziskus das nie wollte, dass er wirklich eine formelle Ordensgemeinschaft wurde. Er wollte einfach das Evangelium leben. Er machte das so anziehend, dass tatsächlich Menschen ihm gefolgt sind. Und er das Ganze irgendwann auch kirchenrechtlich in eine Form gießen musste.
0: Für den Franziskanerbruder Markus Steinberger ist der Gründer des Ordens ein großes Vorbild.
1: So in seinem ganzen bescheidenen Leben die Menschen so annehmen zu können, wie sie sind, unabhängig davon, wo sie herkommen, welche Geschichte sie mitbringen. Ist auch ein ständiger Mahner, natürlich auch nochmal mit dem Sonnengesang. Wie gehe ich selbst mit der Schöpfung um?
0: Ein Höhepunkt der Veranstaltungsreihe zum 800. Todestag ist die Uraufführung Spielräume und Sonnengesang. Eine Neuvertonung der Cantico della Creatura des heiligen Franziskus. Mehr dazu gleich noch bei uns.
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0: Guten Morgen. Vor genau 800 Jahren ist der heilige Franz von Assisi Anfang Oktober gestorben. Er war Begründer des Franziskanerordens, erlangte Bekanntheit durch sein bescheidenes Leben und den Einsatz für Menschen am Rande der Gesellschaft. Bruder Markus Steinberger vom Franziskanerkonvent Mannheim.
1: Franziskus verbinden wir im Wesentlichen ja auch mit dem Umgang mit der Schöpfung, mit seinem Sonnengesang, also Cantico delle Creature, dass er sagt, die ganze Schöpfung sind unsere Geschwister, Bruder Sonne, Schwester Mond. Und die Bäume, die Natur, wir Menschen, wir gehören da auch mit in den Kreislauf.
0: Im Rahmen einer Veranstaltungsreihe zum 800. Todestag gibt es eine Neuvertonung der Cantico del Creature. Bruder Markus freut sich schon auf die Uraufführung von Spielräume und Sonnengesang.
1: Ich kenne tatsächlich auch nicht alle Details des Konzertes. Ich lasse mich dann sehr überraschen. Da gibt es schon sehr unzählige Vertonungen, die man kennt. Das wird jetzt nochmal eine ganz neue Darstellung sein mit etwas modernerer Musik.
0: Das wichtigste Event wird der Gottesdienst am Todesabend des 3. Oktober in der Kirche St. Bonifatius sein. Zum Abschluss der Veranstaltungsreihe Mitte Oktober begeben sich Interessierte mit Bruder Markus auf die Spuren von Franziskus in der Quadratestadt.
1: Wir beginnen an der Franziskuskirche. Dort ist in der nahegelegenen Caritaskapelle auch der Sonnengesang dargestellt mit Fensterbildern. Dann machen wir uns aber auch auf den Weg an die Kapuzinerplanken. Und der Abschluss am Abend, der wird dann in St. Bonifatius sein, bei den Franziskanern, die noch hier leben.
0: Den Auftakt zur Veranstaltungsreihe 800. Todestag Heiliger Franziskus bildet eine Ausstellung zu seinem Leben und Wirken. Zu sehen ist sie ab morgen bis Mitte Oktober in der Kirche St. Bonifatius in Mannheim.
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0: Guten Morgen. Es wird getanzt, gegessen, diskutiert und es werden Gottesdienste gefeiert bei den interkulturellen Wochen. Auch in Mannheim gibt es ab Freitag zahlreiche Veranstaltungen im Rahmen der bundesweiten Aktionswochen. Im Stadtteil Rheinau wird es zum Beispiel einen internationalen Kochkurs geben. Paul Wenz ist Mitarbeiter im Quartierbüro der Caritas und verantwortlich dafür.
1: Es gibt immer eine Person eben aus dem jeweiligen Land, die bereitet es praktisch vor, also das Rezept, dann wird auch eingekauft und dann wird einfach gemeinsam gekocht. Die Köchin oder der Koch teilt dann so ein, ja, also du schnippelst das, du kümmerst dich um die Vorspeise, du kümmerst dich um den Teig.
0: Das Kochformat kommt an. Das zeigen die Rückmeldungen, die Vens von Teilnehmenden bekommt.
1: Die gesagt haben, ja, es war einfach irgendwie schön, weil ich bin hier so auf der Rheinau und laufe an allen Leuten vorbei und jetzt habe ich irgendwie Leute kennengelernt und man bleibt auch mal stehen und unterhält sich. Und ich glaube eben, wenn man mit jemand irgendwie 2 Stunden kocht, ja, und danach noch zusammen isst, ich glaube, dann lernt man auch irgendwie jemanden kennen.
0: Beim internationalen Kochkurs wird in der Regel alle 2 Monate der Kochlöffel geschwungen. In der Vergangenheit gab es schon zahlreiche leckere Gerichte aus unterschiedlichsten Ländern.
1: Es gab ein Gericht aus Kamerun, das war mit Hühnchen und Reis. Dann hatten wir Essen aus der Türkei, da waren es Bohnen und ein Bohnenfleischgericht. Und ach genau, wir hatten das letzte Mal aus Syrien, da haben sie unter anderem Falafel und Couscous gekocht.
0: Der nächste internationale Kochkurs ist im Rahmen der interkulturellen Woche am kommenden Samstag von 11 bis 15 Uhr in Mannheim. Eine Anmeldung beim Quartiersbüro der Caritas in Rheinau ist dafür erforderlich.
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0: Guten Morgen. Einmal im Jahr sammelt die Caritas zusammen mit den katholischen Kirchengemeinden Spenden. Mit diesem Geld sollen hauptsächlich Aktionen und Einrichtungen jeweils vor Ort unterstützt werden. In den vergangenen Jahren konnte so die Obdachlosenhilfe in Mannheim ein Projekt für mehr Teilhabe umsetzen. Stefanie Paul von der Caritas.
1: Bei Be a Part of It war die Grundidee einfach, dass die Klientinnen und Klienten der Tagesstätte Aktionen oder Ausflüge erleben können, die für uns alle völlig normal sind. Also, dass wir sonntags mit der Familie Minigolf spielen gehen, ist für uns was Normales, für unsere KlientInnen eben nicht. Und das ist auch bei uns als Einrichtung nicht im laufenden Budget drin.
0: Sozialarbeiterin Madeleine Steger erinnert sich an tolle Ausflüge und Aktivitäten mit den BesucherInnen.
2: Unsere KlientInnen konnten ein Fußballspiel besuchen und ein Eishockeyspiel. Wir haben Grillfeste veranstaltet, unter anderem im Herzogenriedpark, aber auch hier direkt bei uns in der Einrichtung.
0: Das inklusive Secondhand-Kaufhaus Verkauf der Caritas bekam ebenfalls Geld für ein Projekt aus der Sammelwoche. Die Geschäftsführerin Stefanie Paul hat zusammen mit den Mitarbeitenden einen kleinen Garten gestaltet.
1: Der zum einen für die Mitarbeiterinnen und Mitarbeiter als Pausenort dient, aber eben auch für Kundinnen und Kunden, aber auch um unseren MitarbeiterInnen, die oft in Kleinstwohnungen ohne Garten oder ohne Balkon wohnen, einfach so ein bisschen den Zugang zu ermöglichen zu dem Thema Gärtnern.
0: Heute beginnt die Caritas-Sammelwoche. Spenden dafür werden von den katholischen Kirchengemeinden sowie den Caritas-Verbänden vor Ort entgegengenommen.
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5: Erst zeigt sich noch immer mal wieder die Sonne, später werden die Wolken dann etwas mehr. Aber bis zum Abend, da sieht es weitgehend trocken aus. Und dazu noch mal angenehm warm mit bis zu 27 Grad.
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6: Ich bin Thomas Bleskin. In Berlin und Mecklenburg-Vorpommern sind heute rund 3,8 Millionen Menschen zur Wahl neuer Landesparlamente aufgerufen. In Mecklenburg-Vorpommern liefern sich SPD und AfD laut Umfragen ein enges Rennen. In Berlin Linke und CDU.
7: In Mecklenburg-Vorpommern könnte die CDU ihr bisher schlechtestes Ergebnis bei einer Landtagswahl überhaupt einfahren. Schlimmstenfalls scheitert sie an der 5%-Hürde und fliegt aus dem Landtag. Für CDU-Chef und Kanzler Merz dürfte es dann politisch eng werden. Anders als sonst hatte das komplette Parteipräsidium für heute ganz offiziell in die CDU-Zentrale eingeladen. Dazu gehören auch die 8 CDU-Ministerpräsidenten, die ihm vor der Wahl noch den Rücken gestärkt haben. Sie wollen über die Wahlergebnisse beraten. Erlebt die CDU nach Sachsen-Anhalt ein weiteres Wahldebakel, könnte das für Merz unter Umständen das politische Aus bedeuten. David Riemer, Nachrichtenredaktion.
6: Volkswagen, Mercedes-Benz und BMW haben im ersten Halbjahr weniger umgesetzt als ein Jahr zuvor. Nach einer EY-Analyse sanken die Erlöse der drei deutschen Konzerne um 2,9% auf rund 284 Milliarden Euro, während die internationale Konkurrenz insgesamt zulegte. Auch der Gewinn der deutschen Hersteller ging deutlich zurück. Besonders belastend ist das Geschäft in China, wo der Absatz um 25% sank. Der NATO-Militärausschuss wird künftig vom ranghöchsten Soldaten Deutschlands geführt. Generalinspekteur Carsten Breuer wurde bei einer Sitzung des Gremiums in Kopenhagen zum Vorsitzenden gewählt und soll sein Amt im kommenden Juli antreten.
8: Dass ein Deutscher gewählt wurde, gilt auch als Anerkennung dafür, dass Deutschland seine Verteidigungsausgaben gesteigert hat und innerhalb Europas fürs Militär deutlich am meisten ausgibt. Wichtigste Aufgabe bleibt, die USA bzw. US-Präsident Trump davon zu überzeugen, weiter an der NATO festzuhalten. Breuer formuliert es diplomatisch. In seinem künftigen Amt möchte er die Perspektiven aller NATO-Mitgliedstaaten zusammenführen. Jan-Henner Reitze, Nachrichtenredaktion.
6: Und zum Sport. Borussia Dortmund hat mit einem 1:0 beim VfB Stuttgart die Tabellenführung der Fußball-Bundesliga übernommen. Freiburg spielte bei Eintracht Frankfurt 2:2. Der Hamburger SV holte beim 2:1 gegen Köln die ersten Punkte der Saison. Mönchengladbach verlor gegen Mainz mit 3:4 und ist neues Schlusslicht. Werder Bremen gewann in Augsburg mit 3:2.
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9: Unser heutiger Gast hat das Boxen für Frauen in Deutschland salonfähig gemacht. Regina Halmich war extrem erfolgreich als Boxerin und auch gleichermaßen charmant. Nach ihrer sportlichen Karriere hat sie sich auf vielfältige Weise sozial engagiert. Mehr dazu in dieser Stunde. Freuen wir uns auf Regina Halmich. Ich bin Philipp Rüschen. Schönen guten Morgen.

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1: Herzlich willkommen, Regina Halmich.
2: Hallo.
1: Es gibt ja zum Beispiel für Mädchen so Klischees, also Prinzessin Lilifee, Barbie, keine Ahnung. Und das Bild der Boxerin ist ja, glaube ich, nicht so vorgesehen in dem Klischee. War das schon als Kind immer klar, dass das deine Passion wird?
2: Nein, das war überhaupt nicht klar. Und meine Kindheit, die war wirklich ganz normal. Also ich bin jetzt nicht irgendwie ungewöhnlich aufgefallen. Also ich glaube, man hat einfach immer so ein Bild vor Augen, wo man sich dann vorstellt, naja, diese Boxerin, die jetzt total muskelbepackt und eher maskulin ist. Das alles trifft auf mich nicht zu. Und vielleicht war das auch das Geheimnis des Erfolges.
1: Ich glaube schon. Gab es eine Situation in deinem Leben außerhalb des Boxrings, wo es mal gut war, dass du dich verteidigen konntest?
2: Das Gute an meiner Sportart ist ja, dass man schon seit meiner Jugend, dass ich eben Kampfsport mache. Und ich glaube, da hat man auch eine gewisse Ausstrahlung. Also der Respekt, der mir entgegengebracht wird, der ist schon extrem groß. Klar, nun kann man jetzt natürlich sagen, weil ich bekannt bin, die meisten wissen das. Und ich glaube ganz einfach, wenn man diese Sicherheit ausstrahlt, dann passiert einem auch nicht so viel. Also jedenfalls bin ich nie in diese Situation gekommen. Und wenn ich dann mal angepöbelt worden bin, dann habe ich einfach einen guten Spruch zurückgegeben und habe mich nicht unterbuttern lassen. Insofern ist es da auch gar nie zum Kräftemessen gekommen.
1: Warum glaube ich das sofort?
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1: Über meinen heutigen Gast verrate ich jetzt mal was, was ich sonst nicht verrate. Steht so auf ihrer Webseite. Sie ist 1,61 Meter groß. Das ist gar nicht so unwichtig, denn als Boxerin war ihre Disziplin das Fliegengewicht. Und 12 Jahre lang war sie ungeschlagene Weltmeisterin. Es kann nur eine sein. Herzlich willkommen, Regina Halmich.
2: Hallo.
1: Ich frage mal so, bei mir zu Hause im Flur, da hängt ein Boxsack. Wenn man sich mal geärgert hat, paff, paff, paff. Wie ist das bei dir?
2: Also bei mir hängt kein Boxsack mehr, muss ich gestehen. Ich gehe ja dann immer ins Fitnessstudio, weil ich halt eben auch Fitnessprogramme entwickle und beruflich einfach immer noch damit zu tun habe. Wenn ich mal Aggressionen habe, dann kann ich dort im Training auch gegen den Sandsack knallen. Das mache ich schon hin und wieder mal.
1: Vieles weiß man von dir, anderes vielleicht nicht. Zum Beispiel wäre aus dir möglicherweise auch eine Rechtsanwaltsgehilfin geworden. Das ist der Beruf, den du gelernt hast, ne?
2: Das ist richtig. Also ich kann nicht nur zuschlagen, sondern ich kenne auch meine Rechte. Aber Spaß beiseite. Also die Lehre, die habe ich ja abgeschlossen. Aber da wusste ich schon, dass ich Profiboxerin werden wollte. Und deswegen habe ich es mehr oder weniger als Sicherheit gemacht. Also es war auch meinen Eltern wichtig, dass ich etwas in der Hinterhand habe. Aber das war halt doch sehr viel Schreibkram und Mahnbescheide, Vollstreckungsbescheide und schon auch ein interessanter Beruf. Aber bei mir ist es schon so, dass ich sehr aktiv bin und also ich muss mich auch immer bewegen können.
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1: Mein heutiger Gast kann sehr hart zuschlagen. Erfolgsboxerin Regina Halmich aus Karlsruhe, ja, unser Stolz, das hast du bewiesen. Nicht nur in deiner Karriere, du hast auch Stefan Raab platt gemacht. Wie konnte das passieren, Regina?
2: Ja, gut, das ist wirklich eine legendäre Geschichte, das muss man einfach sagen. Und
1: konntest du die nie ein bisschen beherrschen auch?
2: Naja, also es war ja so, dass der Stefan Raab mich übers Fernsehen hatte, der mich rausgefordert. Und eigentlich hatte ich überhaupt keine Lust dazu. Aber das war dann so peinlich und der hat dann echt so ein paar Schimpfwörter benutzt, wo ich gedacht habe, okay, ich muss ihm ja schon zeigen, wozu Frau in der Lage ist. Also es war jetzt nicht so ernst wie bei einem richtigen WM-Kampf. Also ich hätte schon noch mehr Vollgas geben können.
1: Ach, es wäre noch doller gegangen.
2: Ja, aber ich wollte ihm auch zeigen, dass es wehtun kann. Und dann habe ich halt einmal richtig zugehauen und schwupps, da war die Nase gebrochen. Und ja, ich bin ganz, ganz ehrlich, es hat auch Spaß gemacht. Also ich denke, so ein bisschen hatte der das auch verdient. Ich meine, wenn man sich mit der Falschen anlegt, dann muss man das eben mal riskieren.
1: Also ihr würdet heute auch noch einen Kaffee miteinander trinken?
2: Das würden wir definitiv. Also wir haben ein freundschaftliches Verhältnis und ich habe ihm viel zu verdanken. Er hat mir auch was zu verdanken, nämlich die höchste Einschaltquote bei Pro7, die es jemals gab in der Geschichte. Also das haben wir dann beide gut hinbekommen.
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1: 12 Jahre, wa? Regina Halmich, Boxweltmeisterin im Fliegengewicht. Und Regina, du engagierst dich stark sozial. Hast zum Beispiel gekellnert für Menschen ohne Wohnsitz, ne?
2: Ja, das war eine sehr schöne Aktion. Also ich glaube, wenn man so viel Glück hatte, dann muss man auch mal was zurückgeben.
1: Du hast noch was gemacht, was mich sehr fasziniert hat. Body Painting, da ging es um das Thema Brustkrebs. Was steckt dahinter?
2: Das war eine Kampagne, da haben wir einfach gezeigt, wie man die Brust abtastet. Also schon ein bisschen heikles Thema. Da hat auch nicht jeder hier geschrien von den Prominenten, aber für mich war das eine absolut gute Aktion.
1: Sag mal, das kitzelt doch, oder, das Bodypainting?
2: Na, das merkt man eigentlich überhaupt nicht. Das war sehr angenehm.
1: Ich frage einfach mal zum Schluss, muss nicht antworten, aber hat das was mit dir gemacht, so in Richtung, es gibt einen Plan im Leben, jemand, der dafür verantwortlich ist, was uns so passiert?
2: Ich glaube schon, dass es einen Gott gibt, nur warum die Dinge dann so kommen, niemand hat unheilbare Krankheiten verdient. Oder wenn man ins Kinderhospiz geht, bleibt immer die Frage, warum, das ist nicht gerecht. Und ich habe darauf auch keine Antwort.
1: Vielleicht ist es richtig, dass wir Menschen den Plan nicht kennen. Mir bleibt an der Stelle nur, mich zu bedanken für das wirklich tolle persönliche Gespräch. Herzlichen Dank, Regina Halmich.
2: Ich bedanke mich auch. Tschüss.
1: Ich bin Christian Wesau. Bis dann.
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5: Ja, der Sonntag, der startet noch ziemlich freundlich. Am Nachmittag, der wird der Himmel dann ein bisschen mehr und mehr zugeschoben. Regen ist aber erstmal tatsächlich kein Thema. Und mit bis zu 27 Grad bleibt es auch nochmal richtig mild.
0: Es ist 10 Uhr. 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
6: Ich bin Thomas Beskin. In Berlin und Mecklenburg-Vorpommern haben die Wahllokale geöffnet. Umfragen sahen in Berlin zuletzt ein enges Rennen zwischen Linken und CDU, in Mecklenburg-Vorpommern zwischen SPD und AfD.
7: Rund 1,3 Millionen Wähler sind in Mecklenburg-Vorpommern aufgerufen, den neuen Landtag zu wählen. Erstmals dürfen dabei auch die 16- bis 17-Jährigen abstimmen. Die Wahl gilt als wichtig, auch für den Bund. Der CDU droht laut Umfragen das schlechteste Ergebnis auf Landesebene in ihrer Geschichte. Die AfD hofft nach dem Sieg in Sachsen-Anhalt auf einen weiteren Erfolg. In der letzten Umfrage allerdings lag überraschend die SPD vorn. Es bleibt aber knapp. Aus Schwerin, André Ballin.
6: Volkswagen, Mercedes-Benz und BMW haben im ersten Halbjahr weniger umgesetzt als ein Jahr zuvor. Nach einer neuen Analyse sanken die Erlöse der drei deutschen Konzerne um 2,9% auf rund 284 Milliarden Euro, während die internationale Konkurrenz insgesamt zulegte.
8: Einst das Aushängeschild für Made in Germany fährt die deutsche Autoindustrie den Wettbewerbern inzwischen hinterher. Im Umsatzranking von 19 Autokonzernen landen VW, Mercedes und BMW auf den drei letzten Plätzen. Unter dem Druck hoher Kosten, E-Mobilität und der wachsenden Konkurrenz, vor allem auch aus China und den USA, stehen in Deutschlands Autobranche aktuell tausende Jobs und ganze Werke auf der Kippe. Gegen den Kahlschlag wollen morgen an 200 Orten in ganz Deutschland mehr als 100.000 Beschäftigte auf die Straße gehen. Diana Kramer, Nachrichtenredaktion.
6: In Russland geht heute die dreitägige Parlamentswahl zu Ende. Die Opposition ist ausgeschlossen. Die Kreml-Partei Geeintes Russland strebt erneut eine Zweidrittelmehrheit an. Abgestimmt wird auch in den von Russland kontrollierten Teilen annektierter ukrainischer Regionen. Unabhängige Beobachter meldeten Manipulationsversuche und andere Regelverstöße. Erste Ergebnisse werden nach Schließung der letzten Wahllokale um 20 Uhr deutscher Zeit erwartet. US-Präsident Trump will die Entwicklung künstlicher Intelligenz trotz wachsender Warnungen vor Risiken weiter vorantreiben. Die USA sollten ihren technologischen Vorsprung vor China und anderen Ländern behalten, schrieb er auf der Plattform Truth Social. Zugleich kündigte Trump eine sogenannte AI-Force an, die sich mit negativen Folgen der Technologie befassen soll. Außerdem will er einen neuen Regierungsbeauftragten für künstliche Intelligenz ernennen.

Da passt der Sound zum Inhalt. Eine tolle Rockballade. Und er möchte sie auf Rosenbetten. Wunderbar. 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Und manchmal passt der Sound halt nicht zum Inhalt. Story of My Demise, Massive Agents, habe ich jetzt für euch. Der Sound total fröhlich. Die Lyrics total ernst, traurig und kritisch. Handelt nämlich so ein bisschen von dem Gefühl von Ohnmacht in der Welt, die man nicht mehr beeinflussen kann. Die Massive Agents. Fröhlicher Song, trauriger Inhalt bei Rock FM.

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frage mich, habt ihr das früher auch gemacht? So, wenn ihr mit Mama und Papa im Urlaub gewesen seid, Italien, Campingplatz, eine Flaschenpost losgeschickt? Ich habe das jahrzehntelang gemacht, glaube ich sogar. Und niemals ist irgendwie eine Message zurückgekommen. Die Message in the Bottle war bei mir sozusagen fürs Gesäß. Ich hoffe, bei euch hat's geklappt. Bei dem Song hier auf jeden Fall. Rock FM ist

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8: Ja, der Sonntag, der startet noch ziemlich freundlich. Am Nachmittag, der wird der Himmel dann ein bisschen mehr und mehr zugeschoben. Regen ist aber erstmal tatsächlich kein Thema. Und mit bis zu 27 Grad bleibt es auch nochmal richtig mild.
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9: Ich bin Thomas Bleskin. In Berlin und Mecklenburg-Vorpommern sind heute rund 3,8 Millionen Menschen zur Wahl neuer Landesparlamente aufgerufen. In Mecklenburg-Vorpommern liefern sich SPD und AfD laut Umfragen ein enges Rennen. In Berlin Linke und CDU.
10: In Mecklenburg-Vorpommern könnte die CDU ihr bisher schlechtestes Ergebnis bei einer Landtagswahl überhaupt einfahren. Schlimmstenfalls scheitert sie an der 5%-Hürde und fliegt aus dem Landtag. Für CDU-Chef und Kanzler Merz dürfte es dann politisch eng werden. Anders als sonst hatte das komplette Parteipräsidium für heute ganz offiziell in die CDU-Zentrale eingeladen. Dazu gehören auch die 8 CDU-Ministerpräsidenten, die ihm vor der Wahl noch den Rücken gestärkt haben. Sie wollen über die Wahlergebnisse beraten. Erlebt die CDU nach Sachsen-Anhalt ein weiteres Wahldebakel, könnte das für Merz unter Umständen das politische Aus bedeuten. David Riemer, Nachrichtenredaktion.
9: Volkswagen, Mercedes-Benz und BMW haben im ersten Halbjahr weniger umgesetzt als ein Jahr zuvor. Nach einer EY-Analyse sanken die Erlöse der drei deutschen Konzerne um 2,9% auf rund 284 Milliarden Euro, während die internationale Konkurrenz insgesamt zulegte. Auch der Gewinn der deutschen Hersteller ging deutlich zurück. Besonders belastend ist das Geschäft in China, wo der Absatz um 25% sank. Der NATO-Militärausschuss wird künftig vom ranghöchsten Soldaten Deutschlands geführt. Generalinspekteur Carsten Breuer wurde bei einer Sitzung des Gremiums in Kopenhagen zum Vorsitzenden gewählt und soll sein Amt im kommenden Juli antreten.
11: Dass ein Deutscher gewählt wurde, gilt auch als Anerkennung dafür, dass Deutschland seine Verteidigungsausgaben gesteigert hat und innerhalb Europas fürs Militär deutlich am meisten ausgibt. Wichtigste Aufgabe bleibt, die USA bzw. US-Präsident Trump davon zu überzeugen, weiter an der NATO festzuhalten. Breuer formuliert es diplomatisch: In seinem künftigen Amt möchte er die Perspektiven aller NATO-Mitgliedstaaten zusammenführen. Jan-Henner Reitze, Nachrichtenredaktion.
9: US-Präsident Trump will die Entwicklung künstlicher Intelligenz trotz wachsender Warnungen vor Risiken weiter vorantreiben. Die USA sollten ihren technologischen Vorsprung vor China und anderen Ländern behalten, schrieb er auf der Plattform Truth Social. Zugleich kündigte Trump eine sogenannte AI-Force an, die sich mit negativen Folgen der Technologie befassen soll. Außerdem will er einen neuen Regierungsbeauftragten für künstliche Intelligenz ernennen.

Der Sonntagvormittag mit Rock FM, Pearl Jam, Wonders, Better Man. Euch ein wunderschönes Wochenende mit uns und das Gefühl kennt ihr hundertprozentig auch. Ihr müsst jemanden dringend erreichen und der geht nicht an die Strippe. Der geht einfach nicht ins Telefon. Da gibt's im Amerikanischen einen Ausdruck dafür. Das ist ungefähr so schwer, wie wenn du Elvis erreichen willst. Calling Elvis. Dire Straits. Hier bei Rock FM. Schönen Sonntag mit uns.

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Aktueller denn je. Eye in the Sky, Alan Parsons Project hier bei uns. Rock FM ist hier, euch einen schönen Sonntag. 25 Jahre alt war Doug Fieger, der Frontmann von The Neck, und der war verliebt, und zwar in die 17-jährige Sharona Alperin, und hat genau darüber einen Song geschrieben. My Sharona. Übrigens, heute gibt's Sharona immer noch, und die ist Immobilienmaklerin in Los Angeles und übrigens auch auf dem Cover von The Neck zu finden. My Sharona, was eine Ehre, wenn so ein Song über dich geschrieben worden ist. Ist doch der Knaller, oder? Rock FM ist hier.

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5: Ja, der Sonntag, der startet noch ziemlich freundlich. Am Nachmittag, der wird der Himmel dann ein bisschen mehr und mehr zugeschoben. Regen ist aber erstmal tatsächlich kein Thema. Und mit bis zu 27 Grad bleibt's auch nochmal richtig mild.
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6: Ich bin Thomas Meskin. In Berlin und Mecklenburg-Vorpommern haben die Wahllokale geöffnet. Umfragen sahen in Berlin zuletzt ein enges Rennen zwischen Linken und CDU, in Mecklenburg-Vorpommern zwischen SPD und AfD.
7: Rund 1,3 Millionen Wähler sind in Mecklenburg-Vorpommern aufgerufen, den neuen Landtag zu wählen. Erstmals dürfen dabei auch die 16- bis 17-Jährigen abstimmen. Die Wahl gilt als wichtig, auch für den Bund. Der CDU droht laut Umfragen das schlechteste Ergebnis auf Landesebene in ihrer Geschichte. Die AfD hofft nach dem Sieg in Sachsen-Anhalt auf einen weiteren Erfolg. In der letzten Umfrage allerdings lag überraschend die SPD vorn. Es bleibt aber knapp. Aus Schwerin, André Ballin.
6: Volkswagen, Mercedes-Benz und BMW haben im ersten Halbjahr weniger umgesetzt als ein Jahr zuvor. Nach einer neuen Analyse sanken die Erlöse der drei deutschen Konzerne um 2,9% auf rund 284 Milliarden Euro, während die internationale Konkurrenz insgesamt zulegte.
8: Einst das Aushängeschild für Made in Germany fährt die deutsche Autoindustrie den Wettbewerbern inzwischen hinterher. Im Umsatzranking von 19 Autokonzernen landen VW, Mercedes und BMW auf den drei letzten Plätzen. Unter dem Druck hoher Kosten, E-Mobilität und der wachsenden Konkurrenz, vor allem auch aus China und den USA, stehen in Deutschlands Autobranche aktuell tausende Jobs und ganze Werke auf der Kippe. Gegen den Kahlschlag wollen morgen an 200 Orten in ganz Deutschland mehr als 100.000 Beschäftigte auf die Straße gehen. Diana Kramer, Nachrichtenredaktion.
6: In Russland geht heute die dreitägige Parlamentswahl zu Ende. Die Opposition ist ausgeschlossen. Die Kreml-Partei Geeintes Russland strebt erneut eine Zweidrittelmehrheit an. Abgestimmt wird auch in den von Russland kontrollierten Teilen annektierter ukrainischer Regionen. Unabhängige Beobachter meldeten Manipulationsversuche und andere Regelverstöße. Erste Ergebnisse werden nach Schließung der letzten Wahllokale um 20 Uhr deutscher Zeit erwartet. US-Präsident Trump will die Entwicklung künstlicher Intelligenz trotz wachsender Warnungen vor Risiken weiter vorantreiben. Die USA sollten ihren technologischen Vorsprung vor China und anderen Ländern behalten, schrieb er auf der Plattform Truth Social. Zugleich kündigte Trump eine sogenannte AI-Force an, die sich mit negativen Folgen der Technologie befassen soll. Außerdem will er einen neuen Regierungsbeauftragten für künstliche Intelligenz ernennen.

0: Es ist Sonntag, ganz, ganz viele haben frei und können das Wochenende genießen. Ich weiß aber auch, ganz viele schaffen, genauso wie ich zum Beispiel, oder an den Tankstellen sind sie beschäftigt, im Hotel, Restaurant, wo auch immer. Shoutout an die Wochenendschaffer, wir sind nicht die Einzigen, er ist auch dabei.
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2: Ich gehe davon aus, dass da, wo ihr wohnt, auch regelmäßig der Müll geholt wird. Immer am gleichen Tag, wenn nicht irgendein Feiertag dazwischen kommt, dann dreht ja schon die Hälfte in der Straße am Rad, ja. Dann lasse die Tonne einfach 2 Wochen auf der Straße stehen. Ja, man weiß ja nie, wann die Müllabfuhr kommt. Was ihr mal machen müsst, das macht echt Spaß. Stellt mal die Tonne an einem völlig beliebigen Tag raus. Nur so zum Spaß. Ihr glaubt gar nicht, was ihr in der Nachbarschaft für Irritationen sorgt. Dort drehen alle am Rad. Wie? Heute schon? Das gibt's doch gar nicht. Sag mal, Helga, stimmt es, dass morgen Müll geholt wird? Rocker hat schon die Tonne rausgestellt. Ja, dann rennen die von Nachbar zu Nachbar, um den Rätsel auf die Spur zu kommen. Das ist echt geil. Was aber auch geil ist, wir haben einen Nachbar, der ist ein echtes Phänomen. Ich glaube, dessen größte Angst ist, dass irgendjemand seine Mülltonne klauen könnte. Der Müllwagenmann hat doch nicht richtig die Tonne vom Ware gehoben, da rennt der schon aus dem Haus raus und schiebt die Tonne direkt zurück in seinen Hof. Lauert er den ganzen Tag hinter der Gardine und wartet, dass die kommen? Ja, hat er nichts zu schaffen. Ja? Ich meine, welche schlimme Kindheitserlebnisse musst du denn gehabt haben, dass du Angst davor hast, dass dir einer deine Mülltonne klaut? Weine kennt dich. Weine.
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0: Ich habe keine Ahnung, warum. Der Song kriegt mich jedes Mal. Ich finde ihn so total traurig.
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0: Um einiges weniger traurig ist wohl die Tatsache, dass ihr dieses unfassbare Erlebnis bei uns geschenkt bekommt. Der Trip nach Vegas, inklusive Flug, ist ja logisch, inklusive Hotel und Taschengeld. Und das ist immer noch nicht alles. Ihr könnt die Eagles live im The Sphere erleben.

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1: Heute gibt es erst noch ein paar sonnige Phasen, später wird es dafür ein bisschen wolkiger, aber bis abends bleibt es wohl meist trocken. Dazu bis zu 27 Grad. Und morgen, dann nachdem der örtliche Nebel verschwunden ist, gibt es einen Mix aus Sonne und lockeren Wolken. Es bleibt trocken und mit bis zu 23 Grad, zwar nicht mehr ganz so warm, aber immer noch relativ mild.
0: Es ist 1 Uhr. 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
2: Ich bin Thomas Bleskin. In Berlin und Mecklenburg-Vorpommern sind heute rund 3,8 Millionen Menschen zur Wahl neuer Landesparlamente aufgerufen. In Mecklenburg-Vorpommern liefern sich SPD und AfD laut Umfragen ein enges Rennen. In Berlin Linke und CDU.
3: In Mecklenburg-Vorpommern könnte die CDU ihr bisher schlechtestes Ergebnis bei einer Landtagswahl überhaupt einfahren. Schlimmstenfalls scheitert sie an der 5%-Hürde und fliegt aus dem Landtag. Für CDU-Chef und Kanzler Merz dürfte es dann politisch eng werden. Anders als sonst hatte das komplette Parteipräsidium für heute ganz offiziell in die CDU-Zentrale eingeladen. Dazu gehören auch die 8 CDU-Ministerpräsidenten, die ihm vor der Wahl noch den Rücken gestärkt haben. Sie wollen über die Wahlergebnisse beraten. Erlebt die CDU nach Sachsen-Anhalt ein weiteres Wahldebakel, könnte das für Merz unter Umständen das politische Aus bedeuten. David Riemer, Nachrichtenredaktion.
2: Volkswagen, Mercedes-Benz und BMW haben im ersten Halbjahr weniger umgesetzt als ein Jahr zuvor. Nach einer EY-Analyse sanken die Erlöse der drei deutschen Konzerne um 2,9% auf rund 284 Milliarden Euro, während die internationale Konkurrenz insgesamt zulegte. Auch der Gewinn der deutschen Hersteller ging deutlich zurück. Besonders belastend ist das Geschäft in China, wo der Absatz um 25% sank. Der NATO-Militärausschuss wird künftig vom ranghöchsten Soldaten Deutschlands geführt. Generalinspekteur Carsten Breuer wurde bei einer Sitzung des Gremiums in Kopenhagen zum Vorsitzenden gewählt und soll sein Amt im kommenden Juli antreten.
4: Dass ein Deutscher gewählt wurde, gilt auch als Anerkennung dafür, dass Deutschland seine Verteidigungsausgaben gesteigert hat und innerhalb Europas fürs Militär deutlich am meisten ausgibt. Wichtigste Aufgabe bleibt, die USA bzw. US-Präsident Trump davon zu überzeugen, weiter an der NATO festzuhalten. Breuer formuliert es diplomatisch: In seinem künftigen Amt möchte er die Perspektiven aller NATO-Mitgliedstaaten zusammenführen. Jan-Henner Reitze, Nachrichtenredaktion.
2: In Russland geht heute die dreitägige Parlamentswahl zu Ende. Die Opposition ist ausgeschlossen. Die Kreml-Partei Geeintes Russland strebt erneut eine Zweidrittelmehrheit an. Abgestimmt wird auch in den von Russland kontrollierten Teilen annektierter ukrainischer Regionen. Unabhängige Beobachter meldeten Manipulationsversuche und andere Regelverstöße. Erste Ergebnisse werden nach Schließung der letzten Wahllokale um 20 Uhr deutscher Zeit erwartet.

schönen Sonntag mit Rock FM. Ich habe jetzt Manfred Mann's Earth Band für euch und Blinded by the Light. Und das ist der absolute Hammer, was die Jungs sich damals dazu einfallen lassen haben. Wer nämlich damals das Album The Good Earth gekauft hat, bekam, Achtung, 0,1 Quadratmeter Land und zwar in den walisischen Bergen geschenkt. So, und damit sind Zehntausende von Fans plötzlich Grundstückbesitzer geworden. Und der Hammer ist, bis heute ist das Land komplett unberührt, wild und vor allem total sicher und ist noch nicht mal offizielles Naturschutzgebiet vom Staat, sondern wohl super clever das einzige von Musikfans geschützte Stück Natur der Welt. Das war echt eine geniale Idee. Hier ist der Song Manfred Mann's Earth Band Blinded by the Light.

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Seid ihr bereit für Riders on the Storm, für einen unfassbaren Song von den Doors? Ich kriege jedes Mal Gänsehaut, wenn ich den höre, denn das war der letzte Song, den Jim Morrison aufgenommen hat. Ein paar Wochen später ist er nämlich nach Frankreich gegangen und dort ist er bekanntermaßen am 3. Juli 1971 gestorben. Und Jim Morrison hat sich selbst so ein bisschen als Rider on the Storm gesehen. Und ich finde, der macht einfach nur eins, nämlich Gänsehaut. Wahnsinnsnummer hier bei uns bei Rock FM. Schönen Sonntag.

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7: Herzlich willkommen zur Übertragung des Spiels der Adler Mannheim. Zu Hause zum ersten Mal in der Saison 26-27. Es geht gegen den amtierenden deutschen Meister, die Eisbären Berlin, hier in der SAP Arena. Sie ist ausverkauft. Natürlich ein subtraktives Spiel, logischerweise. Das letzte Mal, als die hier gegeneinander gespielt haben, jetzt erstmal die große Möglichkeit für Matthias Plachter, der wieder mit dabei ist. War ja gegen München noch angeschlagen, jetzt also wieder mit dabei. Ja, vor 140 Tagen war das letzte Spiel hier in der SAP Arena in der Deutschen Eishockey-Liga. Es ging genau gegen diesen Gegner, gegen die Eisbären Berlin. Und die Adler natürlich für diese Saison dann wieder gerüstet, um anzugreifen. Die Eisbären machen aber hier direkt das Tor. Jonas Müller, die Adler verlieren die Ordnung in der eigenen Zone und dann der Puck bei Tiffels auf der rechten Seite. Der Kirk war es, glaube ich. Tiffels oder Kirk, muss ich jetzt überlegen, nochmal, gerade in dem Moment runtergeschaut, aber der Puck kam vom rechten Bullykreis und dann erstmal abgewehrt hier von Hildebrand und dann mit der Rückhand aber reingemacht hier von Jonas Müller. Ja genau, Roning war es dann unterm Strich, der die Scheibe da und dann vom rechten Bullykreis gespielt hatte, Kirk und Tiffels das Ganze vorbereitet. Kalte Dusche in der ersten Minute, gleich der Dämpfer, aber an dieser Stelle sage ich dann natürlich auch immer, es ist noch viel, viel Eishockey zu spielen, nämlich noch 59 Minuten, aber der Start natürlich, den sich die Eisbären hier natürlich vorgenommen haben, gut aus der Kabine zu kommen und das ist ihnen gelungen, 0-1 aus Sicht der Adler. Torschütze war eben Jonas Müller. Die Adler mit Brown, Reichel und Schütz auf dem Eis. Ich gehe mal die Reihen durch. Brown, Schütz, Reichel jetzt auf dem Eis. Und dann Solo, Bennett, Greco, Solo wieder ins Team reinrotiert. Dann Esposito, Plachter, Heim. Dann Kaltsche, Kühnhackl. Als 13. Stürmer ist Lennart Nilek dabei. Nach wie vor krank ist Lukas Kelple, der fehlt. Dafür spielt mit Leon Gavanke jetzt Jeremy Poirier und mit Gilmore spielt dann Forla und dann die beiden Renouf und Martinen. Die Untrennbaren, die sich so gut ergänzen, die beiden. Martinen bei seinen Vorstößen, Renouf sichert ab, spielt hinten super stabil, Kämpfer. Und jetzt aber erstmal nochmal die Berliner mit dem Tor. Das gibt's doch gar nicht hinten. Die Adler am Pennen und Tyroning schnappt sich die Scheibe, geht vors Tor und durch die Beine von Hildebrand. Überhaupt kein Vorwurf gegen Hildebrand. Wieder diese Reihe hier mit Kirk, Roning wieder hier, die Jungs. Also hinten, die Adler kriegen die Scheibe nicht raus. Brown versucht hinterm Tor den Puck nach links zu spielen. Und dann wird der Puck abgefangen und einer wie Roning, wenn der den Puck bekommt, na dann gute Nacht. Die Adler mit Kalche, mit El und mit Kühnhackl hinten, Renaf und Madnen. Die zweite Minute, genau 18 Minuten jetzt gespielt, noch zu spielen im ersten Drittel. So, jetzt wieder ein Riesenschuss hier für Roney. Kriegt die Scheibe in der Zone der Adler. Die Adler kommen jetzt über die Mitte raus. El über die Mitte in die Zone rein, spielt aber dann nach links zu Kühnhackl. Dann der Pass Richtung Tor. Da ist aber dann Corbinian Geibel, der den Puck dann erstmal hier raus befördern kann aus der Zone der Eisbären. Und oh, hier gefährliches Spiel hier von Müller. Spielt da in der eigenen Zone mit der Rückhand auf die rechte Seite. Greco wäre fast dran gegangen. Greco war da im Vorcheck, aber dann kann Wissmann den Puck spielen. Der Puck in der Zone der Adler. Die Adler haben aber die Scheibe jetzt erstmal gewonnen. Poirier in der linken Ecke eröffnet auf die linke Seite zu Greco. Greco zu Solo. Solo über die Mitte reingekommen. Schuss, Tor! Solo mit dem Schuss und Greco mit dem Nachschuss. Die Scheibe ist drin. Wer hätte das gedacht, dass in den ersten 3 Minuten 3 Tore fallen? Also das ist schon Wahnsinn. Wir sind jetzt gerade in der 4. Minute, also es sind 3 Minuten 3 Sekunden gespielt und jetzt also der Anschlusstreffer der Adler durch Greco. Da hatte Solo das Ganze vorbereitet, kam da rein, schießt und dann muss der Torhüter Jack Lafontaine muss mit seinem Schoner abwehren nach vorne und dann Greco kann abstauben. So, jetzt ist also alles wieder gut. Das ist natürlich die richtige Antwort auf die 2 Tore der Eisbären. Die Adler in eigener Zone mit dem Puck. Hinterm Tor, Poirier in die Rundung gespielt, dann Greco rechts an der Bande, kriegt es hier mit Andy Eder zu tun und dann wieder vorm Tor, ist niemand, beziehungsweise zu weit weg vom Gegner erstmal und dann können die Adler aber die Scheibe doch noch holen, aber das war super gefährlich hier, Leo Pöderl vorm Tor, der lässt sich normalerweise nicht zweimal bitten. Eder holt sich den Puck rechts an der Bande, kriegt da den Check von Bennett, kommt zu Fall, aber die Eisbären holen sich da die Scheibe zurück. Dann links Erik Mick, eine Strafe angezeigt gegen die Adler, deswegen geht der Torhüter raus. Schuss von rechts und dann holt sich Greco, nee, Greco kriegt die Scheibe da nicht unter Kontrolle. Jetzt ist der Puck unter Kontrolle bei den Adlern und es gibt die Strafe gegen die Adler, gegen Chris Bennett, der da jetzt also 2 Minuten aussetzen muss wegen Crosscheck. Und so gibt es also die erste Überzahl im Spiel. Gerade mal 4 Minuten gespielt. Und Gabriel Fontaine, Leo Pöderl, dann Liam Kirk, Wissmann an der blauen Linie. Das Bulli wird gewonnen. Dann rechts Ty Roning spielt zu Wissmann. Wissmann schießt. Der Schuss wird geblockt hier von Brown. Brown kommt über die rechte Seite ins Drittel rein. Aber kommt da dann nicht weiter. Das ist auch nicht unbedingt das Ziel, sondern Zeit von der Uhr zu nehmen. Das hat er gut gemacht. Hat da 10 Sekunden vorneweg dann in der Zone des Gegners Zeit von der Uhr genommen. Kühnhackl kriegt den Puck raus und sie müssen neu aufbauen, die Gäste aus Berlin. Kirk zu Roning. Roning über die Mitte dann reingekommen. Fontaine und Kirk reingekommen. Und der Schuss. Aber Jack Hildebrand hat den Puck sicher. Ich habe jetzt also hier dann erstmal 5 Minuten auf der Uhr stehen. Also 5 Minuten sind vergangen in dieser Partie und es ist schon so viel passiert wie in manchem Spiel in 60 Minuten. 3 Tore insgesamt, zunächst mal in der ersten und zweiten für die Berliner in der 4. Minute. Da hatte die 4. Minute gerade begonnen, also 3 Minuten 3 Sekunden waren da gespielt. Der Anschlusstreffer durch Greco. Die Adler noch in Unterzahl, aber sie spielen es gut. Die Eisbären mit Problemen hier, sich Torchancen zu erarbeiten. Der Puck bei Andy Eder, der kommt da nicht weiter. Kalcho holt sich den Puck, schießt. Hat er schon mal gegen Berlin getroffen, sein allererster Treffer letzte Saison in der deutschen Eishockey-Liga. Und jetzt also die Eisbären über links reingekommen. Verjeu zu Krestan, Krestan zu Verjeu, Verjeu hinterm Tor, geht vors Tor, schießt, aber Hildebrandt mit seinem Schoner dran. Die Scheibe landet oben im Netz über der Plexiglas-Umrandung und es gibt Bulli in der Zone der Adler. Die Strafe von Bennett, noch 27 Sekunden auf der Uhr. So lange sind die Adler noch in Unterzahl. Esposito, El, Madlen und Renaf. Das Bulli nimmt Liam Kirk gegen Esposito. Esposito ist ein starker Bulli-Spieler, also stärkerer Bulli-Spieler als Kirk. Gewinnt das Bulli dementsprechend auch nach hinten zu Renaf. Und Renaf haut das Ding in die Zone der Eisbären rein, die dann erstmal den Puck holen müssen. Müller auf die rechte Seite zu Wissmann. Wissmann rechts die Bande entlang weitergespielt. Renaf wieder aus der neutralen Zone ins Drittel der Eisbären den Puck befördert. Und dann die Eröffnung hier. Müller über die Mitte reingekommen. Müller in die Ecke zu Roning. Roning kommt da nicht weiter. Und die Sekunden laufen ab. Die Adler sind wieder komplett. Bennett wieder mit dabei. Und die Eisbären Innenscheibenbesitz kommen ins Drittel der Adler rein. Madlen in der rechten Ecke. Hat erstmal den Puck geholt, dann der Pass zu Esposito. Esposito bringt den Puck Richtung Tor und geht direkt zu Wissmann, gibt ihm einen Crosscheck. Kirk kommt sich da auch in die Haare mit Plachter allerdings. Und dann geht's weiter mit einem Bulli in der Zone der Eisbären. Die Adler mit Brown, Schütz und Reichel. Wanke zusammen mit Poirier. Das Bulli auf der rechten Seite von den Adlern ausgesehen. Brown, starker Bulli-Spieler. Die Adler haben sehr starke Center für das Bulli. Aber diesmal gewinnt Kirk das Bulli nach hinten. Die Eisbären versuchen jetzt über die linke Seite rauszukommen. Gut, im Stürmer des Auftiffels über die linke Seite Platz. Über die linke Seite in die Zone habe ich den Puck rund. Poirier in der linken Ecke sucht dann die Bande entlang zu klären. Gelingt er den zweiten Anlauf und holt sich der Puck in der eigenen Zone zurück. Dann lange Drittel der Adler rein. Eder gegen Poirier. Poirier kriegt den Puck dann nach rechts gespielt zu Gawanke. Gawanke öffnet Schütz über rechts reingekommen. Pass zu Reichel. Reichel durch die Schütze zu spielen nach hinten, aber da kommt da. Es war niemand dran und die Eisbären sichern sich die Scheibe hinter dem eigenen Tor, öffnen Seite, Hördler zu Eder, Eder zurück zu Hördler, Hördler über links rein, Vorland mit einem schönen Check gegen Hördler, holt so den Puck und fährt dann auf die linke Seite, eröffnet auf Heil, kriegt die Scheibe raus, geht dann zum Wechsel, Hördler, oder nicht Heil, kommt runter, die Adler sind dabei gerade zu wechseln. Kommt aufs Eis und die anderen wechseln. War gerade aufs Eis gesprungen, ist jetzt mit Esposito Plach da diese Reihe. Heim über rechts reingekommen. Pass nach links. Und der Puck rutscht an die blaue Linie zu Renaf, der hinter das Tor. Und die Adler sind jetzt erstmal auf eine Position zu kommen, damit man dann schießen kann. Erstmal muss die Scheibe wiederum hier dann gesichert werden. Geidel kann aber den Punkt kämpfen gegen Heim. Und dann gibt es hier also dann eine Scheibe, die angezeigt ist. gegen die Eisbären. Wiederer in der neutralen Zone. Foul gegen Martinen. Martinen kommt da zu Foul und jetzt geht's erstmal über die rechte Seite. Dann in die Zone rein. Die Adler mit einem Mann mehr. Hildebrand aus dem Kasten raus. Aber jetzt sind die Eisbären dazwischen gekommen und es ist abgepfiffen. Power Break. Wir machen auch eine kurze Unterbrechung. Hören uns gleich wieder. Solange gibt's Musik von Rock FM.

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2: So, ich bin wieder da. Kurzes technisches Problem gehabt und in dieser Sekunde machen die Adler in Überzahl den Ausgleich. 10. Minute. Matthias Plachter trifft für die Adler. 10. Minute. Gerade noch die Technik in den Griff bekommen. Gerade als hier der Jubel losging, kam ich wieder ins Netz. Hier gibt's ein bisschen Netzprobleme heute in der SAP Arena und entsprechend also hier mit einem kleinen Ausfall, aber wieder da. Matthias Plachter, also mit Treffer in Überzahl. So, 2:2, alles wieder auf 0 gestellt. Nach 10 Minuten 4 Treffer in dieser Partie. Nach den ersten 3 Minuten waren schon 3 gewesen. Also, die Adler sind wieder voll im Spiel drin. Madnen über rechts reingekommen, spielt Richtung Tor. Da ist Kühnhackl, aber der kommt da nicht dran. Die Adler können jetzt erstmal die Scheibe sichern. Kalce links an der Bande, kommt da aber dann erstmal wieder nicht weiter in der neutralen Zone. Hat jetzt den Puck am Schläger, dann die Eröffnung auf Kühnhackl. Kühnhackl kommt da nicht weiter, wird an der Bande dann weggedrängt, gecheckt. Natürlich ein bisschen Haken halten auch dabei, aber nicht so, dass man es hätte pfeifen müssen, auch wenn natürlich hier die Fans, logischerweise die Heimfans hier dann das anders gesehen haben und versuchen natürlich den Schiedsrichter zu beeinflussen, ist absolut in Ordnung. Dafür hat man ja den Heimvorteil. Der Adler kommt wieder in die Zone rein. Bennett mit dem Pass von links auf die rechte Seite zu Solo. Aber Solo kommt da nicht hin. Die Scheibe wird abgefangen über die linke Seite. Wiederer ins Drittel reingekommen. Versucht den Pass dann auf die rechte Seite zu Gabriel Fontaine. Aber da ist dann erstmal Poirier dazwischen. Poirier jetzt in der eigenen rechten Ecke. Die Bande entlang gespielt. Geibel holt sich da die Scheibe. Geibel verliert den Puck wieder an Poirier. Dann Fontaine holt sich den Puck zurück. Spielt dann vors Tor. Versucht zumindest vors Tor zu spielen. Da war Tobias Krestan. Der kommt aber dann nicht dran. Und so können die Adler klären. Es gibt aber ein Icing. Dadurch Bulli im Drittel der Gäste. Plachter mit seinem 2:2 wird hier wieder eingeblendet. Also das ist wieder so ein typischer Plachter gewesen. Guter Schuss von halb rechts vom rechten Bullikreis abgezogen. Also da hast du natürlich als Torhüter logischerweise Probleme. Bulli in der Zone der Adler auf der linken Seite. Solo nimmt das gegen Leo Pföderl. Pföderl zusammen mit Eder und Hördler auf dem Eis. Die Eisbären in ihrer Zone zunächst mal gewesen. Jetzt mal schnell eröffnet über die linke Seite ins Drittel reingekommen. Aber dann holt sich in der linken Ecke dann Mannheim die Scheibe wieder, nämlich Patrick Brown. Der muss den Puck wiederholen hinterm Tor. Die Berliner haben den Puck hinters Tor gebracht, hinters Tor der Adler, aber haben da nicht dann nacharbeiten können. Jetzt nochmal Erik Mick, der sich da die Scheibe holt. Dann der Pass zu Müller. Müller mit dem Schuss, Nachschuss Pföderl, die Scheibe dann unter Hildebrand. So wird abgepfiffen und Bulli in der Zone der Adler. Noch 8 Minuten auf der Uhr. 8 Minuten also im ersten Drittel noch zu spielen. 12 Minuten sind vorbei und es ist schon viel passiert. hier in dieser Partie. Nochmal Bulli in der Zone der Adler. Brown zusammen mit Plachter. Auf dem Eis hinten Forler und Gilmore. Und dann Esposito noch mit dabei. Brown nimmt aber das Bulli. Auf der rechten Seite in der Defensivzone. Brown war nur für das Bulli da, geht jetzt runter und Heim kommt. Die Adler kommen in die Zone der Eisbären gefahren. Dann die Eisbären dazwischen gekommen. Viking Start kriegt die Scheibe da nicht weg. Und dann die Möglichkeit für Esposito. Schuss vom inneren Rand des rechten Bulli-Kreises am Tor vorbei. Ja, das war nicht gut gespielt von den Berlinern. Das muss man konsequenter machen. Die Scheibe rausbringen. Vikingstad hatte da zwei Passmöglichkeiten in der eigenen Zone auf die rechte Seite. Aber ja, verdattelt dann den Puck. Und so gibt es dann diese gute Möglichkeit für die Adler. Die Adler über die Mitte rausgekommen. Dann Gilmore tief gebracht, die Scheibe. Und dann die Eisbären wieder dazwischen. Eröffnung über die rechte Seite. Adam Smith kriegt den Puck dann tief gespielt. Smith hinterher. Die Scheibe springt vors Tor und da holt sich dann Hildebrandt den Puck mit der Fanghand. Die Berliner wechseln, die Adler wechseln ebenfalls. Esposito, Plachter, Heim gehen runter. Es kommt Kalcher zusammen mit Ehl und Kühnhackl. Martinen und Renouf bleiben. Biederer nimmt das Bulli gegen Kalcher. Auf der linken Seite von den Adlern ausgesehen. Die Scheibe landet dann über Umwege ganz rechts bei Ehl. Ehl kommt über die eigene blaue Linie, kommt in die Zone des Gegners rein, dann ein tief gespielt, Kühnhackl holt sich dort den Puck, spielt dann die blaue Linie zu Martinen, der schießt aber am Tor vorbei. Der Puck rutscht dann in die Zone der Adler zurück. Die Eisbären bauen auf, kommen dann über die rechte Seite wieder kurzzeitig raus, die Adler wieder reingekommen. Jetzt der Schuss von links, von Gavanke. Abgewehrt von Jack Lafontaine und die Adler sichern die Scheibe in der Zone des Gegners. Martinen an der blauen Linie, den Puck genommen, geschossen, aber dann wird der Puck geblockt. Martinen nochmal vors Tor gekommen, aber kriegt die Scheibe nicht richtig gespielt. Die Eisbären können klären und die Adler bauen neu auf. Erstmal der Puck hinterm Tor bei Martinen. Der eröffnet zu Solo. Solo dann in die Zone des Gegners gespielt. Dann holt sich dort Adam Smith die Scheibe. Dann geht es über die linke Seite in die Zone der Adler rein. Hörtler im Zweikampf gegen Poirier. Hörtler kriegt den Puck gespielt, allerdings dann Poirier wiederum dazwischen. Wenig Platz dort. Der Kampf verlagert sich da in die Ecke. Und die Adler kriegen den Puck raus. Und Icing, obwohl Greco und Solo zeigen, dass sie es erlaufen haben. Aber es war knapp, aber es war tatsächlich Icing. Sie haben es nicht erlaufen. Da war der Adler nicht auf der Höhe des Eisbären, muss man dazu sagen. Es war zwar knapp, aber wie gesagt, war nicht dieselbe Höhe. Dadurch also Icing der Adler und Bulli im Drittel Mannheims. Die Eisbären mit Poirier und Renouf hinten. Dann Solo mit Bennett und Greco. Bulli wird gewonnen. Müller an der blauen Linie mit dem Schuss. Abgewehrt von Hildebrandt. Wissmann nochmal holt sich den Puck dann an der blauen Linie. Spielt aber in die Ecke, schießt dann doch nicht. Roning am rechten Bulli-Kreis. Pass zu Kirk. Kirk zu Müller. Müller kommt hinter das Tor. Müller ums Tor rumgefahren. Und dann der Schuss, aber der Schuss landet dann oben im Netz über der Plexiglas-Umrandung. Da gibt's kleine Nicklichkeiten. Renuff gerade gegen Roning hat ihm da einen kleinen Crosscheck gegeben. Aber nicht so, dass der Schiedsrichter das dann abgepfiffen hätte, beziehungsweise es war ja schon abgepfiffen, aber dann auch keine Strafe angezeigt hat. Bulli in der Zone der Adler. Mir ist jetzt nicht ganz klar, rechts oder links. Verzögert sich noch. Jetzt sieht man, es ist auf der linken Seite von den Adlern ausgesehen, das Bulli. Die Adler mit Esposito, Brown, Reichel. Die drei besten Bulli-Spieler sind auf dem Eis. Esposito nimmt das auf der linken Seite. Forler und Gilmore in der Verteidigung. Forler fährt da direkt dann auf Tobias Krestan drauf und es wird aber abgepfiffen. Vikingstad wird vom Bulli weggeschickt. Veilleux nimmt es jetzt. Bulli bei den Adlern von Esposito gegen Veilleux. Veilleux gewinnt es. Krestan in der Ecke an die blaue Linie. Von dort der Schuss am Tor vorbei. Die Adler mit. Ja, ich wollte schon sagen, sie kriegen die Scheibe raus, aber sie kriegen nicht den Puck raus. Und Veilleux schnappt sich die Scheibe und dann der Schuss. Jake Hildebrand hat den Puck in seiner Fanghand. So gibt es Bulli in der Zone der Adler. Weiter 2:2, 4,5 Minuten noch zu spielen im ersten Drittel. Die Adler mit Martin und Renuff in der Verteidigung. Vorne beim Bulli Brown, dann Schütz und Reichel. An der blauen Linie Müller, kriegt da die Scheibe, schießt, aber sein Schuss geht am Tor vorbei. Die Adler in der rechten Ecke mit dem Puck. Martin zu Renuff. Renuff um die Bande rumgespielt. Und die Scheibe rutscht ins Drittel der Eisbären. Dort holt sich Mitch Reinke die Scheibe. Reinke in die neutrale Zone zu Tiflis, Tiflis zu Kirk. Kirk über rechts reingekommen. Kirk hinter das Tor. Kirk mit dem Passversuch zwischen die Bulli-Kreise, abgefangen von Renuff. Renuff dann zu Schütz. Schütz über die blaue Linie drüber. Dann fährt aber wieder in die eigene Zone zurück, damit gewechselt werden kann. Er geht jetzt selbst zum Wechseln, spielt hinter das Tor zu Nick Martinen. Martinen wartet und wird hier jetzt von Hörtler unter Druck gesetzt. Kriegt die Scheibe dann nur an die blaue Linie. Von dort dann Pföderl mit dem Pass zu Eder. Eder kommt da nicht weiter. Die Adler versuchen zu klären, hoch in die neutrale Zone. Esposito kommt da nicht weiter. Der Pass zu Poirier. Poirier dann tief gespielt in der linken Ecke. Beide Teams schaffen es jetzt nicht, sich großartig Torchancen zu erarbeiten. Sprich dafür, dass beide hier dann kompakt stehen im eigenen Drittel. Hörtler über die linke Seite raus, über die Mitte reingekommen, Pass nach rechts, dann der Schuss von rechts, allerdings bleibt der hängen und der Puck über die blaue Linie drüber, über die blaue Linie der Adler. Reinke schießt nochmal tief, so ist dann Abseits angezeigt. Die Berliner müssen alle raus und die Adler nutzen die Zeit, um das Spiel erstmal zu beruhigen. Gamacke hinter das Tor, dann die Eröffnung auf El. El in die rechte Ecke. Der Eisbären gespielt. Die Eisbären holen sich den Puck. Veilleux hinterm Tor. Veilleux mit der Öffnung auf Fontaine. Fontaine über die rechte Seite rausgekommen, dann wieder in die Mitte gespielt zu Veilleux. Veilleux dann zu Smith. Smith nochmal an die blaue Linie. Von dort wird dann tief gespielt. Die Scheibe weiter bei den Eisbären. Müller an die linke Seite gekommen, dann an den linken Bulli-Kreis, der Schuss, aber kommt nicht durch mit seinem Schuss. Die Adler können klären, die Eisbären in der neutralen Zone. Fontaine holt sich den Puck, Fontaine über die Mitte. Reingekommen, schießt direkt und Hildebrand hat den Puck sicher. So, jetzt wegen der Eisbären ein Bulli. 1,49 noch zu spielen im ersten Drittel. 2:2 steht es. Die Eisbären waren zunächst mal sehr stark in dieses Spiel gestartet. Mit zwei Treffern. Und die Adler dann in der vierten Minute den Anschlusstreffer durch Greco und dann in der zehnten Minute im Powerplay durch Plachter. Den Ausgleich erzielt, so steht es hier also, dann 2:2. Bulli in der Zone der Adler auf der rechten Seite, das nimmt Chris Reichel. Kirk beim Bulli für die Berliner, Reichel gewinnt es nach hinten zu Renaf. Renaf in die Rundung gespielt, dann können die Eisbären aber die Zone halten. Jetzt ist der Puck draußen. Geibel in der neutralen Zone. Öffnet in die Mitte zu Kirk. Kirk über die Mitte reingekommen. Lässt liegen für Roning. Roning nach rechts. Von dort der satte Schuss vom rechten Bullikreis von Erik Mick. Und die Adler mit der Scheibe in der Ecke. Greco auf Renaf. Ja, die Adler tun sich schwer, das Spiel aufzubauen. Lange keine Tormöglichkeiten mehr da gewesen für die Adler. Jetzt vielleicht Solo mit dem Pass zu Martinen. Martinen an der blauen Linie schießt. Bennett vorm Tor, stört Lafontaine, aber nicht genug. Die Scheibe landet dann in der Ecke. Und Bennett nochmal am linken Bullikreis, kommt da nicht weiter. Die Eisbären können klären. Der Puck rutscht ins Drittel der Adler. Und die Adler müssen neu aufbauen. 40 Sekunden noch auf der Uhr. Ein Angriff geht noch. Poirier erstmal hinterm Tor wartet. Poirier lässt liegen für Brown. Brown eröffnet über die rechte Seite. Brown ins Drittel reingekommen. Brown hinters Tor, versucht den Bauerntrick, aber Lafontaine hat die Scheibe sicher. Also Brown geht da hinters Tor und dann versucht er an der kurzen Ecke reinzuschieben, aber Lafontaine hat aufgepasst. Da musst du schon einen groben Schnitzer bauen als Torhüter, wenn der dir reingeht. Aber sieht man ja immer wieder, trotz alledem. Bulli in der Zone der Eisbären. Auf der linken Seite von den Adlern aus gesehen. Esposito. Plachter. Und Schütz. Das Bulli wird gewonnen an die blaue Linie. Von dort der Schuss von Gabanke, aber am Tor vorbei. Poirier kann auf der rechten Seite die Zone halten. Abgepfiffen. Der Puck landet da oben im Netz über der Plexiglas-Umrandung. Nochmal Bulli. 13 Sekunden noch Zeit. Also ein Torschuss geht bei gewonnenem Bulli. Der Adler wechseln nochmal. Esposito, Plachter gehen runter. Schütz soll bleiben. Es kommen Brown und Reichel, hinten Poirier und Gabanke. Das Bulli auf der rechten Seite von den Adlern ausgesehen. Brown nimmt es. Und Vikingstad für die Eisbären gewinnt das Bulli, kommt über die linke Seite raus, über die linke Seite in die Zone rein. Aber der Puck wird da eingeklemmt und die Schlusssirene ertönt hier. Ein gutes erstes Drittel war gut zum Anschauen. 2:2 steht es hier. Wir hören uns dann in einer guten Viertelstunde wieder. Bis gleich.

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4: Auf geht's ins zweite Drittel. Die Adler Mannheim zu Hause beim zweiten Spiel der Saison. Erstes Heimspiel gegen die Eisbären Berlin. 2:2 steht's. Das erste Drittel ging spektakulär los. Gleich in der ersten und zweiten Minute Tore für die Eisbären und dann die Adler. Aber in der vierten Minute Greco mit dem Anschlusstreffer und der Ausgleich in Überzahl durch Matthias Blachter. Das 2:2 in der zehnten Minute. So steht es also jetzt auch zu Beginn des zweiten Drittels. Die Hütte ausverkauft. Natürlich toll. Am Ende beim ersten Spiel. Normalerweise war das immer so. Erster Spieltag immer so ein bisschen zäh angelaufen, die Saison. In vielen Jahren war das so. Und diese Saison gleich ausverkauft. Im Übrigen, das letzte Mal, dass ich mich erinnere, es kann natürlich noch dazwischen gewesen sein, war vor 20 Jahren der Season Opener. War damals auch ausverkauft. 06-07 die Saison mit dem Ende Deutscher Meister damals. Und das erste Spiel war gegen Frankfurt in der SAP Arena. War spektakulär, das Spiel ausverkauft. Die Adler 3:0 gewonnen, das weiß ich noch. Und Prügelei gleich zwischen Jason Jaspers und Chad Bassen, der Onkel von Boas Bassen, der in Schwenningen spielt. Jetzt geht's über die linke Seite in die Zone der Eisbären rein. Die Adler müssen auf Kapitän Marc Michaelis verzichten, der angeschlagen ist. Dafür Matthias Blachter wieder mit dabei, der war am Freitag noch nicht spielfähig. Und Lukas Kelple fällt auch nach wie vor erkrankt. Und dann Brooks Masek heute rausrotiert aus dem Kader. Dafür Zach Solo auch wieder mit dabei. Er war rausrotiert gewesen, genauso wie Tobi Forla, der gerade hier schießt von der rechten Seite. War fürs erste Spiel in München ebenfalls nicht im Kader. Allerdings dann hier heute wieder mit dabei. Shaw hatte in München gespielt. Er ist auch rausrotiert aus dieser Mannschaft und mit dabei als 13. Stürmer Lennart Nilek, der letzte Saison noch in Berlin gespielt hat, allerdings noch keine Eiszeit bekommen hat als 13. Stürmer. Die Adler spielen mit 6 Verteidigern und 13 Stürmern. Max Kaltsche auf dem Eis mit Ehl und Kühnhackl, hinten Gilmore. Und Forler, Bulli in der Zone der Eisbären, die Vikingstart-Reihe auf dem Eis bei den Gästen mit Tobias Krestan und Yannick Veilleux auf den Außenpositionen. Geibel und Mick in der Verteidigung. Geibel kommt über die linke Seite in die Zone der Adler rein. Allerdings war es ein Eising, der hat da die Scheibe vor der roten Linie, vor der Mittellinie dann nach vorne gespielt, wollte dann hinterher, hat es aber nicht geschafft. War der Puck ein bisschen schneller als er und entsprechend also ein Eising, nochmal Bulli in der Zone der Eisbären, die jetzt nicht wechseln dürfen, aber die Adler dürften wechseln, wechseln nicht, lassen Kaltsche, Ehl und Kühnhackl auf dem Eis, hinten in der Verteidigung Rinnoff und Mertnen. Kalce in der Mittelzone, auf die rechte Seite zu El gespielt. El bringt den Puck tief. Kalce hinterher. Kalce gegen Vikingstad. Vikingstad kommt erstmal aus der Ecke raus, kriegt da ein bisschen Unterstützung von Veilleux. Dann, was ein Tor, vorbereitet von Kalce mit der Rückhand vors Tor. Da ist Kühnhackl und Kühnhackl spielt den Gegner aus, den gegnerischen Torhüter Jack Lafontaine, und Kalce mit dem tollen Pass aus der Ecke mit der Rückhand vors Tor. Und so steht es hier. 3:2, die Adler gehen zum ersten Mal in Führung. Wir sind in der 26. Minute. Tom Kühnhackl mit seinem Treffer. Stark gemacht von Max Kalce, aber auch stark gemacht von Tom Kühnhackl. So, jetzt also Pulli in der Mitte. Die Eröffnung von der linken Seite in die Zone der Eisbären. Die Eisbären holen sich den Puck. Roning zu Tiffels. Tiffels über rechts reingekommen. Pass in die Mitte. Stark gespielt hier von Tiffels. Dann der Schuss von Müller, der da mitgelaufen war, der Verteidiger. Aber Hildebrand hat den Puck sicher. Rinnoff legt sich wieder da mit den beiden Berliner Stürmern an, Tiffels und Kirk. Und dann Bulli in der Zone der Adler. Die wechseln gerade, sehe ich. Die Reihe mit Schütz, Reichel und Brown geht runter. Es kommt die Formation mit Esposito, Heim und Plachter. Hinten Rinnoff und Mertnen. Wobei, da ist jetzt Nilek mit seinem ersten Wechsel. Hier für die Adler, also doch nicht Heim, sondern Lennart Nilek. Jetzt mit der Möglichkeit hier, sich zu beweisen in diesem Wechsel. Über die linke Seite geht es aber in die Zone rein. Kirk mit dem Pass vors Tor, allerdings kommt da Tiffels nicht dran. Kirk hat sich da gut durchgetankt auf der linken Seite. Jetzt Nilek auf der rechten Seite mit Platz, schießt am Tor vorbei. Der Puck landet links an der Bande bei Esposito. Esposito hinter das Tor zu Nilek. Nilek versucht den Pass vors Tor, allerdings dann Roning dran und stoppt den Puck. Und Lafontaine schmeißt sich drauf. Also, Bulli in der Zone des Gegners erzwungen hier. Die Adler mit Davanke und Poirier. Hinten drin und vorne Kühnhackl und Ehl als Außen. In der Mitte Kalce. Kalce beim Bulli ging wieder. Wieder gewinnt es nach hinten. Und dann holt sich der Verteidiger Brandon Davidson die Scheibe. Neuzugang der Eisbären. Poirier hinterm Tor zu Kalce. Kalce wird da gecheckt, verliert seinen Schläger. Der Adler kommt trotzdem ins Drittel des Gegners rein. Über die rechte Seite geht es dann erstmal aus der Zone der Eisbären raus. Dann passt wieder. Wieder über links reingekommen. Poirier aus der Ecke mit der Rückhand geklärt in die neutrale Zone. Und die Eisbären im Aufbau. Fontaine über die linke Seite in die Zone reingekommen. Schießt, dann Schuss wird erstmal geblockt von Reichel. Schütz und Reichel außen, in der Mitte Brown. Die Adler fliegend gewechselt. Jetzt Reichel über rechts gekommen. Dann der Pass zu Kavanke. Kavanke mit dem Schuss. Und der Schuss wird geblockt. Und dann landet der Empfanghandschuh von Jack Lafontaine. Wird nochmal gewechselt, in der Verteidigung zumindest. Gilmore und Forla kommen. Ah, die Stürmer wechseln auch. Es kommt die Reihe Solo, Bennett und Greco. Da wie wir sie letzte Saison ganz, ganz häufig in fast allen Spielen gesehen haben. Uli rechts aus, von den Adlern aus gesehen in der Zone der Eisbären. Die Eisbären gewinnen das Bulli. Es kommt über langen Pass, dann erstmal Berlin in die Zone der Adler rein und dann die Möglichkeit, Pass vors Tor aus der Ecke, der Pass vors Tor, aber dann Krestan verpasst. Greco jetzt über links reingekommen zu Bennett. Bennett mit dem Schuss, aber dann ist Lafontaine da im Tor und nochmal die Scheibe in der Zone. Der Eisbären ganz, ganz gefährlich vorm Tor. Da hat Lafontaine den Puck nicht gesehen, dass er vor ihm lag. Und dann versucht der Adler nachzustochern. Allerdings hat er die Scheibe dann absichern können. Gute Möglichkeit hier. Bisschen die Übersicht verloren, der Torhüter der Eisbären. Uli in der Zone des Meisters. Die Adler nehmen die Solo Bennett Greco Reihe runter. Es kommt Brown mit seinen Außenschütz und Reichel hinten, Renaf und Madnan. Eder beim Bulli für die Gäste. Eder, Hördler, Pföderl. Ja, da gewinnt das Bulli. Martin von rechts mit dem Schuss. Die Scheibe landet dann unterm Strich in der neutralen Zone. Da holt sich Schütz den Puck, fährt hinter das eigene Tor, eröffnet über links auf Renaf. Die Eisbären mit einem guten Vorcheck stören da den Aufbau. Die Adler kommen jetzt trotzdem raus über links. Allerdings in der neutralen Zone schon wieder an der Bande. Die Berliner im Kampf um den Puck. Pföderl holt sich die Scheibe, spielt dann in die eigene Zone zu Müller. Müller öffnet über links. Es geht dann ins Drittel der Eisbären rein. Die Adler mit einer guten Vorwärtsbewegung immer wieder. Sie versuchen jetzt im letzten, ja, so 5-6 Minuten immer wieder schnell Richtung Tor zu spielen, wenn sie in die Zone reinkommen. Es gelingt natürlich nicht immer, aber der Versuch ist auf alle Fälle da. Im ersten Drittel war es öfter so, dass ja, so wenig Zug zum Tor war bei beiden, weil natürlich die Mannschaften versucht haben, nach diesen schnellen Treffern kompakt zu spielen oder deutlich kompakter zu spielen, nicht mehr diese, könnte man fast sagen, Geschenke zu verteilen und entsprechend also das Spiel deutlich strukturierter bei beiden. Trotzdem versuchen die Adler immer wieder dann in die Zone zu kommen, wenn sie in die Zone kommen, dann schnell eben dann den Weg Richtung Tor zu finden. Logisch ist, dass man versucht, in die Zone des Gegners zu kommen, aber dann auch schnell Richtung Tor zu spielen, da musste das natürlich forcieren. Jetzt Powerbreak, die Hälfte des Spiels gespielt, die Adler führen 3-2 gegen die Eisbären. Wir hören uns gleich wieder.

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Jubel in der SAP Arena, die Adler mit dem 4:2 durch Tony Greco. Sie haben Druck gemacht, eine Strafe gegen die Eisbären angezeigt und Bennett hat, glaube ich, dann vollstreckt. Also Greco mit dem Schuss und Bennett noch dran gewesen. Also die Adler mit 4:2 vorne. Haben jetzt zwei Treffer im Mittelabschnitt hinbekommen, 31. Minute. Die Adler mit dem 4:2. Es war eine Strafe angezeigt, die natürlich jetzt nicht ausgesprochen wird, klar. Oh, es wird nachgeschaut, ob es ein regulärer Treffer war oder nicht. Also schauen wir mal, oder schauen Sie sich das nicht an. Ah, es war eine Strafe gegen Mannheim angezeigt, deswegen also kein Treffer. Okay, verstehe. Also es war eine Strafe angezeigt gegen die Eisbären erstmal, oder? Und dann gibt es den Videobeweis. Also Sie schauen sich das nochmal an. Also das war das, was Sie auf dem Eis entschieden haben. Jetzt schauen Sie sich das an, ob das so eben dann richtig war, die Entscheidung. Also es war eine Strafe gegen die Adler angezeigt und dann können die Adler natürlich kein Tor mehr erzielen. Es war aber auch eine Strafe gegen die Eisbären angezeigt, wenn ich das richtig gesehen habe. Also es war eine Strafe angezeigt, alle dachten, es sei für die... Also, Tor zählt nicht, Forler kriegt die Strafe und die Strafe war angezeigt gewesen gegen Müller und dann auch die Strafe, als die Adler die Scheibe hatten, dann eine Strafe angezeigt gegen die Adler und dann kam erst der Treffer und deswegen also die Schiedsrichter mit der Entscheidung kein Tor. Es bleibt dabei 3:2. Es bleibt dabei. Also zwei Strafen hier. Ist natürlich auch selten, dass du, wenn eine Strafe angezeigt ist gegen den Gegner, dass du dann auch eine Strafe nimmst. Und das hat man eben dann da eben dann nicht gesehen, weil beide Schiedsrichter sowieso den Arm oben hatten. Die haben dann nochmal die Strafe angezeigt. Und Forler kriegt die 2 Minuten wegen Behinderung. So, jetzt also. Jetzt 5 gegen 5 weiter. Die Strafen haben sich aufgehoben, sind gar nicht auf der Uhr, deswegen also hier logischerweise 5 gegen 5. Solo holt sich den Puck in der neutralen Zone, spielt dann links zu Bennett. Bennett mit dem Schuss, abgewehrt durch Lafontaine im Kasten der Gäste. Die Eisbären über rechts rausgekommen. Pass zu Veilleux dann zu Crestan. Die Scheibe war draußen, Abseitssituation, abgepfiffen und entsprechend Bulli in der neutralen Zone. Es ist ein interessantes Spiel, hat spektakulär begonnen, bleibt dabei. Es ist ein Spiel auf hohem Niveau für diese Jahreszeit vor allem. Normalerweise dauert es ja immer wieder, dass man auch eben Zeit braucht, bis man gutes Eishockey spielen kann. Aber beide Mannschaften sind schon auf der Höhe, spielen ja beide auch Champions League. Und da hast du natürlich dann schon andere Voraussetzungen, bist natürlich schon im Wettkampf drin. 4 Spiele haben beide gemacht in der Champions League. Zunächst mal zu Hause die Adler gestartet gegen Växjö und dann Skellefteå. Danach dann in Bordeaux und in Fribourg. Einzig und allein gegen den schwedischen Meister haben die Adler verloren, gegen Skellefteå. Ansonsten die 3 Spiele gewonnen und entsprechend, also dann, ich sag's mal so, qualifiziert für die K.O.-Runde gegen die Polen. Wirst gewinnen gegen Tichy und dann bei Kouvola in Finnland
hast du auch gute Chancen zu gewinnen. Bei denen läuft es auch nicht rund momentan in der finnischen Liga. Also, sage ich mal so, die Adler haben die besten Möglichkeiten, sich dann für die K.O.-Runde der Champions League zu qualifizieren. Jetzt geht es erstmal über die linke Seite in die Zone rein. In die Zone der Eisbären, die jetzt aber kontern können, über Kirk, über links reinkommt. Kirk mit dem Schuss und dann Wissmann mitgelaufen auf der rechten Seite. Hildebrand mit dem Save, mit dem Schoner. Und jetzt gleich wieder der Konter, allerdings der wird von den Eisbären dann gestoppt und Roning über links in die Zone der Adler reingekommen. Dann ist aber Heim wiederum da. Heim kommt da nicht weiter. Die Adler müssen jetzt nochmal hinter das Tor. Martinen die Bande entlang in die Zone der Eisbären geschossen. Und das gibt dann ein Icing, da kam niemand dran. Bulli in der Zone der Adler, die jetzt natürlich nicht wechseln dürfen, haben weiter Renaf und Martinen auf dem Eis. Und dann Schütz, Plachter und Esposito. Esposito war schon zum Wechsel gegangen, aber muss wieder aufs Eis. Bulli links in der Zone der Adler. Esposito gegen Widerer. Widerer gewinnt das. Bulli zu Gabriel Fontaine. Fontaine nach rechts zu Mick. Mick Richtung Tor, allerdings hinters Tor. Jetzt versucht Schütz die Scheibe zu sichern. Der Puck springt aber übers Plexi drüber. Und es gibt Bulli in der Zone der Adler. 6:50 noch zu spielen im ersten. Ne, wir sind schon in der zweiten Hälfte. Ich wollte gerade sagen, in der ersten Hälfte des Spiels. Aber es sind ja noch 6:50 nur noch zu spielen. Also die zweite Hälfte des Spiels hat begonnen. Immer zur Hälfte des zweiten Drittels, logischerweise. Also noch insgesamt 26:50 in dieser Partie zu spielen. Die Adler führen. Auch dünn mit 3:2, aber sie führen. Und Berlin ist jetzt nicht in der Lage, den Adlern das Leben besonders schwer zu machen. Entsprechend muss man einfach schauen, wie sich dieses Spiel dann weiterentwickelt. Das ist sehr, sehr schwer vorauszusagen. Fontaine rechts an der Bande im Zweikampf gegen Brown. Kommt da erstmal zu Fall. Dann kriegt er Hilfe hier von Mick. Mick wiederum dann mit dem Pass zu Fontaine. Und dann holt sich Poirier den Puck. Poirier hinter das Tor zu Gawanke. Gawanke eröffnet über die rechte Seite zu Reichel. Reichel kriegt hier von dem Verteidiger Brandon Davidson die Scheibe abgenommen durch den Check. Allerdings kommen die Adler dann wieder ins Drittel rein. Reichel an der blauen Linie mit dem Schuss. Am Tor vorbei, der Puck landet rechts an der Bande. So ein bisschen ist die Stimmung raus aus dem Spiel, aus den Rängen momentan. Da ist wohl was passiert, oder was? Da hat jemand bei den Berlinern, bei den Berlinern im Fanblock ist was passiert. Okay, da ist. Da wird jemand behandelt, also okay, kein Wunder, dass hier die Luft ein kleines bisschen raus ist. Ich hoffe, dass da nichts Schlimmes passiert ist. Also gucken wir mal und hoffen, dass da alles dann wieder in Ordnung kommt. Das Spiel geht weiter mit dem Bulli in der Zone der Adler. Ich habe keine Ahnung, was da ist. Da wird auch so eine Fahne dann gehalten, sodass man da nicht hingucken kann. Zu Recht ist auch sehr gut, dass man da dann nicht hinschauen kann. Nur scheint es ein bisschen was Ernsteres zu sein da im Gästeblock. So, die Partie läuft weiter. Die Eisbären kriegen den Puck hinter das Tor der Adler. Hildebrand kommt aus seinem Kasten raus, stoppt. Martinen eröffnet über rechts, aber der Puck wird wieder tief gespielt. Esposito holt sich den Puck in der rechten Ecke. Und jetzt wird dort, gibt es jetzt Applaus, weil dort jetzt der Berliner Fan rausgeführt wird, beziehungsweise also rausgetragen.
Da ist eine Fahne davor, also man sieht wirklich nicht, was da passiert. Also da ist ein medizinischer Zwischenfall, wird hier durchgesagt. Und es gibt Applaus hier für die Berliner Anhängerschaft, also für denjenigen, der da weggeführt wird, weggetragen wird, damit da dann auch ja, dann die Genesung fortschreiten kann. Alles Gute von dieser Stelle auch. Und die Partie geht weiter. Also die Eisbären jetzt über rechts reingekommen. Föderl mit dem Schuss. Der Schuss wird abgewehrt. Dann in der neutralen Zone Adam Smith. Smith mit dem Pass auf die linke Seite. Und dann geht's ins Drittel Adler rein. Yannick Veilleux mit dem Pass hinter das Tor zu Föderl. Föderl nach rechts zu Mick. Oh, Mick kriegt da einen schönen Check von Bennett. Und eine Strafe angezeigt gegen die Adler. Das war ein schöner Check. Das war kein Bandencheck und nix. Also bin mal gespannt, was die Schiedsrichter hier durchsagen. Also Beistellen muss dann woanders gewesen sein. Das war dann nicht Bennett, sondern das war Nick Martin. Also es war nicht der Check von Bennett, weil dann ging nämlich direkt das Ganze los. Da hat man gedacht, okay, das kann doch nicht sein. Das war Und dann geht der Arm des Schiedsrichters hoch, aber es war eine andere Szene. Also Nick Martin, das hatte ich nicht gesehen, wegen Beinstellens runter. Und jetzt also die Eisbären zum zweiten Mal erst in dieser Partie in Überzahl. Die Adler haben ihre Überzahlsituation genutzt, die sie hatten. Im ersten Drittel in der 10. Minute war es Plachta. Typischer Plachta-Schuss von rechts. Platziert geschossen. Und die Adler kriegen erstmal den Puck raus. Esposito und Reichel waren auf dem Eis. Und jetzt Greco und Bennett. Hinten Forler und Renouf. Eisbären in die Zone der Adler reingekommen. Kirk in der Ecke zu Föderl. Föderl am rechten Bullykreis. Zu Kirk zurück. Der ist jetzt rechts an der Bande. Zu Roning. Roning an die blaue Linie zu Wissmann. Wissmann rüber zu Föderl, der da vom oberen Rand des linken Bullykreises da abgezogen hatte. Allerdings am Tor vorbei. Und jetzt die Möglichkeit. Greco alleine auf den Torhüter zuschießt. Schade. Am Tor vorbei. Aber was für eine Möglichkeit. In den Lauf von Greco, gespielt von rechts von Bennett. Jetzt sind die Adlerfans auch wieder da. Und die Eisbären mit der Eröffnung über die rechte Seite. Also die sich erst später eingeschaltet haben. Die Fans bei den Adlern waren kurze Zeit leise, waren ruhig, weil es da einen medizinischen Vorfall gab, so wurde es hier durchgesagt, im Fanblock der Eisbären. Und da kamen dann Sanitäter hin, haben den Betroffenen dann rausgebracht und entsprechend hier erstmal natürlich in der Halle dann Ruhe. Und jetzt geht's aber wieder weiter. Die besten Genesungswünsche sind geschickt und entsprechend also dann hier das Spiel jetzt wieder mit der Unterstützung. Die Adler in Unterzahl mit Kalche, der sich den Puck da holt und dann mit dem Puck vors Tor geht, hinterm Tor die Scheibe geholt hat, ganz unangenehm im Vorcheck war und die Adler sind komplett. Es geht über die linke Seite rein. Pass vors Tor, aber Christian verpasst. Da kriegt die Scheibe nach vorne gespielt. Geht vors Tor, aber dann eben nicht vollstrecken können. Veilleux jetzt in der Ecke im Zweikampf gegen Martinen. Veilleux an die blaue Linie. Da ist Jonas Müller. Jonas Müller mit dem Schuss von der blauen Linie. Hildebrand wehrt ab. Dann wird der Puck in der Ecke geholt von Veilleux dann mit dem Pass neben das Tor zu Tiffels. Tiffels mit dem Schuss, aber der Schuss wird abgewehrt. Scheibe in der neutralen Zone. Die Eisbären
mit Tiffels am Puck. Kommt jetzt da über die linke Seite rein. Nee, sein Pass zu Hörtler kommt nicht an. Da war Forlan mit seinem Schläger dazwischen. Jetzt Esposito über die Mitte reingekommen, fährt auf den Torhüter zu. Und dann zieht er nach links mit der Vorhand. Versucht er dann an Lafontaine vorbei zu schieben. Gelingt nicht. Der ist mit seinem Schoner dran. Riesenmöglichkeit für die Adler. Zwei Alleingänge für die Adler. Der eine in Unterzahl vorhin von Greco und jetzt gerade Esposito. Allerdings Lafontaine. Gut aufgepasst. Aber der Ausgang der Situation war, weil Forler mit seinem Schläger die Scheibe da verhindert hat, dass sie zu Hörtler kommt. Tiffels hatte da zu Hörtler gespielt und diesen Flippass holt dann Forler mit seinem Schläger runter, kriegt den Puck zu Mattnen und Mattnen eröffnet dann eben auf Esposito und der war dann alleine durch. Die letzte Minute im zweiten Drittel ist gerade angelaufen und die Adler führen nach wie vor 3-2. Es ist ein gutes Eishockeyspiel. Die Berliner furios reingekommen, die Adler ein bisschen geschlafen, noch in den ersten zwei Minuten. Die Berliner gleich zwei Treffer erzielt, aber dann in der vierten Minute Greco mit dem Tor, dann der Ausgleich durch Plachter und dann in der 26. Minute, also hier im zweiten Spielabschnitt, dann Kühnhackl mit dem Treffer. Zum 3-2, so steht es nach wie vor. Die Adler mit Brown, Solo und Schütz. Hinten Renaf und Mattnen. Bulli in der Zone der Adler auf der rechten Seite von den Adlern ausgesehen. Brown nimmt es gegen Föderl. Föderl zusammen mit Tiffels und Roning. Föderl gewinnt das Bulli zu Wissmann. Wissmann schießt, sein Schuss wird geblockt und jetzt Solo über die rechte Seite reingekommen. Solo zu Schütz, Schütz rechts an der Bande, kommt da nicht weiter. Mattnen versucht dann an der blauen Linie den Puck zu spielen und holt sich da die Scheibe dann in der neutralen Zone auch wieder zurück. Hält erstmal die Zone und dann kommt er da Richtung Tor gefahren über links, fährt so einen kleinen Bogen und versucht dann mit der Rückhand dann den Torhüter zu überwinden, gelingt aber nicht. Und jetzt ertönt hier die Schlusssirene des Mittelabschnitts. Wir hören uns dann in der guten Viertelstunde wieder. 3-2 führen die Adler nach 40 Minuten gegen den deutschen Meister Eisbären Berlin.

sehr schöne Nummer, Nazareth und Dream On. Euch einen wunderschönen Sonntag. Rock FM ist hier und es gibt so ein paar Künstler, vor denen hat man einfach großartigen Respekt. Bruce Springsteen zum Beispiel, seit Jahrzehnten unfassbar erfolgreich unterwegs. Und jetzt haben wir gehört, der hat gleich zwei neue Alben in der Mache. Zwei Stück, eins ist schon fertig, das zweite soll bald kommen. Und wir sind gespannt, was drauf ist. Hier ist er erstmal mit dem Klassiker bei Rock FM, Bruce Springsteens Born in the USA. Euch ein schönes Wochenende.

Placebo mit Every Me and Every You. Richtig geiler Song. Ich habe es auch live gesehen schon in Schwetzingen, aber live bin ich jetzt. Beim hier in der SAP Arena habe ich es auch schon live gesehen. Das ist noch länger her, das sind 15 Jahre her. Ja, jetzt bin ich aber live in der SAP Arena beim Spiel der Adler Mannheim gegen die Eisbären Berlin. 3-2 führen die Adler. Spektakulärer Start dieses Spiels in den ersten beiden Minuten. Berlin 2 Tore erzielt. Dann die Adler in der 4. Minute, den Anschlusstreffer durch Greco, den Ausgleich in der 10. im Powerplay durch Plachter. Und dann in der 26. Minute war es Kühnhackl, der den Puck versenkt hat zur Führung. So steht es jetzt weiter. Die Adler mit... Oh, Roning hat sich da wehgetan. Ah, jetzt steht er wieder. Geht zum Schiedsrichter, beschwert sich. Da beim Pulli hat er was abbekommen. Und gibt es natürlich auch Pfiffe vom Publikum der Adler, beziehungsweise von den Fans der Adler. Klar. Jetzt also hier Bulli in der Zone der Eisbären. Da ist uns ein bisschen, ja, so ein Marktpalaver, sage ich mal. Alle sind da miteinander beschäftigt, unterhalten sich. Jetzt wird nochmal gewechselt bei den Adlern. Renaff und Martin gehen runter. Forler und Gilmore kommen. Jetzt Esposito beim Bulli, Plachter und Heim sind die Außen in der Zone des Gegners. Wieder gegen Esposito. Esposito gewinnt es nach hinten an der blauen Linie. Gilmore die blaue Linie entlang, dann der Pass nach links zu Plachter. Plachter zu Heim. Heim mit dem Schuss und dann der Nachschuss hier von links von Plachter. Und Gawanke war da ebenfalls. Nee, Quatsch, nicht Gawanke, sondern Forler ist es, der da dann neben dem Tor war. Und die Adler nochmal mit der Scheibe. Esposito schießt vom linken Bulli-Kreis, abgewehrt von Lafontaine. Und Berlin kriegt die Scheibe raus. Also Berlin stark gestartet, aber ich habe das Gefühl, sie bauen immer mehr ab. Also sie wirken ein bisschen müde, ist vielleicht zu groß beschrieben, aber nicht mehr ganz so frisch, wie sie es zu Beginn des Spiels waren. Und die Adler, muss man sagen, sie bleiben auf einem Niveau. Also sie schaffen es einfach hier 60 Minuten lang zumindest, sich hier so zu präsentieren, dass man nicht sehen kann, dass hinten raus die Luft ausgeht. Sieht man natürlich von außen so schwer zu sagen, ah, die sind müde geworden, hinten raus sind sie dann platt gewesen oder sowas. Das ist immer, wie gesagt, das sind immer so Spekulationen. Aber bei den Adlern, was man da wirklich sieht, dass das Fitnesslevel wirklich dann sehr, sehr hoch ist, weil du halt gerade in diesen laufintensiven Spielen in der Champions League hast du hinten raus nicht abgebaut. Im Gegenteil, da bist du nochmal rangekommen gegen Fribourg zum Beispiel oder auch gegen Bordeaux. Bordeaux natürlich kein Wahnsinnsgegner gewesen, klar, aber du warst halt hinten gelegen und musst auch gegen so einen Team dann eben irgendwie es schaffen, dann zurückzukommen, vor allem weil es sehr warm war in der Halle. Keine optimalen Verhältnisse für Eishockey in Südfrankreich. Die Adler in der Zone des Gegners drehen. Martinen jetzt in die rechte Ecke gefahren, wird hier attackiert von Hörtler. Der bricht da ein bisschen zusammen, also bei dem hat irgendwie dann nicht mehr dann die Kraft gereicht, da sich körperlich durchzusetzen. Jetzt geht es aber über die Mitte in die Zone in der Adler rein. Roning kommt aber nicht zum Schuss. Renaff von Roning dran, kann ihn stören. Renaffs Schläger gebrochen, der ist jetzt an die Bank gefahren, holt sich da den Puck mit einem neuen Schläger gerade in der Ecke gegen Roning. Also hat sich da ganz schnell dann bedient an der Bank. Da müssen die Betreuer gut aufpassen, damit sie da den Schläger dem Kollegen schnell reichen können. Die Eisbären in der Zone, der Adler mit dem Schläger. Schuss von rechts. Allerdings abgewehrt. Die Eisbären bleiben im Drittel drin. Tiffels hinterm Tor. Tiffels mit dem Pass zu Roning. Roning rechts an der Bande schießt. Sein Schuss bleibt hängen und Kühnhackl kann klären. Kalcher hinterher.
Allerdings kommt er da nicht weiter in der neutralen Zone. Bringt den Puck dann zu Schütz, geht dann zum Wechsel, aber Schütz kommt da nicht dran. Und die Eisbären im eigenen Drittel. Müller eröffnet über die rechte Seite. Dann geht es ins Drittel kurzzeitig der Adler rein. Richard Skriva war da mit seinem Schläger dazwischen. So ist die Eröffnung schief gegangen. Und die Eisbären fahren ins eigene Drittel zurück, müssen da die Scheibe holen. Adam Smith auf die rechte Seite gespielt. Fontaine kommt da nicht weiter. Die Adler gut im Vorcheck jetzt drin. Und im Drittel versuchen sie jetzt den Puck zu erobern. Brown in der Ecke gegen Smith. Smith kriegt die Scheibe aber hinter das Tor gespielt zu Mick. Und dann können die Eisbären klären aus ihrem Drittel raus ins Drittel der Adler, aber die Adler schon wieder am Puck. Über Schütz reinkommen. Schütz über rechts ins Drittel reingekommen, kriegt da den Schläger ab von Davidson. Und entsprechend gibt es 2 Minuten gegen die Eisbären, die Möglichkeit für die Adler, jetzt einen großen Schritt in Richtung 3 Punkte zu machen. Wenn sie nämlich hier das vierte Tor erzielen, dann wird es natürlich sehr, sehr schwer für die Eisbären. Schütz immer noch beim Schiedsrichter. Der Schiedsrichter schaut, ob Schütz blutet. Er scheint zu bluten. Er zeigt an 4 Minuten. Also 4 Minuten Strafe hier gegen Davidson. Also Schütz muss nochmal zeigen, ob er blutet. Die Schiedsrichter schauen nochmal. Er blutet. Offensichtlich. Die Schiedsrichter schauen, winken ab, zeigt dann doch nur 2 Minuten an, wenn ich es richtig gesehen habe von hier oben. Jetzt gucken wir mal. Also 2 Minuten für Hohenstock, sagt der Schiedsrichter Jan Rebig. Der andere Schiedsrichter ist David Jaspiba. Jaspiba ja auch bei den Adlern gespielt, mal bei den Jungadlern gespielt, dann bei den Adlern auch als junger Spieler. Und jetzt also 2 Minuten hier gegen Davidson. Erst haben sie gezeigt 4 Minuten, dann haben sie es nochmal sich gegenseitig gezeigt, das konnte man sehen. Nicht angezeigt hier groß, sie haben sich es nochmal angeschaut und Schütz hat wohl dann doch nicht geblutet und so hat es dann eben nicht gereicht für eine 4-Minuten-Strafe, sondern eben nur 2 Minuten. Aber das ist schon mal was, eine starke Überzahl, die Adler haben. Sie haben ja schon einen Treffer erzielt. Plachter war es in der 10. Minute. Jetzt könnten sie dieses Spiel vorentscheiden, sage ich mal. Nicht, dass 4-2 gegen den deutschen Meister unbedingt eine Vorentscheidung ist, aber so wie es sich das Spiel darstellt, dass die Berliner, ich hatte es vorhin gesagt, so ein kleines bisschen die Frische ausgeht. Wie gesagt, ich will da nicht das große Wort der Power oder der Kondition oder sowas nehmen, die großen Worte, sondern einfach nur so ein kleines bisschen die Frische, und das sieht man dann in den Bewegungen. Da bist du ein ganz kleines bisschen später in den Zweikämpfen, sowohl defensiv als auch offensiv, und das merkt man. Dadurch kommen auch nicht mehr so viele gute Torchancen dann zustande. Ansonsten nach 2 Dritteln war die Bulli-Gewinne waren ausgeglichen, die Torschüsse waren ausgeglichen, die Adler mit einem Tor mehr. Ansonsten sehr, sehr ausgeglichen die Partie. Die Eisbären aus der neutralen Zone mit einem Schuss Richtung Tor, Richtung Hildebrand. Oh, das gibt's doch gar nicht. Geibel schießt von der blauen Linie. Sie sind in Unterzahl und dann ist die Scheibe drin. Ich glaube, wurde noch abgefälscht hier. Ja. Wurde abgefälscht. Wow. Der Ausgleich in Unterzahl. Wahnsinn. Da haben die Adler einfach das nicht so ernst genommen. Ich glaube, es war Krestan, der dann seinen Schläger da reingehalten hat in den Schuss von Geibel. Hörtler erkämpft sich da in der Ecke den Puck. Dann kommt der Puck hoch an die blaue Linie zu Geibel. Der zieht ab. Und dann ist das Ding hier ausgeglichen. Wir sind in der 49. Minute. Das sind natürlich Sachen, die dürfen nicht vorkommen. Du kannst dem Gegner ja nicht sagen, naja, der ist ein Unterzahl, der wird schon nicht. Doch, er hat und hat ausgeglichen. Also, das ist äußerst, äußerst bitter. Wenn das so eine... Du kannst mal dir ein
Tor einfangen in Unterzahl, aber nicht so. Also so ein Konter, das kann mal vorkommen, aber nicht so. Bitte nicht so. Also. Einfach den Gegner nicht ernst genommen. Jetzt nochmal Müller über die Mitte reingenommen. Also einfach den Gegner da nicht großartig. Dann attackiert. Er ist ja einer weniger. Und dann kommt der Schuss von Geibel von der blauen Linie ganz links Richtung Tor und wird abgefälscht. Keine Chance für Hildebrand. Jetzt Brown über die linke Seite in die Zone reinkommt. Die Adler sind ja noch in Überzahl. Das Ganze noch 18 Sekunden. Brown neben dem Tor, geht in die Ecke. Brown an die blaue Linie zu Gavanke, der rüber nach rechts zu Schütz. Schütz zu Madden, der ist am linken Bulli-Kreis, schießt, aber Lafontaine wehrt ab. Scheibe landet in der Ecke. Jetzt nochmal Schütz mit der Möglichkeit. Wieder Lafontaine mit dem Save. Die Scheibe bei den Adlern nach wie vor. Jetzt sind die Gäste wieder vollständig und die Adler machen das Tor. Justin Schütz mit dem Treffer. Die Scheibe bleibt neben dem Tor liegen. Berlin kriegt den Puck nicht weg. Und gerade sind sie wieder komplett und Schütz staubt ab, als die Berliner komplett sind. 50. Minute. 4:3 durch Justin Schütz. Ja, es wird der Videobeweis angeschaut. Also, jetzt, was sagt der Schiedsrichter durch erstmal? Warum? Also, auf dem Eis ist die Entscheidung a good goal. Und jetzt müssen sie den Gegenbeweis finden. Ich weiß nicht, was es hätte sein sollen. Torhüterbehinderung. Müssen wir mal schauen, was die Schiedsrichter da dann genau sehen, möglicherweise. Also, good goal hieß es zunächst mal. Und sie müssen den Gegenbeweis finden. 10 Minuten 45 noch zu spielen. Entweder führen die Adler jetzt 4:3 oder es bleibt beim 3:3. Das Spiel sehr ausgeglichen gewesen im ersten und zweiten Drittel. Nach dem zweiten Drittel war Schussverhältnis 20:21. Jetzt hören wir mal, was Schiedsrichter. Okay, es ist ein gutes Tor. Die Entscheidung bleibt bestehen. Und Justin Schütz mit seinem ersten Treffer in dieser noch jungen Saison. Und das ist der Führungstreffer, das 4:3 gegen die Eisbären. Kalke beim Bulli gegen Kirk. Kirk gewinnt es nach hinten und dann geht die Scheibe tief, bleibt dann hinterm Tor, kriegt die Scheibe nach links und dann der Puck raus. Kalce über die linke Seite, hat Platz, Ehl läuft rechts mit, aber dann kriegt er seinen Pass nicht durch. Da hat sich Davidson in diesen Passweg reingelegt und so die Scheibe auch erkämpft. Das geht über die linke Seite aus der Zone raus. Ehl holt sich in der Rückwärtsbewegung schon wieder den Puck, spielt zu Kalce, der kommt da nicht dran. Und so gibt es nochmal Bulli in der Zone der Adler. Es war nämlich ein Icing. Kalce kam da nicht dran. Aber ein bisschen Glück auch dabei, das Tor sieht man nochmal, der Puck prallt hier von Brown ab an den Torhüter und dann rüber auf die Seite und dann liegt der Puck frei vorm Tor und Schütz muss nur noch den Puck ins Tor reinschieben, nur noch ist gut. Natürlich muss er in Bruchteilen von Sekunden dann diese Entscheidung treffen, diesen Puck auch richtig treffen. Das ist bei diesem Gewühl da natürlich nicht so einfach, wie es dann aussieht. Aber einer wie Schütz macht das Ding natürlich rein, ist ja auch klar. Die Adler in der eigenen Zone mit dem Puck. Eröffnung von Greco in die Mitte zu Bennett. Bennett
Kriegt die Scheibe tief. Strafe angezeigt gegen die Adler. Bennett wegen Hakens muss er runter. Jetzt machen wir erstmal Power Break und danach geht's dann in die Schlussphase. Die Adler führen 4-3 gegen die Eisbären.

Auf geht's in die Schlussphase der Partie. Adler Mannheim zu Hause gegen die Eisbären Berlin. 4:3 führen die Adler hier gegen den Meister. Und die Eisbären mit dem Puck. Allerdings holen sich die Adler die Scheibe in der eigenen Zone wieder. Ganz rechts an der Bande. Solo hinters Tor gespielt zu Renaf. Renaf um die Bande rum. In die neutrale Zone, aber die Eisbären holen sich da die Scheibe wieder. Jetzt Greco geht da in den Pass rein, der schlecht gespielt war hier. Tiffels wollte die Scheibe schnell nach vorne spielen und dann ist die Scheibe nicht gut getroffen worden von Tiffels. Und so kommt Greco dazwischen, so kommen die Adler in die Zone des Gegners auch rein. Solo in der linken Ecke, hinters Tor zu Bennett. Bennett holt sich da den Puck links an der Bande, kriegt es aber mit Smith zu tun und so kommen die Berliner dann an den Puck dran. Kirk jetzt über links ins Drittel reingekommen. Martin an Kirk dran. Martin kriegt die Scheibe weitergespielt zu Renaf. Renaf rechts dann an der Bande mit der Befreiung in die neutrale Zone. Und dann die Eisbären wieder um Davidson zu Roning. Roning mit dem Pass hier zu Kirk. Kirk kommt rein, aber nicht weiter. Die Eisbären wechseln. Die Adler holen sich den Puck in der eigenen Zone. Brown auf Schütz. Schütz in die Zone des Gegners. Reinkommt. Pass zu Brown. Brown versucht dann schnell zu Reichel zu spielen. Reichel neben dem Tor. Jetzt aber erstmal Gawanke nochmal. Gawanke kriegt die Scheibe. Reichel hat da von Brown den Puck nicht bekommen. Zu ungenau gespielt, aber Gawanke dafür. Gawanke jetzt an den rechten Bullenkreis. Spielt hoch zu Poirier. Poirier mit dem Schuss. Der Schuss wird erstmal geblockt. Dann hilft da Brown. Brown rüber zu Gawanke. Gawanke mit dem Schuss vom rechten Bullenkreis. Gawanke in die Ecke gefahren. In der Zone des Gegners. Brown sichert die blaue Linie ab. Die Eisbären jetzt mit den Scheiben gewinnen, versuchen über rechts rauszukommen. Der Puck springt dann auf die Spielerbank der Eisbären und so wird natürlich abgepfiffen. Das Bulli in der Zone der Eisbären, der Adler mit Esposito, Plachter, Heim, Forler und Gilmore. Eder mit Vikingstad zusammen und Veilleux. Eder nimmt das Bulli auf der rechten Seite gegen Esposito. Und Esposito gewinnt es zur Seite. Allerdings, oh, Vikingstad holt sich dann den Puck, bevor Plachter dran kommt. So ist es ein gewonnenes Bulli dann für die Eisbären. Weil nicht die Bewegung zählt, sondern wer dann an die Scheibe kommt und den Puck dann eben auch kontrollieren kann. Und die Adler jetzt erstmal in der eigenen Zone, können klären, hoch gelupft in die neutrale Zone. Der Puck rutscht dann ins Drittel der Eisbären über die Grundlinie drüber. So wird's ein Icing und Bulli in der Zone der Adler. Das Ganze auf der welchen Seite? Auf der linken Seite von den Eisbären aus gesehen, also rechts von den Adlern. Esposito geht zum Bulli gegen Gabriel Fontaine. Dann Föderl und Eder auf dem Eis. Hinten Wissmann und Müller. Prachter holt sich den Puck auf der rechten Seite. Dann Müller an der Bande gegen Heim. Heim holt sich den Puck, eröffnet auf Plachter, da kommt Plachter aber nicht dran. Wissmann jetzt in die Zone reingekommen, aber dann kommt er da nicht weiter. Heim kann klären in die neutrale Zone und Eder mit dem Pass zu Fontaine. Fontaine über links reingekommen. Schuss! Hildebrand hält. Nachschuss kommt nicht zustande, weil Martinen die Scheibe holt und dann in die Zone der Eisbären lüpft. Reinke dann den Puck geholt, eröffnet auf Mick. Mick mit dem Pass zu Kirk. Kirk kommt da aber nicht dran und es wird ein Icing. Bulli in der Zone des Meisters. Die Adler mit Kalche, Ehl und Kühnhackl. Hinten Renaf und Madnen.
Bulli auf der linken Seite von den Adlern ausgesehen im Drittel des Gegners. Und die Partie neigt sich dem Ende entgegen. 4:22 steht noch auf der Uhr. Die Adler führen 4:3. Es sieht momentan nicht danach aus, als könnten hier die Eisbären großartig noch diese Partie drehen. Also es sieht nicht so aus. Ich sage nicht, dass sie es nicht schaffen werden, aber es sieht momentan nicht so aus. Sie schaffen es nicht, jetzt hier das Spiel an sich zu reißen und das hinzubekommen, was du machen musst, um eben ein Spiel zu drehen, dir Torchancen zu erarbeiten und Schüsse aufs Tor überhaupt mal zu bekommen. Stattdessen bleiben sie hier hängen an der blauen Linie. Smith an Kalce. Kalce kriegt die Scheibe dann in die Zone der Eisbären. Aber da kommen die Eisbären schnell wieder ins Drittel der Adler rein. Vorm Tor war Kirk. Kirk kriegt den Puck von Roning gespielt. Allerdings trifft er die Scheibe da vorm Tor nicht richtig. Jetzt aber wieder Roning über die Mitte reingekommen. Pass rüber zu Kirk. Kirk mit dem Schuss. Hildebrand wehrt ab. Wiesmann holt sich rechts an der Bande den Puck. Spielt dann auf die linke Seite. Müller in die Rundung. Dann rechts an der Bande holen sich die Adler den Puck und jetzt Bennett kommt in die Zone des Gegners rein. Bennett wird aber attackiert, kriegt die Scheibe, dann gespielt zu Solo, aber Solo kommt da nicht richtig dran. Bisschen ungenau gespielt von Bennett und Solo kommt dann nicht zum Schuss. Schade, bisschen die Präzision gefehlt. Die Eisbären jetzt über die linke Seite reinkommen. Veilleux hoch an die blaue Linie. Wiederreis da. Wieder an den linken Pulikreis neben das Tor gespielt. Zu Vikingstad. Vikingstad hinterm Tor. Kriegt den Puck zu Gawanke. Gawanke kann klären in die Zone der Eisbären. Mitch Reinke holt sich dort den Puck. Reinke in die rechte Ecke gespielt. Na, kommt Mick nicht weiter. Kriegt's mit Brown zu tun. Brown dann wiederum hinter das Tor zu Reinke. Reinke in die Rundung. Wiederer kommt da nicht dran. Vorler kann dann nochmal die Zone halten und Richtung Tor schießen. 2,5 Minuten noch auf der Uhr. Ich habe es gesagt, dass die Eisbären da nicht so das Ganze hinbekommen, wie sie es sich wünschen, Druck aufzubauen. Jetzt haben sie den sechsten Mann geholt. Torhüter Lafontaine ist runter vom Eis. Und der sechste Mann ist auf dem Eis. Der Adler aber in der eigenen Zone mit dem Puck. Und jetzt kommt auch Esposito raus, kriegt die Scheibe in die Zone der Eisbären gespielt. Eder holt sich da den Puck in der eigenen linken Ecke und kommt da dann erstmal in der neutralen Zone nicht weiter. Plachter kriegt da die Scheibe nicht unter Kontrolle in der neutralen Zone. Die Eisbären mit Riesenproblemen überhaupt ins Drittel reinzukommen. Nach Scheibengewinn wieder dann einfach nicht ins Drittel des Gegners reingekommen. Jetzt der Schuss tief und die Adler holen sich den Puck wieder in der Ecke. Ehl kann klären, Reichel hinterher, allerdings Pföderl vor Reichel an der Scheibe. 1:20 noch auf der Uhr. Mick im Aufbau bringt den Puck tief in die rechte Ecke. Da ist aber Renaf und Renaf zu Kühnhackel. Kühnhackel leitet tief weiter. Bennett hinterher, Mick vor Bennett an der Scheibe. Und dann der Puck in der linken Ecke bei Fontaine. Fontaine dann zu Mick. Mick zu Fontaine. Fontaine über rechts raus, bringt die Scheibe tief. Also sie kommen nicht mal in irgendeine Situation, die Berliner, dass sie die Scheibe bewegen können in der Offensivzone. Bennett versucht jetzt zu klären. Die Scheibe wird in der Zone gehalten. Schuss von der blauen Linie von Tiffels Richtung Tor. Knapp am Tor vorbei. Jetzt ist Berlin am Puck und haben jetzt eben auch die Scheibe unter Kontrolle. Spielen sich den Puck, wie man es eben macht, mit einem Mann mehr hin und her. Wiesmann mit dem Schuss am Tor vorbei. Dann holt sich Müller rechts den Puck. Müller zu Wiesmann. Wiesmann zu Müller nach rechts. Müller in die Ecke gefahren und dann der Pass zu Fontaine. Jetzt Kirk mit dem Schuss so ins Getümmel rein. Die Scheibe ist raus und jetzt laufen die letzten Sekunden ab. Wiesmann nochmal über die Mitte reingekommen. Wiesmann an den rechten Bullikreis, gibt eine Strafe gegen die Adler, aber ja, bei 0,2 Sekunden. Renaf geht jetzt nochmal zu Wiesmann, gibt ihm einen Crosscheck. Renaf kriegt auch nochmal 2 Minuten. Jetzt geht Esposito nochmal zu Wiesmann. Schubst den und
Ja, Renouf muss auf die Strafbank. Aber die Partie ist natürlich durch. Es ist 0,2 noch zu spielen. Also 0,2 Sekunden. Da fällt die Scheibe und schon ist das Spiel vorbei. Also großartig kann man hier nichts mehr machen. So, jetzt also nochmal hier die Strafe angezeigt, beziehungsweise ausgesprochen. Die Nummer ist durch. Die Adler gewinnen also gegen die Eisbären und holen sich zu Hause die 3 Punkte gegen den Meister. Hinten raus die Adler, das Ding wirklich gut gespielt, gut verteidigt, so dass Berlin mit dem einen Mann mehr nichts machen konnte. Also 2 Minuten wegen Beinstellens gegen Renouf und 2 Minuten wegen unsportlichen Verhaltens. Die Berliner Bank fordert noch mehr Zeit auf die Uhr. Es sind 0,2. Jetzt gucken wir mal, was die Schiedsrichter sagen. Okay, sie schauen sich den Videobeweis an, wie viel da noch drauf kommt, aber lass es mal eine Sekunde oder zwei sein. Dann wird es trotzdem schwierig, noch was zu machen, das Spiel zu entscheiden. Der Puck wird dann fallen aufs Eis und dann musst du quasi direkt schießen auf das Tor. Und ob das passiert, wage ich zu bezweifeln. Die Adler werden da in dieser Standardsituation nicht irgendwie eine Schwäche oder eine Blöße zeigen. Die Zeit bleibt bei 0,2 Sekunden, also da kann definitiv. Ich würde sogar sagen, selbst wenn du den Torhüter rausnehmen würdest, die Berliner werden da keinen Schuss auf das Tor bekommen. Die Scheibe fällt und das Ding ist vorbei. 0,2, also 2 Zehntel Sekunden auf der Uhr noch. Vikingstad ist da, also er wird versuchen, dann bei fallendem Punkt natürlich dann einfach Richtung Tor das Ding zu bekommen. Das sehe ich eben nicht. Ja. Kriegt den Puck nicht gespielt. Das Spiel ist vorbei. Die Adler gewinnen mit 4:3 gegen den amtierenden deutschen Meister, gegen die Eisbären in Berlin. Wir hören uns aus Nürnberg wieder am Dienstag. Die Adler gegen die Ice Tigers. Macht's gut, schönen Sonntag noch und bis bald.

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8: Sonne ist heute erstmal noch dabei. Jetzt gegen Nachmittag hin übernehmen die Wolken ein bisschen mehr. Trotzdem bleibt's voraussichtlich trocken mit bis zu 27 Grad. Und zum Wochenstart, da wird's dann ein bisschen frischer mit bis zu 23 Grad. Aber dazu gibt's weiter einen ziemlich freundlichen Mix aus Sonne und Wolken.
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9: Ich bin Jan-Henner Reitze. Bei der Abgeordnetenhauswahl in Berlin und der Landtagswahl in Mecklenburg-Vorpommern heute zeichnet sich eine hohe Wahlbeteiligung ab. In Mecklenburg-Vorpommern sagen Umfragen ein Kopf-an-Kopf-Rennen zwischen SPD und AfD voraus, in Berlin zwischen der Linken und der CDU.
10: Wie schneidet die AfD ab? Vor allem in Mecklenburg-Vorpommern, wo sie die stärkste Kraft werden könnte. Und wie viele Wähler und Wählerinnen entscheiden sich für die CDU? Diese beiden Fragen betreffen auch die Bundesregierung. Kanzler und CDU-Chef Merz trifft sich gleich heute Abend mit dem Präsidium, also dem Führungsgremium seiner Partei. Gleich nach der ersten Prognose und den Hochrechnungen können sie besprechen, was die Ergebnisse für die Zukunft auch von Kanzler Merz bedeuten. Lea Matschulat, Nachrichtenredaktion.
9: Auch in Russland sind die Menschen heute aufgerufen, über die Besetzung des Parlaments abzustimmen. Die 10 zur Wahl zugelassenen Parteien liegen allerdings allesamt auf Linie von Präsident Wladimir Putin. Begleitet wird die Wahl von Angriffen der Ukraine.
11: Kiew nahm am letzten Tag der Duma-Wahl vor allem die Hauptstadt Moskau und ihr Umland ins Visier. Bürgermeister Sobjanin sprach von einem beispiellosen Angriff, um die Wahlen zu sabotieren. Kreml-Chef Putin hatte die Russen dazu aufgefordert, mit ihrer Stimme einen Beitrag zum Sieg des Landes in seinem Angriffskrieg gegen die Ukraine zu leisten. Die Opposition war bei der Wahl ausgeschlossen und die Kreml-Partei erwartete einen deutlichen Sieg. Wahlen in Russland gelten traditionell als unfair und nicht demokratisch. Berichte über Verstöße ließen auch diesmal nicht lange auf sich warten. Katharina Schröder, Moskau.
9: Pflegedienste kritisieren, dass Versichertenkarten von Pflegebedürftigen immer wieder zum Scannen in Arztpraxen vorbeigebracht werden müssen. Der Bundesverband privater Anbieter sozialer Dienste nennt das Zeitverschwendung und fordert die Möglichkeit für einen digitalen Datenabgleich. Etwa um ein neues Rezept zu bekommen, müssen die Versichertenkarten bisher einmal pro Quartal in Praxen vorbeigebracht werden. Und zum Fußball. Pascal Groß hat seine Karriere in der deutschen Nationalmannschaft für beendet erklärt. Der 35-Jährige, der in der Premier League in Brighton spielt, stand im Sommer im WM-Kader. Insgesamt hat er 19 Länderspiele bestritten und ein Tor erzielt.

0: absolutes Power-Duett zwischen Freddie Mercury und Brian May, Queen, I Want It All. Übrigens, aufgrund seiner schlechten Gesundheit damals, konnte Freddie Mercury diesen Song, I Want It All, und The Show Must Go On nie live performen. Insofern auch was ganz Besonderes.
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Schönen Sonntagnachmittag mit Rock FM. Ich bin Astrid Jacobi und für mich gibt's so Songs, die holen einen einfach so aus der trüben Tassenstimmung wieder raus. Journey und Don't Stop Believin' ist für mich einer davon. Übrigens ein Song, den die junge Generation vor sich hinbrüllt ohne Ende. Die kennen den, der wird sogar in Clubs in Elektroversionen gespielt und ich finde, der ist sowas von positiv. Fang einfach an zu träumen, hör niemals auf dran zu glauben, dass deine Träume auch wirklich wahr werden. Journey und Don't Stop Believin' bei Rock FM. Das ist was, ich würde es laut drehen, das Stück. Und zwar sehr, sehr laut.

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12: Sonne ist heute erstmal noch dabei. Jetzt gegen Nachmittag hin übernehmen die Wolken ein bisschen mehr. Trotzdem bleibt es voraussichtlich trocken mit bis zu 27 Grad. Und zum Wochenstart, da wird es dann ein bisschen frischer mit bis zu 23 Grad. Aber dazu gibt es weiter einen ziemlich freundlichen Mix aus Sonne und Wolken.
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13: Ich bin Jan-Henna Reitze. Zur Stunde gehen die Landtagswahl in Mecklenburg-Vorpommern und die Abgeordnetenhauswahl in Berlin zu Ende. Die Wahllokale schließen und dann wird ausgezählt. Umfragen hatten in Mecklenburg-Vorpommern vorausgesagt, dass sich die regierende SPD und die AfD ein enges Rennen um die Position als stärkste Kraft liefern würden. In Berlin zeichnete sich dies zwischen der regierenden CDU und den Linken ab. Schon Anfang Oktober, also in rund anderthalb Wochen, soll der Tankrabatt wieder in Kraft treten, der bei den Spritpreisen eine rechnerische Entlastung von knapp 17 Cent pro Liter Benzin oder Diesel bringen soll. Die meisten Autofahrer dürfte das freuen, doch es gibt auch Kritik an den Plänen der Bundesregierung, etwa von der Wirtschaftsweisen Veronika Grimm.
14: Der Tankrabatt unterstützt in den Augen der Wirtschaftsweisen Grimm eine alte Technologie, wenn man es so nennen will, die Energiequelle Erdöl. Auf Kosten der jungen Generation werde das Fahren mit Verbrennungsmotor durch den Tankrabatt unterstützt, kritisiert sie im Kölner Stadtanzeiger. Kritik kommt auch von Sozial- und Verbraucherverbänden. Der Tankrabatt sei Hilfe mit der Gießkanne. Alle werden bedacht, unabhängig davon, ob sie im Alltag viel oder wenig Geld zur Verfügung haben. Lea Matschulat. Nachrichtenredaktion.
13: Die drei deutschen Autobauer Volkswagen, Mercedes-Benz und BMW verlieren im Vergleich zur internationalen Konkurrenz weiter an Bedeutung. In der ersten Jahreshälfte sanken die Umsätze entgegen dem weltweiten Trend um 2,9%, so eine Analyse der Prüfungs- und Beratungsgesellschaft EY.
6: Einst das Aushängeschild für Made in Germany fährt die deutsche Autoindustrie den Wettbewerbern inzwischen hinterher. Im Umsatzranking von 19 Autokonzernen landen VW, Mercedes und BMW auf den drei letzten Plätzen. Unter dem Druck hoher Kosten, E-Mobilität und der wachsenden Konkurrenz, vor allem auch aus China und den USA, stehen in Deutschlands Autobranche aktuell tausende Jobs und ganze Werke auf der Kippe. Gegen den Kahlschlag wollen morgen an 200 Orten in ganz Deutschland mehr als 100.000 Beschäftigte auf die Straße gehen. Diana Kramer, Nachrichtenredaktion.
13: Und zum Fußball. Im ersten Sonntagsspiel der Bundesliga hat Leverkusen zu Hause 2:0 gegen Leipzig gewonnen. Leverkusen verbessert sich in der Tabelle damit auf Rang 5. Leipzig ist nur noch Achter.

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6: Sonne ist heute erstmal noch dabei. Jetzt gegen Nachmittag hin übernehmen die Wolken ein bisschen mehr. Trotzdem bleibt es voraussichtlich trocken mit bis zu 27 Grad. Und zum Wochenstart, da wird es dann ein bisschen frischer mit bis zu 23 Grad. Aber dazu gibt es weiter einen ziemlich freundlichen Mix aus Sonne und Wolken.
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7: Ich bin Jan-Heller Reitze. Bei der Abgeordnetenhauswahl in Berlin ist die Linke nach Prognosen von ARD und ZDF stärkste Kraft geworden mit bis zu 26%, vor der CDU mit etwa 20%, die bisher den regierenden Bürgermeister gestellt hatte. Mit Abstand dahinter rangieren Grüne, AfD und SPD. Das BSW liegt um 5% und muss um den Einzug ins Abgeordnetenhaus bangen. Bei der Landtagswahl in Mecklenburg-Vorpommern ist die AfD nach Prognosen mit bis zu 38% stärkste Kraft geworden, vor der SPD von der bisherigen Ministerpräsidentin Manuela Schwesig mit bis zu 36,5%. Linke, Grüne und CDU erreichen nach den ersten Ergebnissen etwas mehr als 5%. Das BSW muss zittern, ob es für die 5%-Hürde reicht. Bei beiden Wahlen hat die CDU Stimmen verloren. Bundeskanzler Friedrich Merz sieht das auch als Signal an die Bundesregierung. Er wolle aber im Amt bleiben und an seinem Reformkurs festhalten, erklärte Merz.
8: Was jetzt zu tun ist, erfordert Rückgrat, Standhaftigkeit und Geduld. Ich werde das aufbringen, als Parteivorsitzender der CDU und vor allem als Bundeskanzler unseres Landes.
7: Weil die AfD die Landtagswahl in Sachsen-Anhalt gewonnen hatte, war diskutiert worden, ob Merz im Amt bleiben sollte. Die Wirtschaftsweise Veronika Grimm kritisiert die Entscheidung der Bundesregierung für eine Neuauflage des Tankrabatts. Auf Kosten der jungen Generation würden so Autos mit Verbrennungsmotor subventioniert, sagte Grimm dem Kölner Stadtanzeiger.
9: Die Wirtschaftsweise Grimm hält einen Tankrabatt für eine viel zu kurzfristig angelegte Maßnahme, mal ganz abgesehen davon, dass ein Tankrabatt die Autofahrer weiter am Sprit halte, auch aus wirtschaftlicher Sicht ein Fehler, findet sie. Statt des Tankrabatts, der nach jetzigem Plan mit Ablauf des Jahres auch schon wieder vorbei sein soll, fordert Grimm im Kölner Stadtanzeiger strukturelle Reformen. Der Tankrabatt soll Anfang Oktober in Kraft treten und den Spritpreis pro Liter um 17 Cent günstiger machen. Lea Matschulat, Nachrichtenredaktion.
7: Und zum Fußball. Leverkusen hat im ersten Sonntagsspiel der Bundesliga einen Heimsieg gefeiert, 2:0 gegen Leipzig. In der Tabelle verbessert sich Leverkusen auf Platz 5, Leipzig ist nur noch 8.

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6: Sonne ist heute erstmal noch dabei. Jetzt gegen Nachmittag hin übernehmen die Wolken ein bisschen mehr. Trotzdem bleibt es voraussichtlich trocken mit bis zu 27 Grad. Und zum Wochenstart, da wird es dann ein bisschen frischer mit bis zu 23 Grad. Aber dazu gibt es weiter einen ziemlich freundlichen Mix aus Sonne und Wolken.
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7: Ich bin Jan-Henner Reitze. Bei der Abgeordnetenhauswahl in Berlin ist die Linke nach ersten Hochrechnungen mit etwa 25% stärkste Kraft geworden. Vor der CDU mit etwa 20%, die bisher regiert hatte. Mit etwas Abstand folgen Grüne, AfD und SPD. Das BSW muss zittern, ob es für die 5%-Hürde reicht. Genauso wie in Mecklenburg-Vorpommern bei der Landtagswahl dort ist die AfD nach Hochrechnungen mit etwa 37% stärkste Kraft geworden, knapp vor der SPD von Ministerpräsidentin Manuela Schwesig. Die CDU muss mit ihrem schlechtesten Ergebnis in der Geschichte von Landtagswahlen rechnen. Bundeskanzler Friedrich Merz will trotz der Verluste seiner Partei im Amt bleiben und an den Reformen der Bundesregierung festhalten.
8: In Mecklenburg-Vorpommern Riesenjubel bei der AfD, Stand jetzt kann sie ihr Ergebnis mehr als verdoppeln. Schockstarre dagegen bei der CDU. Die Christdemokraten stürzen auf ihr bundesweit schwächstes Landtagswahlergebnis seit Gründung der Bundesrepublik. Ungewöhnlich für Kanzler Merz, der CDU-Chef ist kurz nach Veröffentlichung der ersten Zahlen in der Parteizentrale ans Mikro getreten. Das Wahlergebnis in MacPom hat er als Desaster bezeichnet. Der Rückenwind aus Berlin ist ausgeblieben, sagte er. Merz übernimmt die Verantwortung. Ob die Partei aber weiterhin hinter ihm steht, bleibt abzuwarten. David Riemer, Nachrichtenredaktion.
7: AfD-Chefin Alice Weidel sieht in den Verlusten der CDU bei den Wahlen dagegen ein Signal an Kanzler Merz, Konsequenzen zu ziehen. Den Kurs der Bundesregierung bewertete Weidel im ZDF als gescheitert.
9: Die Wähler wählen uns vermehrt und geben uns diese starken Ergebnisse mit den stärksten Zuwächsen, weil sie endlich einen Politikwechsel wollen.
7: Die AfD hatte schon die Landtagswahl in Sachsen-Anhalt gewonnen, was eine Diskussion um die politische Zukunft von Kanzler Merz ausgelöst hatte. Das iranische Militär warnt die USA vor neuen Angriffen. Das würde eine schmerzhafte Antwort nach sich ziehen, hieß es aus Teheran, auch für Verbündete der USA in der Region. Angeblich sollen arabische Nachbarländer geplanten neuen Angriffen auf den Iran zugestimmt haben. Ein Ausweg in dem Konflikt, auch um die Straße von Hormuz, ist weiter nicht in Sicht. Und zum Fußball. In den Sonntagsspielen der Bundesliga haben sich die Aufsteiger Schalke und Elversberg unentschieden getrennt. Das Spiel endete 0:0. Außerdem gewann Leverkusen 2:0 gegen Leipzig.

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1: Ich bin Jan-Henner Reitze. Die Linke hat nach Hochrechnungen die Abgeordnetenhauswahl in Berlin gewonnen und kommt auf etwa 25% der Stimmen. Spitzenkandidatin Elif Ehrreib könnte damit regierende Bürgermeisterin werden in einer möglichen Koalition mit Grünen und SPD. Als die ersten Ergebnisse bekannt wurden, ließ sich Ehrreib von ihrer Partei feiern.
2: Liebes Berlin, liebe Berlinerinnen, liebe Berliner, ab heute verändern wir gemeinsam unser Berlin und machen es zu einem besseren Ort, alle zusammen!
1: Bisher hatte in Berlin die CDU regiert, die aber mit etwa 20% nur noch auf Platz 2 liegt. Bei den Landtagswahlen in Mecklenburg-Vorpommern ist die AfD mit etwa 37% nach Hochrechnungen stärkste Kraft geworden, knapp vor der SPD von Ministerpräsidentin Manuela Schwesig. Die CDU ist mit nur noch knapp über 5% dagegen abgestürzt. Trotzdem will Bundeskanzler Friedrich Merz im Amt bleiben und an seinem Reformkurs festhalten. Frage an David Riemer, der die Wahlen für uns verfolgt. Hat Merz denn noch die volle Rückendeckung seiner Partei?
3: Ja, schwer zu sagen, was da hinter den Kulissen heute oder auch in den nächsten Tagen passiert. Merz selbst will jedenfalls nicht hinwerfen.
4: Was jetzt zu tun ist, erfordert Rückgrat, Standhaftigkeit und Geduld. Ich werde das aufbringen, als Parteivorsitzender der CDU und vor allem als Bundeskanzler unseres Landes.
3: Ob die Partei aber weiterhin geschlossen hinter ihm stehen wird, abwarten.
1: Dankeschön, David. Bei der Parlamentswahl in Russland ist die Kreml-Partei Geeintes Russland erwartungsgemäß zur stärksten Kraft erklärt worden. Die regierende Partei kommt nach Prognosen des staatlichen russischen Meinungsforschungsinstituts auf knapp 50% der Stimmen. Alle zugelassenen Parteien stehen hinter dem Kurs von Präsident Wladimir Putin. Oppositionsparteien waren ausgeschlossen worden. Und zum Sport. In der Fußball-Bundesliga haben sich die Aufsteiger unentschieden getrennt. Schalke und Elversberg spielten 0:0. In der Tabelle steht Elversberg aktuell auf Platz 7, Schalke ist 11. Ein Heimsieg gelang dem Tabellenfünften Leverkusen mit 2:0 gegen Leipzig. RB ist damit nur noch auf Platz 9 in der Tabelle.

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1: Ich bin Diana Kramer. Pleite für die CDU bei den Landtagswahlen in Mecklenburg-Vorpommern und Berlin. Im Nordosten ist die CDU auf ihr schlechtestes Ergebnis der Nachkriegsgeschichte abgestürzt. In der Hauptstadt wird die Linke deutlich stärkste Kraft vor der CDU, wie aus den Hochrechnungen von ARD und ZDF hervorgeht. Kanzler und CDU-Chef Friedrich Merz will trotz der Wahlschlappen im Amt bleiben.
2: In Berlin könnte die Linke zum ersten Mal die regierende Bürgermeisterin stellen und der CDU den Posten abnehmen. In Mecklenburg-Vorpommern wird die AfD stärkste Kraft. Eine Regierungsbeteiligung ist aber unwahrscheinlich, weil die anderen Parteien eine Zusammenarbeit mit ihr ablehnen. Für Kanzler Merz sind die Ergebnisse ein weiterer schwerer Rückschlag. Er will den Reformkurs seiner schwarz-roten Regierung trotzdem fortsetzen. Die Debatte um seine Person und die Brandmauer zur AfD dürfte in den nächsten Tagen wieder hochkochen. Aus Berlin, David Riemer.
1: Laut Hochrechnung wird die AfD in Mecklenburg-Vorpommern mit 37,9% stärkste Kraft. Die SPD von Ministerpräsidentin Schwesig kommt auf 35,7%. Schwesig unterstrich dennoch ihren Anspruch auf das Amt der Ministerpräsidentin, sagte sie im ZDF.
3: Die AfD hat keine Mehrheiten, eine Regierung zu bilden. Die Mehrheit liegt bei den demokratischen Parteien. Und ich wünsche mir, dass alle ins Gespräch gehen unter den Demokraten und ausloten, wie man gemeinsam eine demokratische Regierung bilden kann.
1: Die amtierende Ministerpräsidentin von Mecklenburg-Vorpommern, Manuela Schwesig. Ein neues Parlament ist auch in Russland gewählt worden. Nach ersten Ergebnissen ist die Kreml-Partei Geeintes Russland erwartungsgemäß stärkste Kraft. Die regierende Partei kommt nach Prognosen des staatlichen russischen Meinungsforschungsinstituts auf knapp 50% der Stimmen. Alle für die Wahl zugelassenen Parteien stehen hinter dem Kurs von Präsident Putin. Zum Fußball. In den Sonntagsspielen der Bundesliga haben sich die Aufsteiger Schalke und Elversberg 0:0 unentschieden getrennt. Außerdem gewann Leverkusen 2:0 gegen Leipzig. Und zum Abschluss des vierten Spieltags hat Aufsteiger Paderborn den ersten Sieg im Oberhaus seit mehr als 6 Jahren eingefahren. Die Ostwestfalen gewannen gegen Hoffenheim mit 3:1.

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2: Ich bin Diana Kramer. Zwei Wochen nach dem Sieg der AfD bei der Landtagswahl in Sachsen-Anhalt ist die Partei auch in Mecklenburg-Vorpommern nach jüngsten Hochrechnungen stärkste Kraft. Trotz einer starken Aufholjagd vor der Wahl konnte sich die SPD von Ministerpräsidentin Manuela Schwesig am Ende nicht durchsetzen. Sie liegt aktuell hinter der AfD. Die CDU in Mecklenburg-Vorpommern ist erstmals in einer Hochrechnung unter 5% gerutscht. Die AfD sieht die Partei nur noch bei 4,9%. In der Geschichte der Bundesrepublik ist die CDU bisher bei Landtagswahlen noch nie an der 5%-Hürde gescheitert. Parteichef und Kanzler Friedrich Merz hatte sich am Abend direkt nach der ersten Prognose geäußert.
3: Das Ergebnis in Mecklenburg-Vorpommern können wir nicht schönreden. Es ist ein Desaster. Die CDU hat gekämpft, aber es ist am Ende die CDU zerrieben worden in der Zuspitzung zwischen SPD und AfD.
2: Von Konsequenzen oder einem Rücktritt, wie zuletzt aus mehreren Richtungen gefordert, sprach Merz nicht. Auch in Berlin konnte sich die CDU nicht durchsetzen. In der Hauptstadt wurde bei der Wahl zum Abgeordnetenhaus die Linke stärkste Kraft vor der CDU. David Riemer berichtet.
4: Es ist gut möglich, dass Spitzenkandidatin Elif Eralp regierende Bürgermeisterin in der Hauptstadt wird. Und das hat sie am Abend dazu gesagt.
5: Liebe Berlinerinnen, liebe Berliner, ab heute verändern wir gemeinsam unser Berlin und machen es zu einem besseren Ort. Alle zusammen!
4: Also für eine stabile Mehrheit im Landesparlament braucht es jetzt Dreierbündnisse und die regierende Koalition aus CDU und SPD hat ihre Mehrheit ganz klar verloren. Aus Berlin, David Riemer.
2: Auch in Russland wurde an diesem Wochenende gewählt. Bei der dreitägigen Parlamentswahl ist nach ersten Ergebnissen die Kreml-Partei Geeintes Russland erwartungsgemäß stärkste Kraft. Sie kommt nach staatlichen Angaben auf knapp 50%. Alle für die Wahl zugelassenen Parteien stehen hinter dem Kurs von Präsident Putin. Und zum Fußball. Zum Abschluss des vierten Bundesligaspieltags hat Aufsteiger Paderborn mit 3:1 Hoffenheim besiegt. Zuvor hatten sich die Aufsteiger Schalke und Elversberg 0:0 unentschieden getrennt. Und Leverkusen gewann 2:0 gegen Leipzig. Hey!

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1: Guten Abend Deutschland, mein Name ist Daniel Kaiser. Willkommen zur Night Lounge, zu einer neuen Woche Night Lounge. Es ist der Tag dieser Aufzeichnung ist Montag, der 21. September. Wir starten also komplett neu und ich bin sehr gespannt, heute zur offenen Runde eure Geschichten zu hören. Heißt, es gibt kein festes Thema. Ihr entscheidet heute Abend, worüber wir heute Abend reden werden. Eventuell ist es Beziehung, Familie, Freundschaft, Arbeit, Ausland oder Reisen oder Herbst oder vielleicht eure persönlichen Gedanken. Ruft mich an, lasst uns darüber reden, was euch gerade so beschäftigt. Online habe ich auch schon ein paar Nachrichten bekommen. Ich würde mal gerade kurz reinschauen, was die Leute, ich wollte nämlich die Frage, habe ich gestellt, was interessiert euch eigentlich zurzeit? Also worüber würdet ihr denn ganz gerne sprechen? Und da kamen folgende Gedanken zusammen. Lasst mich mal gerade schauen. Da haben wir zum Beispiel hier eine Nachricht bekommen. Wo ist sie? So, und zwar, jetzt wird es mir gerade nicht angezeigt, muss ich gleich nochmal schauen. Also, E-Mails könnt ihr auf jeden Fall auch schreiben, Mailadresse gebe ich euch und ansonsten natürlich anrufen, das ist mir am liebsten, dann können wir uns austauschen, das ist die Nummer zu mir.
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1: So, wen haben wir in der ersten Leitung? Da ist jemand mit der 35, schönen guten Abend, hallo, wer da?
2: Hallo?
1: Hi, wer ist denn dran?
2: Ich bin Alex.
1: Hallo Alex, grüße dich. Woher bist du?
2: Ich bin aus Bristol. Entschuldige.
1: Wie bitte, was? Wie bitte?
2: Entschuldige.
1: Woher? Okay, doch nichts mehr. Alex, probier's bitte nochmal. Ich hatte Schwierigkeiten, dich zu hören und zu verstehen. Jetzt bist du irgendwie auch nicht mehr drin. Dann gehen wir weiter zu Maria nach Stuttgart. Hallo Maria, grüß dich.
3: Guten Abend, dass ich so schnell drankomme.
1: Ja, schön, dass du da bist. Geht's dir gut?
3: Ja, ja. Schön. Ich habe eine ganz spezielle Frage, du wirst dich wundern. Vor zwei Wochen. Genau vor zwei Wochen am Sonntag. Da hast du gesagt, am Telefon, das war ein langes Wochenende. Vermutlich lag es daran, dass ich am Sonntag frei hatte. Und dabei war das so, dass der Freitag, dass du gar nicht da warst, da war eine Wiederholung am Freitag. Deshalb war das lange Wochenende. Das hat kein Mensch bemerkt, der angerufen hat.
1: Wie meinst du?
3: Am letzten Freitag vor zwei Wochen wollte ich am Abend die Sendung hören.
1: Ja.
3: Und da war eine Wiederholung. Da warst du selber gar nicht da.
1: Ist das so?
4: Ist das so?
3: Anscheinend, ja.
1: Ich wüsste.
3: Nicht?
1: Nö.
3: Also, ich habe das über Big FM gehört. Da war eine Wiederholung.
1: Okay.
3: Ja, also dann, das wollte ich fragen.
1: Vor zwei Wochen. Also,
4: Nicht, dass ich wüsste.
1: Im August war ich mal für
3: zwei Wochen. Nee, das war jetzt vor zwei Wochen.
1: Nö.
3: Am Sonntag, jetzt vor zwei Wochen, genau.
1: Da habe ich keine Infos zu.
3: Nicht, Alter, dann habe ich da irgendwie, was weiß ich.
1: Schau ich nochmal nach. Maria, was ist denn dein Thema?
3: Das war das Thema. Das wollte ich sagen. Ja, das war
1: du wolltest wissen, ob ich vor zwei Wochen Freitag da war.
3: Ja, weil es ausgefallen war ohne Ansage und plötzlich, da hat irgendjemand in der Nacht gesagt, also da liegt auf der Straße das und das. Ah, da muss man also sagen, das ist das da so und so viel. Dann habe ich gemerkt, ich habe so gedacht, das ist alles so ähnlich, das kenne ich alles schon. Und dann sagt ihn, ja.
1: Nee, dann war es wahrscheinlich die Uhrzeit. Ich erinnere mich auch an das Gespräch, aber das war ja wirklich vor ein, zwei Wochen ungefähr. Könnte also durchaus sein.
3: Ja, also das war eine Wiederholung von ganz lang irgendwann.
1: Okay.
3: Da lag was auf der Straße und jemand hat es erzählt, da liegt was auf der Straße.
1: Ja, genau. Und das ist vor kurzem erst gewesen, Maria. Das war erst vor ein, zwei Wochen, dass jemand gesagt hat.
3: Ja, ja, das war für, ja. Aber das war ein ganz anderes Datum, was ich jetzt meine. War ein ganz anderes Datum.
1: Ah, okay. Ah, okay. Vielleicht liegt daran der Fehler. Vielleicht habe ich das falsche Datum abgelesen. Das kann auch sein. Maria, dir einen schönen Abend dann. Bis bald. Mach's gut.
3: Ja, bis bald.
1: Ciao. Oh, sie ist schon weg. Anrufen dürft ihr auch vom Handy und vom Festnetz. Die Nummer zu mir.
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1: Was beschäftigt euch zurzeit? Was ist euer Thema? Wen haben wir in der nächsten Leitung? Dietmar ist bei mir aus Gelsenkirchen. Grüß dich, Dietmar.
4: Ja, grüß dich. Einen Moment, ich muss mal ganz kurz den Kopfhörer abnehmen. Yo. Ja, Jim Morrison.
1: Nee, ich bin Daniel. Und du? Bist der Dietmar.
4: Alles klar, ich bin Dietmar und du bist Daniel.
1: Schön, haben wir das.
4: Nee, heute wurde mal ein Song von Jim Morrison gespielt, den letzten, bevor er nach Paris ging. Mhm. Und der gehört ja auch zum Club der 27, ist mit 27 gestorben. Mhm. Und wir waren damals zu viert, die große Schwester musste auch mit, allerdings nicht meine, sondern die vom Kollegen, die wollte sich da irgendeine Ausstellung ansehen. Und wir drei sind dann immer durch Paris gestreucht und wollten auch mal das Grab von Jim Morrison sehen.
1: Wo liegt der? Der liegt in Paris?
4: Der liegt in Paris. Der ist ja auch in Paris gestorben.
1: Ja, ja, aber ja gut, das hat halt ja nichts damit zu tun, dass wo er, also okay, interessant.
4: Ja, das ist schon klar, aber...
1: Ist der auf diesem berühmten Friedhof, dieser ganz große, wo ganz viele berühmte Persönlichkeiten liegen?
4: Das kann man so sagen, aber wir haben, das Problem ist, in Paris gibt es mehrere berühmte Friedhöfe, wo eben Bekannte liegen. Ah. Bekannte Künstler, Politiker und so weiter.
1: Ich kenne nur einen von irgendeiner Arte-Doku, glaube ich, und das sind so richtig alte Steine, Grabsteine und auch so kleine
4: Gruften. Ja, teilweise wie Sarkophage.
1: Ja, genau,
4: ne?
1: Richtig. Ich finde das so, spannend, das zu gucken.
4: Wir haben also den Frevel begangen, erstmal auf so einem Sarkophag zu frühstücken. Ja, wir hatten also zum Frühstück eine Flasche Rotwein, Baguette, Erdbeermarmelade und Camembert.
1: Und ihr habt gedacht, komm, lass uns mal zusammen mit Jim frühstücken, oder wie?
4: Ja, so ungefähr. Wir haben das aber nicht gefunden.
1: Ach so.
4: Und
1: bei wem habt ihr denn gefrühstückt? Oder auf wen, besser gesagt?
4: Unbekannt. Aber muss wohl auch, ja, also der Name hat uns nichts gesagt. Okay. Und da war noch nichts los und wir haben ja keinen Schaden angerichtet oder so, oder niemanden gestört. Hm. Und dann sind wir weitermarschiert und dann kamen uns zwei deutsche junge Frauen entgegen in unserem Alter und hallo und die waren auf der Suche nach Heinrich Heine und die waren auf dem richtigen Friedhof.
1: Okay.
4: Und als wir denen erzählt haben, ja, wir suchen das Grab von Jim Morrison, war das Gespräch sehr schnell beendet. Ne? Und die haben sich dann auch sofort verabschiedet. Ne?
1: Warum?
4: Ja, das ist schon ein Unterschied, ob man nach Jim Morrison sucht, ne? Oder nach Heinrich Heine. Ne? Die waren auf dem Kulturtrip, wir nicht. Ne?
1: Naja, deutscher Dichter im Kontrast zu einem, ja... Popstar, kann man sagen, oder Rockstar, noch besser gesagt.
4: Ja, auf jeden Fall zu einem Rockstar. Club der 27, Drogen, früher tot, ne?
1: Ja, das stimmt, das ist... Ich muss sagen, mich hat der optisch immer so, der hat immer so eine gewisse Ähnlichkeit gehabt mit dem später verstorbenen Schauspieler Heath Ledger, finde ich, so ein bisschen. Weiß nicht, ob du den kennst.
4: Ja, klar, Heath Ledger, das ist doch hier der...
1: Der den Joker gespielt hat bei Batman.
4: Der den Joker gespielt hat, ganz genau, ja. Ne?
1: So leichte Ähnlichkeit. Ich sage jetzt nicht, dass die genauso aussehen, aber...
4: Nö. Also die hatten ja auch eine ganz andere Haarfarbe. Ne? Der Heath Ledger war ja blond, ne?
1: Ja. Und Jim Morrison hat eine Mähne getragen.
4: Ja, der hat eine richtige Mähne getragen, ne? Und dunkel, ne?
1: Das stimmt. Also gefunden habt ihr ihn nicht. Habt ihr wenigstens Oscar Wilde gefunden, oder war das der falsche Friedhof?
4: Nee, das war der vollkommen falsche Friedhof.
1: Vollkommen.
4: Damals, das war ja Anfang der 80er.
1: Ach so.
4: Und damals war ja noch nichts mit Googlen oder hier mit Handy und sehen mal ganz kurz im Internet nach, ne? Hm. Sondern einer von uns, ne, der hat gesagt, ah, hier da vorne, guck mal da, das Schild und so, da geht's zu dem Friedhof. Ich meine, da liegt der, ne? Und der hat das mal irgendwie aufgegriffen, aber nö, Jim Morrison lag auf, wie wir später dann erfahren haben, auf einem ganz anderen Friedhof.
1: Okay, interessante Geschichte. Würdest du sowas eigentlich heute immer noch machen oder sagst du, nein, ich finde das inzwischen auch, dass sich das nicht gehört, auf einem Friedhof sowas zu tun?
4: Also Frühstücken habe ich nie wieder gemacht. Ne? Okay. Das war damals sehr spontan, da haben wir nicht nachgedacht. Ne? Da war keiner und wir dachten, wollen wir jetzt den Friedhof erstmal verlassen und uns irgendwie eine stille Ecke suchen? Das war aber auch immer problematisch mit den Clochards. Ne? Wir haben uns mal an so Treppenstufen in der Nähe von einem größeren Bahnhof hingesetzt und direkt gegenüber auf dem Platz saßen so eine ganze Horde Clochards, so Obdachlose. Und als die gesehen haben, dass sie eine Flasche Wein hatten, kamen die mal vorbei und haben sie nach der Flasche Wein erkundigt. Die haben auch sofort problemlos abgegeben. Ne? Man wollte ja keinen Ärger. Ne? Noch waren die freundlich. Ne?
1: Ach so, okay, verstehe.
4: Ja. Ja, und in Paris eben das Komische war, dass die wenn die Schwester losging in ihrer Forschung, musste der ältere Bruder mit, der andere Kollege und ich wurden immer in so einem Bistro abgestellt, dass die da drei verschiedene Preise hatten. Wenn man an der Theke saß, war es am preisgünstigsten, wenn man am Tisch saß, wurde es teuer und wenn man draußen saß, ne, ganz teuer. Ne?
1: Wirklich? Das gibt's Preis? Da wusste ich gar nicht, dass es sowas gibt.
4: Drei Preisunterschiede hatten die da. Und das Beste war noch, die Schwester hat dann gesagt, ne, die sprach ja fließend Französisch, wir nicht. Und ja, was wollt ihr trinken? Ja, weil in Frankreich sind Rotwein. Ne? Und ja, war Rouge. Ne? Dann kam der Kellner raus und redete auf Französisch auf uns ein und dann war Rouge. Und das haben wir mindestens dreimal gesagt, dann fing der an, irgendwie irgendwas aufzuzählen und dann Bordeaux. Ja, dann haben wir gesagt, alles klar. Und dann haben wir ihm mit Fingern gezeigt, aber nur hier den Probierschluck, ne? 0,1. Ne? Das konnten wir uns leisten. Und dann haben wir Amerikaner gegenüber gesehen, in einem anderen Bistro, die hatten einen doppelten Maßkrug. 2 Liter Bier, 40 Franc, war damals 8 D-Mark.
1: Also ich wollte mich gerade fragen, wir reden immer noch von damals und das war damals schon so teuer.
4: Ja, sicher, klar.
1: Ja, ja gut, aber heute, also ich finde es heute noch teurer. Ich war vor 3-4 Jahren war ich da, habe direkt am Eiffelturm gab es einen Kaffee, dachte ich mir, ach komm, setzen wir uns mal hin. Aber 10 Euro bezahlt für einen Kaffee. Das war viel.
4: Wahnsinn.
1: Das war wirklich viel. Mach ich nie wieder. Also,
4: ja, dann springt ja jedes Verhältnis, ne?
1: Das ist wirklich, ja. Für eine Tasse Kaffee ist das echt ein bisschen viel.
4: Ja, und dann haben wir uns am nächsten Tag dann gegenüber hingesetzt und dann jeder, ne, für 40 Franc, 8 D-Mark umgerechnet, 2 Liter Bier. Das war nicht schlecht. Und jetzt waren aber keine Amerikaner da, die ebenfalls Bier tranken. Wir waren die Einzigen. Und links neben uns war ein französisches Pärchen, sie im Kostüm, ne? Und er im Anzug und rechts saß ein amerikanisches Pärchen, ne? Und die hatten, glaube ich, Probleme mit der Rechnung und die haben dann zusammenwerfen müssen, ne? Und da meinte ich nur so auf Englisch, ah, Problems with the Bill, natürlich nicht so laut. Ich dachte, die kriegen das nicht mit, ne? Aber lief dann knallrot an, haben bezahlt und waren weg. Und die Franzosen haben halt mitbekommen, die waren in unserem Alter, ne? Die Französin und ihr Kumpel und sie hatte mich dann auf Deutsch gefragt, wie spät es ist, und zwar in einwandfreiem, akzentfreiem Deutsch. Aber mehr konnte die, glaube ich, auch nicht. Ne? Also nach der Uhrzeit zu fragen.
1: Okay, immerhin.
4: Ja.
1: Normalerweise halten sie sich bei Englisch sehr stark zurück. Aber ja.
4: Ja, das ist ja so. Die haben uns ja die ganze Zeit Deutsch reden hören.
1: Ach so, da hatten sie Mitleid.
4: Und als wir uns da über die Amerikaner lustig gemacht haben, ne, die wirklich ein bisschen von den Klamotten her, ne, so T-Shirt und Jeans, ne, und Turnschuhe.
1: Dann wart ihr wieder ein bisschen sympathisch, willst du mir damit sagen?
4: Also, ich sag mal so, die Amerikaner, die mochten die nicht so, die Franzosen, ne?
1: Ja, verstehe.
4: Und mit uns Deutschen, das war so, wir waren ja da 2 Wochen da und eine Woche in Paris und eine Woche an der Nordseeküste in der Nähe von, ja, in Caen, ne? C-A-E-N, ne? Haben uns auch ein paar Kilometer weiter, ist der Teppich von Bayeux, wir haben da alles mitgenommen, ne? Was es da zu sehen gab.
1: Also, kleine Reise nach Frankreich. Ich fand das mal schön, ich fand das war jetzt mal so was ganz anderes. Also der Anfang war ein bisschen skurril. Aber okay, es ist lange her, es sei dir vergeben und verziehen. Dann, ja. Dietmar, vielen Dank für deinen Anruf und dir einen schönen Abend. Bis bald.
4: Ja, gleichfalls.
1: Mach's gut. Tschüss. Offene Runde heute, kein festes Thema. Ruft mich an vom Handy, vom Festnetz. Oh, das können wir eigentlich, also gut, wir haben heute kein festes Thema. Ne? Ihr könnt über das reden, was euch gerade beschäftigt. Aber vielleicht habt ihr ja auch so skurrile Sachen, die ihr mal gemacht habt. Von mir aus auch was vor 10, 20 Jahren, sowas Verrücktes. Könnte ich jetzt auch ein Thema draus machen, aber will ich gar nicht. Also falls ihr was habt, würde mich freuen. Die Nummer zu mir.
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1: So, in der nächsten Leitung, da wartet wer mit der 65. Guten Abend, wer da woher?
5: Hallo.
1: Hallo, wer
5: hier
1: da?
5: Hier ist Catlina.
1: Wie nochmal?
5: Ein bisschen skurriler Name, Catlina.
1: Catlina, auch das klingt aber cool. Klingt wie so eine Künstlerin, wie so eine Sängerin. Catlina, woher bist du?
5: Ah, krass, mega. Ich komme aus Rhein, ne? Das ist in Nordrhein-Westfalen, gerade an der Grenze zu Niedersachsen.
1: Cool, ich bin Daniel.
5: Und, ja.
1: Freut mich, dass du da bist.
5: Daniel.
1: Catlina, wir haben noch nie miteinander gesprochen. An den Namen würde ich mich, glaube ich, erinnern. Oder?
5: Ich mich an Daniel? Ja. Nee, wir haben noch nie gesprochen miteinander.
1: Gut, dann verrat mir doch mal, was bringt dich heute zu mir? Worüber magst du reden?
5: Also ich bin ehrlich, das war jetzt eine sehr spontane Aktion. Ich bin jetzt einfach ein bisschen länger unterwegs, bin gerade im Saarland, beziehungsweise komme gerade quasi aus der Richtung vom Saarland und fahre jetzt wieder zurück in die Heimat und habe noch eine Strecke ein bisschen vor mir, also ja, noch so 2,5 Stunden. Und dann hatte ich zufällig diesen Radiosender an und dann war es irgendwie so eine spontane Aktion, dass ich mir dachte, ich nehme das einfach mal, das Angebot einfach mal an und rufe mal einfach durch. Ich bin ehrlich, ich habe jetzt kein spezielles Thema mitgenommen, aber mich interessieren super viele Sachen und mich würde aber auch viel über dich zum Beispiel interessieren und ich weiß gar nicht, ob es offen ist, dass ich zum Beispiel auch dir Fragen stelle oder gibt es da so ein bisschen eine Richtlinie, worüber wir reden können, dann erzähle ich auch gerne einfach irgendwas.
1: Moment, ganz kurz, ich muss mal mit meinem Anwalt sprechen. Ist okay, sagt er. Ist okay, du darfst fragen.
5: Okay, ich weiß noch nicht, wie das läuft und okay, ja, sehr cool.
1: Mama hat gerade gesagt, ich soll nichts Privates verraten, aber ansonsten ist okay. Leg los, erzähl, was interessiert dich, was möchtest du wissen?
5: Und zwar möchte ich gerne wissen, du arbeitest beim Radio und das ist jetzt auch nicht so ein alltäglicher Beruf, ich stelle mir das super cool vor, aber auch aufregend und frag mich, wie kam es bei dir dazu? Hattest du irgendwie immer schon so ein bisschen das Gefühl, dass das so deine Begabung ist, zu reden? Oder erzähl gerne mal so ein bisschen, wie es in die Richtung kam und wie es dir gefällt, wie lange du da bist und was auch immer. Falls du da Bock hast, drüber zu reden.
1: Ja, das weißt du natürlich jetzt nicht, weil wir das erste Mal miteinander reden, aber diese Frage wird häufig in der offenen Runde einmal die Woche gestellt. Deswegen verhalte ich mich sehr kurz, weil ich sie schon zigmal beantwortet habe. Fing mit 15 an und hauptberuflich dann mit 25. Hat also 10 Jahre hauptberuflich mit 28. Hat also 13 Jahre gedauert, bis aus einem Traum Wahrheit wurde, Realität wurde.
5: Ja,
1: und die ganzen Wege, ja, damals den klassischen Weg übers Praktikum und Erfahrung hier, Erfahrung da und sich ja von einer Liane zur anderen geschwungen. Und natürlich am Ende gehört auch Glück mit dazu, ne? Weil es gibt ja jetzt nicht so viele freie Stellen in dieser Bubble.
5: Ja, ich würde sagen Glück, Talent und ein bisschen eine Bestimmung dazu.
1: Ja, kommen viele Sachen mit hinzu. Ja, ich denke schon. Ja.
5: Ja, cool. Ah, okay. Ja, mega. Ja, dann brauchen wir da gar nicht länger drauf eingehen. Also, aber... Ja.
1: Mich würde interessieren, was hast du denn für dich schon rausgefunden, was dein Traumberuf ist? Und gehst du ihm denn überhaupt nach? Oder, weil ich kenne so viele Menschen, die haben einen Traumberuf, aber irgendwann haben sie einen Haken dran gemacht. Und dann kommt immer diese Begründung sowas wie, ach, jetzt ist es auch schon wieder zu spät, jetzt bin ich schon zu alt oder jetzt bräuchte ich das und das. Und ich sag dir eine Sache, die mir wirklich von Jahr zu Jahr, je älter ich werde, desto mehr realisiere ich, es ist nie zu spät. Wirklich nie. Selbst wenn ich hier Gespräche führe mit euch, ich bekomme so oft die unterschiedlichsten Altersgenerationen hier zu hören. Und egal, ob das Beziehung ist, ob das Karriere ist, ob das Familie ist, dass du selber zu dir sagst, dafür ist es jetzt zu spät, das ist in deinem Kopf. Das ist in keinem anderen.
5: Ja, krass. Ja, richtig spannend, dass du das ansprichst. Und es ist auch so ein wichtiges Thema. Ich glaube, da stellen wir uns selbst alle immer, selbst ein Beinchen. Ne? Da sind unsere krassesten Kritiker. Und das beobachte ich bei mir selbst auch so heftig. Um auf die Frage zurückzukommen, mein Traumberuf oder generell meine Bestimmung. Oder ich denke ja, dass dass das Leben mehr ist als einfach nur der Beruf. Aber wenn man es ein bisschen als Berufung bezeichnet und wir müssen ja alle ein bisschen Geld verdienen, ein bisschen überleben und um die Runden kommen, ist halt so. Wie war es bei mir? Meine Eltern waren sehr früh schon selbstständig. Im Freizeitunternehmen, einmal mit Bowling Center und einmal mit einer Trampolinanlage und ja, waren dementsprechend immer ja, selbstständig, wie man das halt immer so schön sagt. Und deswegen habe ich dort auch schon früh angefangen zu arbeiten, aber es war alles immer so ein bisschen anders und nicht routiniert, sondern so mitten im Leben drin, so überlebenskünstlermäßig. Und dementsprechend habe ich mich sehr schwer gefasst dann, als es in die Schule ging und es dann hieß, okay, jetzt langsam mal Richtung Ausbildung oder was willst du eigentlich werden, in welchem Beruf soll es gehen. Da habe ich mich dann sehr schwer gefasst, zu sagen, boah, das und das will ich werden. So. Und da habe ich mich bis heute noch nicht festgelegt und heute bin ich 24, also für viele Leute schon ein Alter, wo man sagt, ey, komm, jetzt musst du mal so langsam eigentlich wissen, in welche Richtung es geht. Den Druck habe ich auch schon oft von außen gespürt, auch von damaligen Freunden.
1: Nochmal ganz kurz, wie alt bist du jetzt nochmal? Du bist, habe ich überhört.
5: 24 Jahre alt.
1: Oh, du bist noch so jung, du hast ja noch, ach, das ist ja, weiß ich nicht, muss man das schon wissen mit 24, was es mal werden soll? Ich kenne ja Leute, die haben mit 50 schon noch dreimal die Richtung gewechselt, deswegen.
5: Ja, und das finde ich richtig, richtig cool. Wenn man solche Geschichten hört, die machen mir persönlich Mut, denn ich glaube, das ist total schön, wenn man darüber offener miteinander spricht.
1: Es läuft aber auch eine Gefahr mit. Ja. Also die Gefahr, die meiner Meinung nach dabei besteht, wenn du dir eine Geschichte anhörst, wie jemand mit 50 nochmal angefangen hat, besteht die Gefahr, dass du das Leben, was du gerade führst, nicht änderst, sondern dir sagst, ja, ist gerade nicht so prickelnd, aber okay, kann ich mit 50 auch noch ändern. Es ist zu schade. Ich habe das Gespräch jetzt vor kurzem erst mit Freunden gehabt und habe ihnen auch nochmal gesagt, du wirst dein Leben nicht vorwärts bewerten. Du wirst nicht bewerten und sagen, irgendwann mal, da lehne ich mich entspannt zurück auf einer Insel, trinke meinen Cocktail und genieße, sondern du wirst es immer rückblickend bewerten. Du wirst immer den aktuellen Stand und blickst zurück und wirst dann sagen, ja, war eine geile Zeit oder war nicht so geil. Und deswegen finde ich es wahnsinnig wichtig, dass du das jetzt, hier und jetzt quasi schön gestaltest, damit du zurückblickst und sagst, war geil.
5: Ja, voll. Dass man jetzt im Moment lebt und das wirklich jetzt macht und nicht, ja, ich verstehe, also wir duzen uns ja, oder?
1: Ja, bitte.
5: Okay, ja, ich verstehe, was du meinst. Und da möchte ich persönlich auch gar nicht irgendwie irgendwas auf die lange Bahn schieben oder sagen, hier, ich will nichts verändern bis da und dahin. Ich habe schon super viel ausprobiert und weiß gar nicht so richtig, was der eine Beruf für mich ist. Aber ich habe schon so ein paar Möglichkeiten, aber es ist nicht so der gängige Weg und das setzt mir manchmal ziemlich zu, weil...
1: Nein, ist mega. Was macht denn das alles, was haben denn all diese Stationen gemeinsam?
5: Was haben die gemeinsam? Dass ich ziemlich krass aus mir rauskommen muss und eigentlich dachte ich immer, dass es doch vielleicht besser ist, den sicheren Weg zu gehen, aber diese anderen Wege, die ich so habe, diese anderen Wege, das ist so, wenn ich da zu viel mich drüber, also zu verkopft werde darüber, dann kriege ich Angst vor den Dingen, vor den Jobs und so. Weil die auch viel mit den sozialen Aufgaben zu tun haben und so, aber ja, wenn ich zu verkopft werde, dann kriege ich da ziemlich Angst vor, aber wenn ich im Moment lebe, ist das eigentlich gerade so das Richtige, glaube ich.
1: Das ist interessant, weil uns das ja eigentlich, also das ist, ne, dieses Angstgefühl, das ist ja auf der einen Seite sehr stark, aber auf der anderen Seite, und wir versuchen es zu meiden. Und gleichzeitig gibt es uns aber auch so das Gefühl von, dass da etwas passiert, dass da etwas echt ist gerade, ne? Aber manchmal ist es einfach nur die Angst vor der Veränderung. Es ist gar nicht so sehr die Angst. Der Kopf spinnt sich dann tausend Dinge zusammen. Sicherheit und was, wenn es nicht klappt und was weiß ich. Ja, mein Gott.
5: Ja.
1: Dann halt kurz inne, sprich mit deinem inneren Kind und sag, wovor hast du eigentlich Angst? Und was wäre jetzt wirklich so schlimm? Gibt es wirklich kein Zurück mehr? Wäre da wirklich ein Weltuntergang? Oder hast du einfach nur Angst, dass wir jetzt, weiß ich nicht, vielleicht ein paar Wochen verlieren? Überleg mal, wie viele Jahre wir verlieren, wenn wir nichts ändern.
5: Ja, Ja, das stimmt. Krass. Und oft die Angst, die dann so heftig wird, also bei mir beobachte ich das oft, dass, dass mir so, also das legt sich auch immer mehr mit dem Alter. Ich weiß, also ich will jetzt gar nicht irgendwie eine Anspielung machen, dass ich alt bin oder so, aber es ist halt einfach so, desto älter man wird, desto weiser wird man hoffentlich so ein bisschen. Und ja, ich habe halt auch bemerkt, dass die Angst ist noch nicht richtig weg, aber mir ist nicht egal, was andere von mir denken. Und das stellt mir immer wieder ein Beinchen. Und ich glaube, irgendwo ist das normal, weil wir soziale Wesen sind und wir möchten ja auch miteinander leben und so. Aber das ist schon teilweise ein Ausmaß, was echt heftig ist. Und ja, aber ich glaube, die Moral der Geschichte ist einfach, sich davon nicht stoppen zu lassen und einfach weiterzumachen.
6: Toll, absolut. Ich finde die zwei Punkte übrigens auch total toll, die du schon erkannt hast. Ich glaube nicht unbedingt, dass man zwangsläufig mit dem Alter weise wird, aber ich glaube, wenn du älter wirst und in den Jahren dein Köpfchen mit den richtigen Sachen gefüttert hast und auch ein gesundes soziales Umfeld hast oder gute Menschen um dich herum, dann ist das Gold wert.
5: Ja, sehr wichtig.
6: Gold wert, ne?
5: Ja.
6: Wirklich. Also es kommt wirklich darauf an, womit man seinen Kopf füttert. Und ich glaube, das ist vielen gar nicht so bewusst, dass das auch eine Form von Essen ist. Was wir lesen, was wir gucken, was wir hören, das ist permanentes Konsumieren. Ja? Und am Ende kann da auch nur das rauskommen, was reingegangen ist.
5: Ja, absolut. Und das, ja, das, was du dann auch draus machst. Ne?
6: Ja.
5: Ja, vor allem heutzutage wichtiger denn je mit all den Sachen, die auf Abruf verfügbar sind. Also ja, mit den Handys und so weiter und so fort. Also kann man auch richtig cool nutzen. Also ne, es ja, kann man so und so sehen. Ja, aber super wichtig. Social Media und die ganzen Videos und so weiter.
6: Katharina, ja. Da passiert gerade was ganz, ganz Großes gerade im Netz auf jeden Fall, generell in der Wirtschaft. Und ich glaube, man muss einfach ja, diesen Mut haben, diesen ersten Schritt zu machen und zu sagen, ey, come on, was habe ich zu verlieren? Ich meine, das Witzige ist, dass ich jetzt mir so denke, boah, wenn ich jetzt nochmal 24 wäre, ich würde viel mehr riskieren, weil ich viel mehr Zeit hätte, falls mal was nicht gut gegangen ist, ja, kannst du halt ausbügeln so, hast ja noch so viel, weißt du? Ich finde sogar eher, diese Angst vor Fehlern wird größer, wenn du älter wirst, weil du dir halt denkst, ja, habe ich nicht mehr so viel Zeit, die Fehler zu korrigieren. Die hast du halt eher, wenn du jung bist. Deswegen macht möglichst viele Fehler, ist mein Tipp.
5: Ja, krass. Ja, auf jeden Fall. Weil daraus lernt man dann ja auch. Und anders geht das ja teilweise manchmal gar nicht.
6: Voll.
5: Dann natürlich auch daraus lernen. Aber wie alt bist du eigentlich, wenn ich jetzt fragen darf?
6: 16 Jahre älter. Das ist aber krass.
5: 16 ne? Jahre älter.
6: Das klingt so wenig.
5: Krass, okay, also, ja, 40 bist du, okay.
6: Ich habe es extra nicht ausgesprochen.
5: Ja, also
6: okay. Katharina, ich muss leider schon wieder weiter. Hat mich sehr gefreut. Wolltest du noch was sagen? Was wolltest du noch sagen?
5: Ich möchte noch sagen, dass vielen, vielen lieben Dank und ich wünsche euch alles Gute und gebt alle nicht auf. Ich weiß, es ist absolut schwer momentan und ich glaube, die Zeiten, ich weiß nicht, ob sie besser werden oder nicht, aber wir müssen alle zusammenhalten und Liebe ist das Allerwichtigste. Also Leute, gebt nicht auf, glaubt an euch, auch wenn ich selbst nicht immer an mich tue, aber macht euer Ding und lasst uns alle zusammenhalten und ein bisschen vom Wege runterkommen. Hab euch alle ganz doll lieb und danke, Daniel.
6: Katharina, gerne. Bis zum nächsten Mal. Ruf gerne wieder an. Tschüss.
5: Okay, bis zum nächsten Mal. Jo, gerne. Ciao, ciao.
6: So, anrufen dürft ihr auch vom Handy, vom Festnetz. Offene Runde, kein festes Thema. Was beschäftigt euch?
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6: So, bei mir ist Gitta aus Oberzhausen. Gitta, grüß dich.
7: Hallo, grüß dich. Ich habe Folgendes. Und zwar habe ich einen Internet- und Telefon, also kompletter DSL-Vertrag bei Vodafone irgendwo bei München, wo ich noch nie gewohnt habe.
6: Einen Moment, dann verbinde ich dich gerade mit dem Kundenservice. Din, din, din, din, din. Please hold the line. Ihr Anruf ist uns wichtig. Bitte halten Sie jetzt schon mal Ihre Kundennummer bereit. Übrigens, haben Sie schon gewusst, auf www.ihrkundenservice.de kriegen Sie alle...
7: Ich sag dir, das ist genauso komisch mir vor. Und das schon, ich hatte das erste Mal dort angerufen, letztes Jahr. Dann hatte man mir aber gesagt, nein, der Vertrag läuft auf Sie. Mhm. So, ist ja auch richtig, er läuft ja auch auf meinen Namen. Aber er hat die Adresse nicht verglichen. So, und im April dieses Jahres habe ich dann meine Tochter gefragt, sag ich, sag mal, ist das dein Vertrag? Sagt sie, nein. Sagt sie, bei ihr funktioniert das Normale gar nicht, weil die hat wohnt im Keller und die Kellerwohnung, die hat einen blöden Empfang, weil die noch uralte Kabel dort haben. Ne? Und dann habe ich gesagt, okay, jetzt habe ich dann wieder angerufen. Dann hatte ich endlich meine Dame am Telefon, die mir erklärt hat, dass der Vertrag in München aktiv ist. Dass das mit Hessen, gar, also bei München, nicht direkt München, dass das gar nichts mit Hessen zu tun hat. Und seit April versuche ich jetzt mein Geld zurückzubekommen. Die wissen auch nicht angeblich, wer den Vertrag abgeschlossen hat. Also wer den, also ja, wer, also nicht ich, sondern wer derjenige war, der den angenommen hat praktisch, ja. Der Mitarbeiter, ja, können sie angeblich nicht rausbekommen.
6: Na gut, aber Sie können ja rausbekommen, wann der abgeschlossen wurde, vom Zeitraum
7: ja,
6: her,
7: das
6: oder?
7: War am 01.01.25. So. Genau, 01.01.25. Das haben Sie auch rausbekommen.
6: Das war der Tag des Vertragsabschlusses? Da hat jemand am 01.01. abgeschlossen?
7: Genau, genau. Und der eine, mit dem ich telefoniert habe, meinte dann so, ja, es kann ja sein, dass Sie im Mediamarkt oder wo waren und haben Vertrag abgeschlossen, da ist ein Fehler. Und
6: am 01.01. ist der zu.
7: Genau, genau. Und dann habe ich gesagt, erstens mal gehe ich nicht im Mediamarkt Verträge abschließen. Sage ich, ich habe schon seit Jahren einen und denselben Vertrag. Ich habe ja nichts geändert. Ja. Ja, deswegen wundert es mich.
6: Naja, dann würde ich einfach sagen, dann schauen Sie mal bitte, ich will gerne die Unterschrift sehen, die auf dem Vertrag drauf war. Ansonsten müssen wir das rückentwickeln irgendwie.
7: Ja, ich habe jetzt mittlerweile einen Anwalt eingeschaltet, weil nichts funktioniert. Egal, was ich mache. Die wollten von mir nach 2 Monaten erst die Meldebestätigung. Also Meldebestätigung wollten sie gar nicht, sondern nur nachweisen, wo ich wirklich wohne. Dann habe ich meinen Ausweis, eine Meldebestätigung hingeschickt. Dann habe ich angerufen, ja, ist eingegangen. Dann hat sich wieder nichts getan, habe ich wieder angerufen. Dann war die Meldebestätigung angeblich nicht eingegangen. Dann habe ich sie per Post mit Rückantwort geschickt. Jetzt ist sie wieder angekommen, aber bis jetzt hat sich wieder nichts getan. Letzte Woche hatte ich 2-mal angerufen.
6: Seitdem warte ich auch angerufen. Lief der auch auf deinen Namen, auf deine Adresse, meine ich? Name kann ja sein, dass es
7: nein,
6: die gleiche
7: ist. Nein, Adresse? Nein, nein, Adresse ist München. Irgendwo, also Lauingen, im Siedlungsring. So viel haben die mir verraten. Ja,
6: ich dachte schon, das war die Filiale in München. Nee, das war also der Vertrag. Nee,
7: nein,
6: der
7: das ist die Adresse, okay. Genau. Okay. Ja, aber mein Name, mein Geburtsdatum, das war alles identisch. Nur die Adresse war nicht gleich. Ja, und ich habe denen die Meldebestätigung hingeschickt. Die sehen das nicht. Dass es mit wenig zu tun hat.
6: Ja, es kann natürlich sein, dass da wirklich eine Person wohnt, die heißt vielleicht genauso mit Vor- und Nachnamen wie du.
7: Und am gleichen Tag?
6: Nee, das Tag nicht unbedingt. Aber den Tag haben sie vielleicht übernommen, weil er vielleicht gesagt hat, oh, ich sehe, sie sind schon bei uns im System, hat die einfach ausgewählt und dann einfach nur die Adresse geändert. Ich habe hier noch eine andere Adresse. Nee, die ist nicht richtig. Alles klar, dann geben wir ihre neue Adresse ein, weißt du?
7: Ja, aber die E-Mail war aber was mit Tina.
6: Ja,
7: das hat die, weil das war das Erste, was die Dame mich gefragt hat. Kennen Sie eine Tina in Lauingen? Sag ich, nein.
6: Hast du denn einen Rechtsschutz? Also bist du oder kommst du?
7: Nein. Ich bezahle auch den Anwalt. Das macht schön die Vodafone. Wenn Sie meinen, dass Ihre Leute, weil ich habe da mal nachgeguckt im Internet, ich bin ja gar nicht die Einzige. Es gibt noch mehr, die dieses Problem haben. Bei dem Anbieter, ja, die sagen, also der eine hat geschrieben, ich habe die Vertragsverlängerung gemacht und gleichzeitig hat er auf einmal 2 Verträge gehabt. Ja.
6: Ist unschön, aber kann passieren. Also das ist, ne, das ist durchaus möglich.
7: Ja, aber so oft, wenn ich das dann lese, dass ich gar nicht die Einzige bin, ich finde es wirklich, also und dass sie dann so sich querstellen, also so lange brauchen, dann kriege ich letzte Woche 2-mal gesagt, wir rufen sie zurück. Passiert nichts. Ja.
6: Ja, das ist alles möglich. Also ich habe sowas nämlich auch schon erlebt, weißt du? Aber da war es auch eine Namensverwechslung.
7: Namensverwechslung hätte ich ja noch akzeptiert, aber das Geburtsdatum, Name, Vorname, alles gleiche. Und ich habe keinen Müller, Schneider, Schmidt Nachname. Also, ja, warum man das wirklich verwechseln könnte.
6: Mich wundert, dass du, das war jetzt 01.01.2025, dass dir das nicht aufgefallen ist, dass dieser Betrag...
7: Doch, ist es mir doch.
6: Aber du hast es trotzdem erst jetzt so richtig in Angriff genommen.
7: Ja, weil ich jetzt
6: wie hoch war denn die monatliche Summe nochmal? Das war
7: 45 Euro. Weil
6: das ist viel Geld
7: dabei.
6: Boah.
7: Und ich bezahle noch nicht mal, ich benutze noch nicht mal Netflix, noch nicht mal bei mir zu Hause.
6: Ja, klar.
7: Ja. Und ich hab das letztes Jahr angerufen, da haben die mir Beweis machen wollen, dass es mein Vertrag ist, weil die das Geburtsdatum, Name, alles gestimmt hatte. Es hat ja keiner die Adresse. also die Adresse kontrolliert. Und dieses Jahr im April hatte ich eine Dame am Telefon, die zu mir gesagt hat, Kneisch, kennen Sie eine Dame, eine Tina in Lauingen? Sage ich, nein. Ich weiß noch nicht mal, wo Lauingen liegt. Und die hat mir erst klar gemacht, dass es gar nichts mit mir zu tun hat.
6: Wenn es nicht so weit weg wäre, hätte ich gesagt, lass uns doch mal zusammen hinfahren. Lass doch mal schauen, wer da gerade zu Hause auch vor der Couch hockt und Netflix guckt auf deine Kosten.
7: Ich habe ja keine Hausnummer. Ich habe ja nur die Straße und den Ort, weil mehr durfte sie mir nicht sagen. Sie durfte mir auch nicht, erst hat sie gesagt, sie darf mir den Namen nicht sagen, auf wen der Vertrag läuft. Dass das auf meinen Namen lief, wusste ich ja schon.
6: Ja,
7: weil sie dachte, vielleicht eine Tina, die dort wohnt, weil die hat die E-Mail mit Tina zu tun hatte.
6: Ja,
7: aber die hat damit nichts zu tun mit dieser E-Mail-Adresse. Ja,
6: aber ich weiß gerade nicht, was schlimmer ist. Schlimmer, sich jetzt mit einem Rechtsanwalt und so das Geld wieder zurückzuholen. Oder auf der anderen Seite die Tina, die irgendwo bei München wohnt und die jetzt vielleicht irgendwie gleich eine Nachzahlung bekommt von fast knapp 2 Jahren, a 45 Euro. Das würde mich, glaube ich, auch aus dem Hocker
7: hauen. Du wirst ja nicht glauben, der Vertrag ist ja jetzt gekündigt. Als ich letzte Woche angerufen habe, habe ich erfahren, dass der Vertrag gekündigt wurde. Mit der Begründung, weil ich gesagt habe, wie kann der denn gekündigt sein? Der läuft doch noch bis Januar. Das sagen die zu mir, ja, wegen Umzug. Wurde jetzt wegen Umzug gekündigt.
6: Okay.
7: Also ich finde es schon eine Frechheit. Ja.
6: Da müssen sie mal rausgucken. Ich drücke dir die Daumen, Gitta. Also ich hoffe, dass es da eine Erklärung für gibt.
7: Ja, und ich hoffe, dass andere ein bisschen besser aufpassen, dass ihnen das nicht auch passiert jetzt.
6: Das stimmt. Was machst du, wenn das mit dem Anwalt jetzt nichts bringt? Dann bleibst du auf den Kosten sitzen, oder was?
7: Nee, ich hole mir mein Geld von Vodafone zurück. Ist mir egal, wie. Ich habe schon gesagt, danach werden meine ganzen Verträge bei Vodafone mit sofortiger Wirkung gekündigt. Ich bleibe nicht mehr dort. Ja, und der Witz war, am Freitag stand einer bei mir vor der Tür. Oh, dann habe ich gleich gesagt, nee, danke, hat sich erledigt, braucht man nicht mehr. Und der so, oh, was ist denn los? Habe ich ihm erklärt, sagte, das habe ich noch nie gehört, das ist das erste Mal. Ja, und er hat auch gesagt, wenn es nicht funktioniert, er wird mir auch bei den Kündigungen helfen. Und meinen Verträgen.
6: Da kommt jetzt viel zusammen, das sind ja knapp 1000 Euro. Hoffentlich ist der Anwalt nicht allzu teuer. Drückt die Daumen.
7: Nee, glaube ich nicht. Bis jetzt habe ich noch nicht so viel bei ihm bezahlt. Aber ich will es ja auch gar nicht bezahlen. Er soll sein Geld bei denen zurückholen.
6: Ja.
7: Wenn sie mir mein Geld zurückgeben, einfach wie sie es gehört, dann hätten sie ja das Problem nicht. Ist doch denen ihre Schuld, nicht meine.
6: Drückt die Daumen. Gitta, vielen Dank für deinen Anruf.
7: Gut.
6: Dir alles Gute.
7: Ja, danke schön.
6: Tschüss,
7: danke gleichfalls. Ciao.
6: Anrufen dürft ihr vom Handy vom Festnetz. Was beschäftigt euch denn zurzeit? Was geht euch durch den Kopf? Ruft mich an vom Handy vom Festnetz.
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6: So, Maria hatte eine Frage zu einer Folge. Dietmar hat erzählt, wie er in Paris war und auch auf dem Friedhof gefrühstückt hat. Catalina hat uns erzählt über ihren Traumberuf und Gitta über den Handyvertrag. Was steckt als nächstes in der gemischten Tüte? Ich bin gespannt. Wen haben wir denn dran? Muss man gerade gucken. Wer wartet denn dran? Oh, Karin aus dem Schwarzwald ist wieder da. Hallo.
8: Ja, ich grüße dich. Bin ich jetzt dran?
6: Oh, Radio noch runter? Moment, muss noch ausmachen.
8: Ja, ich muss mal gerade ausmachen. Genau, ich höre das im Internet. Okay, ich dachte, dass ich... Moment. Jetzt haben wir's. Okay. Ja, grüß dich. Ich dachte gar nicht, dass ich jetzt durchkomme, weil ständig kam irgendwie der Teilnehmer ist gerade nicht erreichbar.
6: Ja. Ich freue mich. Ey, das ist heute ist irgendwie Woman's Day. Guck mal, wir haben Maria, wir haben Catalina, wir haben Gitta und jetzt haben wir die Karin hier. Schön.
8: Ja, die mit ihren 70 Jahren jetzt mal ihre Weisheit vom Stapel lässt.
6: Stimmt, wir haben ja so ein bisschen übers Leben und über das, was man machen soll und nicht machen soll. Wie siehst du das denn?
8: Ja, da habe ich mich ja motiviert gefühlt, mein Thema zu ändern. Diese 24-jährige Anruferin, also ja, die fand ich schon sehr interessant. Die war so ähnlich, wie ich damals gestrickt war. Ich habe studiert und wusste aber auch noch nicht so richtig, wo es lang gehen würde mit dem ernährungswissenschaftlichen Studium. Ne? Es war ja irgendwie so klar, interdisziplinäre Arbeit im klinischen Bereich oder vielleicht in der Forschung. Aber ich hatte die Geschichte ohne die Politik gemacht. Ich glaube, das hatte ich ja schon angedeutet, ne? Dass also die Gesundheitsreform damals in den 80er Jahren das alles zunichte gemacht hat, ja, also ich dann jahrelang Arbeitslosigkeit hatte. Und ich wollte nur den Menschen, die vielleicht etwas Ähnliches jetzt in Zukunft oder auch schon aktuell erleben, sagen, manchmal schult uns das Leben ja heran zu etwas, was wir vorher nicht ahnen. Nämlich zur Selbstheilung, falls wir irgendwelche Altlasten noch nicht bearbeitet haben, dann gewinnen wir die Zeit dafür, in dieser Zeit etwas Arbeit anders zu definieren. Arbeit an sich selbst, am eigenen. Verstehst du?
6: Finde ich ja. Das ist jetzt immer, ich finde das immer, für mich ist es schlüssig. Aber ich denke dann jedes Mal, ja, wenn ich es jetzt irgendwie, hättest du mir das Gleiche vor 10 Jahren gesagt oder ach, lass es vor 5 Jahren sein, hätte ich gesagt, ich verstehe es und trotzdem habe ich lauter Fragezeichen, weil.
8: Ja, das ist natürlich als junger Mensch. Kann man das gar nicht vorhersehen und ahnen. Und wenn ich das gewusst hätte und mir hätte das jemand vorher gesagt, ich wäre aus dem Fenster gesprungen. Verstehst du?
6: Das ist
8: ich
6: aber
8: hätte
6: jetzt auch
8: das
6: nicht,
8: nicht wissen wollen.
6: Ja.
8: Nein, ich hätte das aber nicht wissen wollen. Und als ich dann mit 35 Jahren, nach fast 10 Jahren Arbeitslosigkeit, ich war natürlich nicht unterbeschäftigt in dem Sinne, ich habe mich sozialpolitisch engagiert. Dadurch war ich eingebunden mit Menschen, die ähnliche Arbeitslosigkeitsphasen hatten, beziehungsweise die auch so nicht wussten, was jetzt ihr Ding im Leben ist, die eine Berufung noch nicht so richtig drauf hatten, waren alles Akademikerinnen, aber nicht nur, es waren auch Handwerkerinnen und so, die in diesen Gruppen dann einfach ihr Know-how eingebracht haben. Und wir haben Projekte gestaltet mit den Fördergeldern und so weiter, ne? Haben Erfahrungen gesammelt im Sozial sich organisieren. Und ja, auch sinnvolle Dinge tun, also Beratungsarbeit oder Kurse geben in Themenbereichen, die wir halt schon irgendwie als kompetent, für die wir auch kompetent waren. Ich wollte nur sagen, das hat sich hingezogen bis zu meinem 42. Lebensjahr, dass ich dann plötzlich dachte, okay, jetzt bin ich geheilt, so dachte ich zumindest erstmal, und kann beruflich jetzt nochmal neu starten im sozialpädagogischen Bereich. Mhm. Was aber auch nicht einfach war, als Quereinsteigerin wird man ja da auch gar nicht so an die Kinder oder an die Jugendlichen und so weiter herangeführt oder gelassen, wenn man keine Pädagogik-Hintergrund hat. Trotzdem hatte ich das große Glück, dann in Familienhilfe hineinzukommen, weil das Thema Ernährungswissenschaften gesundheitsbezogen ist natürlich auch im Familienhilfebereich inhaltlich ein bisschen passend, dass man da, ne, die Familien in ihren Funktionen, Haushalt, Fürsorge und so weiter auch ein bisschen im Blick haben kann, hat man uns das schon zugetraut.
6: Was ich nicht verstehe, ist, du sagst, uns hat man nicht an die Kids rangelassen, weil man da einen pädagogischen Hintergrund braucht. Die bissige Frage, die ich jetzt im Kopf habe, ist, warum gibt es so viele Pädagogen, bei denen ich das Gefühl habe, dass die mit Kindern eigentlich gar nicht gut können?
8: Da kannst du mich natürlich jetzt auch nicht fragen, weil ich kann ja nicht so vergleichen. Ich war nicht oft in Teams aktiv, also wo ich dann hätte Beobachtungen machen können, obwohl ich das natürlich dann später auch sehr kritisch gesehen habe. Das waren auch Quereinsteiger, die jetzt, sagen wir mal, wieder irgendwie so einen höheren Anspruch hatten mit Ausbildung und so weiter. Die hatten ja als Erzieher von Kindern, eigenen Kindern, da auch mehr Erfahrungen mitgebracht. Also die waren aber dann schon auch so in einer konservativen Struktur noch, fand ich, und so rigide, wo ich dann mich auch ein bisschen so gegängelt gefühlt habe von denen, weil sie ein Jahr oder mehrere Jahre schon vor mir in diesem Bereich waren, dachten sie, sie müssten mich erziehen. Verstehst du?
6: Ja.
8: Die Erfahrung habe ich gemacht. Auch habe ich so im Privatleben noch mit Leuten, die im Sozialbereich, also Sozialarbeit gemacht haben, kennengelernt, welche professionell waren die vielleicht in vielerlei Hinsicht gut, aber auf der menschlichen Ebene waren die als Persönlichkeit auch ein bisschen gespalten. Also die hatten ja Launen, narzisstische Strukturen meiner Meinung nach auch drauf und haben mit diesem Helferberufsstil ja auch darüber vielleicht ein bisschen sich hinweg täuschen versucht, dass ihre eigenen Probleme noch nicht bearbeitet waren. Das kann ich noch so sagen, dass ich da aus privater Sicht Menschen kennengelernt habe, wo ich gedacht habe, das ist ja unglaublich. Die geht mit mir um, als wäre ich ein Kind, ja. Als wäre ich, ne, als wäre sie meine Mutter und so Sachen. Ja. Voll. Aber die hatte halt einen Suchthintergrund, einen Suchthaushalt. Der Vater war Alkoholiker, die Mutter Co-Alkoholikerin. Über viele Jahre und so weiter und hatte sich mit ihrer Schwester nicht solidarisieren können oder wollen, sondern mit der Mutter. Und dadurch kam sie eben auch in so eine erzieherische Haltung. Also sie hat von ihrer Schwester nur negativ geredet und so, hat mehr von ihrer Mutter, die hat sie sozusagen bewundert, wo ich natürlich zu meiner eigenen Mutter eine distanziertere Haltung hatte und das nicht so verstand, warum sie jetzt gegen ihre Schwester so opponierte. Die waren Konkurrenz, halt zwei Mädchen, ne? Von daher denke ich, hat die eine Störung durch den Haushalt eines alkoholischen Suchtsyndroms vielleicht da auch viel nicht zugelassen später und dann den Beruf trotzdem ergriffen, um helfen zu wollen, aber vielleicht wollte sie sich selbst helfen letztlich. Ich weiß nicht, ob sie es geschafft hat, denn der Kontakt wurde dann von mir auch abgebrochen.
1: Okay. Ja,
8: weil ich das nicht ertragen konnte. Und meine spirituelle Lehrerin hat mal zu ihr gesagt, also die Karin ist die Einzige, bei der du keine Symbiose hinbekommst.
1: Was meinte sie damit? Oder wie?
8: Damit meinte sie, dass sie mit ihren Strukturen mich zu vereinnahmen, mich zu den Dingen zu bewegen, die sie gerne wollte, einfach nicht benutzen kann. Dass ich meinen eigenen Willen habe und sehr stark dagegen auch sein könnte, was auch der Fall war. Ich habe als Nachbarschaftsfrau irgendwie schon versucht, mit ihr guten Kontakt zu haben, aber eben nicht zu eng. Also es war nie so, dass ich mein Gefühl von Vertrauen so stark ausbauen konnte, weil ich wusste, sie plappert das dann bei anderen aus, sie benutzt das Beispiel
1: gegen
8: auch.
1: Sie
8: hatte von mir dann Videos ausgeliehen, die ich noch gar nicht gesehen hatte, die ich gerade neu gekauft hatte. Sie hat es mitbekommen, hat mich drum gebeten und ich habe gedacht, okay, ich habe im Moment nicht so viel Zeit. Hatte aber eigentlich gedacht, wir schauen die zusammen mal an. Ja, dass man mal was gemeinsam damit hat. Na, gib's mir doch bitte, ich habe jetzt am Wochenende nichts zu tun und so. Gut, dann habe ich ihr die Videos gegeben und als ich dann gefragt habe, wann ich die zurückbekomme, ach ja, die habe ich jetzt da und dahin verliehen.
1: Bitte was?
8: Also mich. Ja,
1: das
8: sie hat das dann weiterverliehen.
1: Ja, also wie alt warst du da?
8: Menschen,
1: zu dem Zeitpunkt?
8: Die benutzen.
1: Wie alt warst du da?
8: Da war ich schon fast 40.
1: Das finde ich halt Wahnsinn, weil diese Erfahrung habe ich schon sehr früh gemacht, die habe ich schon zu Schulzeiten

0: schämen. Das würde ich mich niemals trauen.
1: Ja. Ja.
0: Und selbst wenn ich sowas täte, dann würde ich dich kurz fragen, du Karin, pass auf, du hast mir das und das geliehen, ich hab das jetzt gesehen und jetzt hat irgendwie eine Freundin von mir gefragt, wäre das in Ordnung für dich? Und selbst das wäre mir schon unangenehm zu fragen, sage ich dir ganz ehrlich.
1: Ja, aber diese Frau hatte keine Hemmungen, auch Sachen zu fragen, wo ich gedacht habe, wie bitte? Das fiel mir ja sofort auf dann, gell? Die hatte bei mir in meiner Wohnung da in der Garderobe 3 so Jacken hängen sehen und Mantel und so weiter. Und irgendwann ein halbes Jahr später oder so sagt sie, ach, du hast doch so viele Jacken und Mäntel, kannst du mir nicht mal einen davon schenken? Mhm. Und dabei hatte sie gerade ihr Haus gekauft für, ich weiß nicht, 350.000 und hatte das renoviert und ich meine, ihr Geld da reingesteckt, während ich gerade mal so guckte, dass ich zurechtkam in meinem Leben. Verstehst du? Ja. Und dann war sie halt knapp bei Kasse und meinte von mir, irgendwie einen der Mäntel haben zu können. Und dann habe ich aber gesagt, es war gerade Sommer, diese Sachen, die sind gerade bei meiner Mutter deponiert, bis zum Herbst komme ich da nicht dran. Sagte sie, ja gut, okay. Und dann habe ich dann irgendwann nochmal, als ich bei meiner Mutter war, überlegt, ob ich die jetzt mitbringe. Ja. Und ich habe den Mantel dann mitgebracht, weil ich eigentlich nicht den so gerne anzog. Und dann habe ich sie irgendwann gefragt, brauchst du den Mantel noch? Und dann sagte sie, nee, brauche ich nicht mehr. Also da war sie dann auch so ein bisschen eingeschnappt gewesen, dass ich das halt nicht parat hatte. Verstehst du?
0: Ja.
1: Menschen gibt's.
0: Karin, ich muss weiter. Danke dir für deine Geschichte.
1: Ja, ich dachte eigentlich, ich hätte das Thema noch ein bisschen in die Richtung, was andere entscheiden über deinen Kopf hinweg. Das war ja schon so in die Richtung gehend, ne? Aber ich habe beim Umzug Sachen erlebt, wo man mir ohne zu fragen, alle Tapeten runtergerissen hat und hinterher, nee, das kann man nicht wieder dran machen, das hält nicht.
0: Das hebst du dir auf und erzählst es mir beim nächsten Mal.
1: Ja.
0: Ich muss weiter. Ich wünsche dir einen schönen Abend.
1: Ja, natürlich.
0: Karin, mach's
1: gut. Es gibt also Sachen, die gibt's nicht, gell? Ciao.
0: Ciao. So, anrufen dürft ihr vom Handy und vom Festnetz. Heute offene Runde. Gibt kein festes Thema. Was beschäftigt euch zurzeit?
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0: Night so, wir nochmal dran. Franco ist bei mir aus. Ja, wo ist er denn jetzt eigentlich? Ist er in Alicante? Ist er in Frankfurt? Wir werden es erfahren. Franco?
3: Hallo Daniel, genau so.
0: Wo ist er?
3: Ich bin in Alicante, bei Alicante. Also Torrejeja, da wo meine Firma ist. Zwei Sachen, lieber Daniel, würde ich mal ansprechen. Eigentlich hatte ich ganz anderen Gedanken. Aber dieses nette Mädchen, 24, aus dem Saarland, die da Richtung, was weiß denn ich, fährt, die hat so gesagt, dass sie gern täte und würde und wollte. Ich bin jetzt seit 40 Jahren in Spanien, habe da eine kleine Firma mit ein paar Vertriebsbüros. Und wir haben immer mal wieder Anfragen, unter anderem auch aus Deutschland. Und die kämpfen mit einem ganz einfachen, jämmerlichen Problem. Wir nennen das die Vollversicherungsmentalität. Die wollen ganz gerne alles tun und machen und ja, bringen teilweise auch richtig gute fachliche Fähigkeiten mit. Sprache, naja gut, ist oft so ein Problem. Aber die Frage ist, gibt es Kindergeld? Bin ich krankenversichert? Bin ich rentenversichert? Ist dies das? Das bremst viele, viele in ihrem Engagement, wo manche andere sagen, oder wo ich einschätze, oder meine Mitarbeiter, ich habe 11 Mädels im Büro, wo die sagen, Mensch, die hätten wir doch brauchen können.
0: Meinst du jetzt Selbstständigkeit in Spanien oder in Deutschland?
3: In Spanien.
0: Ach so, okay, gut. Ja gut, aber die Katalina ist ja nicht in Spanien, die ist ja in Rheine, sitzt die ja. Oder wolltest du sie gerade davon überzeugen, nach Spanien zu kommen?
3: Nee, aber die hatte ja so etwas angedeutet, ja, ich würde ja ganz gerne und schön und die Welt ist groß und alles Mögliche. 24, ich bin damals mit 30 aus Deutschland weggegangen. War eine harte Sache. Aber man braucht auch etwas Mut und der Anfang, wenn man solche Sachen wie ich veranstaltet, die Ansprüche müssen ganz, ganz weit, Kenntnisse ganz, ganz oben, Ansprüche ganz, ganz unten. Dann funktioniert vieles.
0: Und das stimmt. Bist du denn der Meinung, dass ja, dass jeder irgendwie woanders hin muss? Weil ich habe das Gefühl irgendwie, das meint man immer nur so, weil man selbst vielleicht irgendwie so der Meinung ist, ja, ich musste woanders hin, um das zu finden, was mir Spaß macht. Aber ich kenne inzwischen so viele, die hierzulande einfach irgendwie was starten oder was machen oder sich verändern und sehr glücklich damit sind. Also es muss nicht immer, finde ich, die Reise ins Ausland sein oder sagst du doch, das muss es.
3: Nee, das müssen Sie überhaupt gar nicht. Es ist eine Frage des Engagements, es ist eine Frage des Mutes, des Egos, was man sich zutraut, was man auch, ich will jetzt mal sagen, monetär etwas in der Lage ist zu finanzieren. Weil es, egal wo man hingeht und wo man irgendwas anfängt, ohne eine monetäre, also eine finanzielle Basis, sieht schlecht aus. Und dann kommt aber der zweite Punkt, und das ist bei den Deutschen besonders schlimm, 1 Million Vorschriften.

0: in vielen anderen Ländern ist es eben so, dass die sagen, melde dich an und fang an. Und dann werden wir sehen. Ne?
1: Wenn du sagst, bei den Deutschen, beziehst du dich damit ein oder sagst du, nö, ich sehe mich gar nicht mehr als Deutscher?
0: Ja. Ich will jetzt mal meine Geschichte nicht zu auseinanderbröseln.
1: Das war, musst du auch gar nicht, es war nur eine allgemeine Frage. Wenn du sagst irgendwie, ach du, ich sehe mich inzwischen als, weiß ich nicht, als Weltmann oder keine Ahnung, oder als Spanier oder als Deutscher, wie auch immer.
0: Naja, ich sag's mal so, also mein Geburts, wie meine Kindheit, stand in einem finsteren Wüstendorf im tiefsten Sachsen.
1: Es beginnt ja wie so ein Spielfilm bei dir. Okay.
0: Ja, wo der kleine Franco da irgendwann mal gesagt hat, jetzt habe ich aber die Schnauze voll. Okay. Und dann hat es, ich hatte schon mal einen kurzen Abriss gegeben, dann hat es unter anderem dazu geführt, dass ich mit Figuren angelegt habe, zwei auf Stasi-Knast und. Ich fühle mich heute eigentlich wurzelnd deutsch. Ich werde auch immer mein Dialekt behalten. Ich bin gar keinesfalls jemand, der sagt, ich muss jetzt klingen wie was, weißt du nicht. Es gibt ja so Leute, die verleugnen ihre Herkunft, ich nicht. So ist die eine Seite, die andere Seite, es klingt so ein bisschen komisch. Ich fühle mich als so ein kleiner Euro-Mensch, weil ich arbeite in Spanien, in Luxemburg, teilweise bis hoch nach Norwegen. Ich habe eine Spendenfirma, ein Spendenunternehmen bis nach Marokko rüber. Ich bin irgendwo überall unterwegs, aber die Stunde der Wahrheit, man muss so ein bisschen Mut dahinter haben und nicht immer erst sagen, die Amerikaner haben mal einen Spruch gebracht, der heißt, was tue ich für mein Land? Und so ähnlich ist das bei mir. Was kann ich tun, das? Und dann immer sagen, wer zahlt denn, wenn was passiert? Also die Spanien zahlt meistens gar niemand. Die sagen, bist du selber schuld, pass auf.
1: Also Franco, was ist abschließend, was sind deine Gedanken zu Catalina?
0: Catalina würde ich sagen, hab Mut. Du bist 24, ich lache mich halb tot. Habe Mut, du kannst alles erreichen. Du kannst alles erreichen. Noch ein wichtiger Punkt, Katrin.
1: Ja, Moment mal. Also, dass sie alles erreichen kann, glaube ich auch. Aber wie findet sie raus für sich selbst, was eigentlich ihre Bestimmung ist? Ihre Berufung, nicht Bestimmung, ihre Berufung. Wie findet sie das raus?
0: Ja. Daniel, das ist ein sehr schwieriger Punkt. Guck mal, ich habe alles Mögliche gemacht. Ich bin jetzt diplomischer Ökonom, was weißt du nicht? Ich habe teilweise gearbeitet als Spanien, als das losging, als kleiner Koch. Wir haben flambiert, ich habe Häuser angestrichen, ich habe Gastransporte gefahren als LKW-Fahrer. Ich habe allen möglichen Service gemacht. Ich bin dann zwischenzeitlich mal 30 geworden, so langsam, 35, und habe dann so ein bisschen Bilanz gezogen, mit der Maßgabe, was war's denn? Und wenn ich mal ehrlich sein soll, ich habe heute eine Firma mit 57 Vertriebsbüros in Berlin. Ich bin heute noch nicht sicher, ob das richtig war. Mein Preis, den ich für das Ganze bezahlt habe, ich suche seit 20, 30 Jahren ein Mädchen. Ich hätte ganz drei, vier Kinder. Wir waren fünf Geschwister. Habe ich alles nicht. Das ist die andere Seite.
1: Das heißt, weil Beruf und Karriere immer an erster Stelle standen?
0: Es läuft so ein bisschen parallel. Ich habe 150 Kinder in Marokko. Also sind die Kinder aus meinen Spendenfamilien, die ich da betreue. Aber dann, man pendelt immer hin und her. Ich habe das Studium gemacht, dann habe ich diese ganzen verschiedenen Jobs gemacht. Immer mit dem Hintergrund, was ist denn das Richtige? Mittlerweile bin ich 74 und bin immer noch am Überlegen, Franco, war es das Richtige? Ich weiß es nicht. Und Catalina dasselbe. Sie muss sich, also ich gebe ihr den Tipp, sich auszuprobieren in allem möglichen Drum und Drin. Aber bitte, Catalina, pass auf, nicht rein ins Hamsterrad, weil dann bist du verloren. Weil dann kommen die Pflichten und dann kommt das Haus bezahlen, Auto bezahlen, Kredite. Hada, Kinder, meine Fresse nochmal. Und dann geht nämlich das, was man so ein bisschen als Ziel sich vorausgesetzt oder geträumt hat, das geht dann so ein bisschen unter. Ich will jetzt sagen, dass 80 Millionen Deutsche unglücklich sind, so wie sie leben. Aber, naja.
1: Franco, dann vielen Dank für deinen Anruf. Grüße nach Alicante und bis zum nächsten Mal.
0: Es hat mich gefreut, mich auch. Mal zu quatschen. Und einen letzten wichtigen Satz. Wenn ich mit meinem Flügel unterwegs bin, denke ich immer, Wolkenhöhe 4000 Meter. Ich fliege aus 7000. Aha.
1: Okay, bis bald, Franco. Mach's gut. So, anrufen dürft ihr auch vom Handy vom Festnetz. Die Nummer zu mir ins Studio, heute zur offenen Runde.
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1: So, ich habe euch ja gesagt, ein paar Mails sind heute reingekommen zur offenen Runde. Das passiert eigentlich bei der offenen Runde nicht so oft, aber Sabine hat uns geschrieben, hey, seit Jahren kaufe ich morgens am selben Kiosk meinen Kaffee. Mit der Frau dort rede ich eigentlich nur übers Wetter. Vor ein paar Wochen musste ich operiert werden und war länger zu Hause. Als ich wieder vor ihrem Fenster stand, kam sie aus dem Laden und sagte, wo waren Sie denn? Ich habe mir schon Sorgen gemacht. Sie hatte sogar andere Stammkunden gefragt, ob mich jemand kennt. Dabei wusste sie bis dahin noch nicht mal meinen Vornamen. Ich musste ziemlich schlucken. Seit der Trennung wohne ich alleine und hatte gedacht, mein Fehlen würde im Alltag kaum jemandem auffallen. Inzwischen kennen wir uns beim Namen und sie heißt übrigens witzigerweise auch Sabine. Liebe Grüße aus Essen, hat mir die Sabine. Das ist ja eine schöne Geschichte. Aber das erinnert mich auch so ein bisschen an die Themen, die wir, nicht Themen, aber an die Geschichten, die ich in den letzten Wochen immer wieder mal gehört habe. Da ist euch auch aufgefallen, ja, da gab es diesen einen Obdachlosen, der saß immer vor dem Laden. Jetzt ist er schon seit Monaten nicht mehr zu sehen. Ich frage mich, was aus dem geworden ist. Das geht so ein bisschen in die gleiche Richtung, finde ich, wie die Geschichte von Sabine. Es gibt Menschen, denen fehlen wir. Oder es fällt ihnen auf, dass wir fehlen, obwohl wir sie gar nicht kennen. Finde ich wahnsinnig spannend. Könnte man ein Thema draus machen. Ich habe nur Sorge, dass es keiner versteht. Was haben wir noch? Da haben wir noch eine Nachricht bekommen. Und zwar von, wen haben wir hier? Andreas schreibt, hallo in die offene Runde. Ich bin übrigens 61, gehe Ende des Jahres in Rente. Darauf freue ich mich schon seit Jahren. Dachte ich jedenfalls. Jetzt arbeite ich meinen Nachfolger ein und merke, dass ich mich teilweise richtig daneben benehme. Okay. Er schlägt etwas vor. Ich erkläre erstmal, warum das nicht geht. Er fragt was zum zweiten Mal und ich werde ungeduldig. Letzte Woche hat er eine Tabelle gebaut, die uns tatsächlich Arbeit spart. Die Kollegen waren begeistert. Ich bin erstmal einen Kaffee holen gegangen. Am Freitag sagte er dann zu mir, ich habe manchmal das Gefühl, sie wollen mich hier gar nicht haben. Ich habe behauptet, das bildet er sich nur ein. Stimmt aber nicht. Der Junge ist wirklich nett. Der kann nichts dafür. Morgen will ich mich dann bei ihm entschuldigen. Mir war bloß nicht klar, wie sehr ich daran hänge, auf der Arbeit gebraucht zu werden. Liebe Grüße, der Andreas aus Hannover. Ui. Das finde ich aber auch eine krasse Geschichte. Ich muss auch sagen, Andreas, danke für deine Offenheit und vor allem Ehrlichkeit. Oftmals hat man das Gefühl, man wird eingearbeitet von einem Mitarbeiter, der das vielleicht schon seit 10, 20 Jahren macht und man merkt so richtig, die Person mag das eigentlich gar nicht oder die gibt euch schon so ein negatives Gefühl mit und er spricht es wirklich aus, er traut sich das zu sagen. Da kommt jemand Junges und so weiter und man weiß selbst, irgendwann, naja, geht man in Rente, so ist es. Melanie hat geschrieben, hallo Daniel, wie schön, ich mag die offene Runde am Montag. Mein Mann und ich haben nach 18 Jahren beschlossen, wieder getrennt zu wohnen. Ach so. Er hat seit August eine kleine Wohnung, 10 Minuten von mir entfernt. Wir haben uns zuletzt über alles gestritten. Offene Fenster, Besuch, den Fernseher im Schlafzimmer. Irgendwann saßen wir beim Italiener und hatten einen richtig schönen Abend. Zu Hause ging es wegen der Spülmaschine wieder los. Die zweite Wohnung kostet uns Geld, das jetzt beim Urlaub fehlt. Trotzdem haben wir seit Wochen viel weniger Streit und freuen uns auch wieder aufeinander. Gestern hat er mich gefragt, ob er bei mir übernachten darf. Das fand ich nach all den Jahren überraschend süß und schön. Unsere Tochter weiß Bescheid. Meine Mutter erzähle ich allerdings immer noch, er sei beruflich unterwegs. Mit ihren Fragen nach einer angeblichen gescheiterten Ehe komme ich gerade schlechter klar als mit unseren zwei Wohnungen. Grüße aus Mainz, Melanie. Finde ich auch schön. Könnte man auch mal so ein Thema draus machen. Es betrifft inzwischen, höre ich jedenfalls, anscheinend immer mehr Paare, die sich ganz bewusst entscheiden, wir sind zusammen, aber wir entscheiden uns trotzdem, zwei getrennte Wohnungen zu haben. Und das nicht, weil eine große Entfernung dazwischen wäre, sondern nö, man wohnt zum Beispiel sogar an der gleichen Straße, in der gleichen Stadt oder ja sogar im gleichen Gebäude, nur vielleicht unterschiedliches Stockwerk. Das ist manchmal trotzdem einfach ein bisschen entspannter. Vielen Dank erstmal für die ganzen Mails. Wir ziehen weiter in die nächste Leitung und machen jetzt erstmal einen ganz kleinen Sprung in die nächste Stunde. Da dürft ihr auch anrufen und gerne mitmachen. Heute ohne festes Thema, bringt mir mit, was euch gerade beschäftigt. Und dann reden wir drüber. Bis gleich.
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1: Auf eine Runde heute in der Night Lounge. Das Datum dieser Folge ist der 21. September. Und bei mir ist Janis aus Stuttgart. Janis, grüß dich.
3: Hallo.
1: Hallo.
3: Hallo Daniel.
1: Kannst du bitte das Radio noch runterdrehen? Ich höre mich leider wieder doppelt bei dir. Mach komplett aus.
3: Es ist toll, dass er auf eine Runde ist. Bin gerade angekommen zu Hause und habe so dreiviertel Stunde das Radio gehört und von der Sendung, wo viele jetzt angerufen haben. Aber für das Thema jetzt, ja, ich bin ja jetzt bald Rentner und scheide sozusagen aus dem Berufsleben sozusagen fast bald aus, will noch etwas, paar Monate weiterarbeiten, noch Vollzeit, weil ich dringend das Geld brauche. Und aber jetzt das, was ich noch vorhab in der Zukunft, das Rentendasein und Rentner zu sein, gibt auch manche Herausforderungen. Aber in dieser Zeit, wo ich jetzt in die letzten Tage, wie die Leute zu einem sind und weil auch manches schief gegangen ist, auch in der Klinik nicht das Optimale mit der Versorgung war, macht mir jetzt in die letzten Tage sehr unsicher, ob ich alles so, wie ich es möchte oder plan oder mir vorstelle, ob ich das überhaupt hinkriege. Weil es kommt immer so viele Einflüsse von außen, die wo manche Pläne oder manche Dinge, was man machen möchte oder umsetzen möchte, macht einem Schwierigkeiten oder macht einem Strich durch die Rechnung. Und das kann einen Angst machen. Und in dieser Phase bin ich gerade.
1: Da kommt vieles zusammen gerade, habe ich das Gefühl.
3: Ja, es ist, ich muss ja mich verändern. Und ich will auch nicht stehen bleiben an einem Punkt. Und ich bin ja froh, ich bin richtig happy mit meinen 13 Kilo, was ich abgenommen habe. Hm. Und ich will ja auch weitermachen. Ich muss an meinem Körper umbauen, dass ich wieder schlanker wird.
1: Ben, ganz kurz, also. Klar, du willst jetzt viele Veränderungen machen, aber ich habe das Gefühl, die Liste wird auch immer länger von den Dingen, die du dir noch vorgenommen hast. Mal ganz kurz das Erste. Das Erste war ja das Berufliche. Du sagst, ich will weitermachen, weil das Geld vorne und hinten nicht langt.
3: Ja.
1: Wenn du jetzt sagst, ich will weiterarbeiten, heißt das, du willst deine Rente aufstocken oder du willst länger arbeiten, damit die Rente am Ende höher ausfällt?
3: Nee, das nicht. Es geht nicht, dass ich meine Rente aufstocke. Ich brauche ja in die Rentekasse nichts mehr reinzahlen, wenn ich mein offizielles Rentenalter erreicht habe.
1: Das heißt, du willst, ja gut, aber du könntest ja theoretisch weiterarbeiten können und dann kriegst du halt ein bisschen mehr raus, wenn du
3: weiter. Nee, ich krieg dann meine volle Rente und krieg auch meinen vollen Lohn.
1: Okay.
3: Und damit will ich mein Haus, was ich vorhabe, zu kaufen, und ich bin schon geraume Zeit auf der Suche, aber die Preise sind ja wahnsinnig hoch. Und dann das, was angeboten wird, ist ja von gut und böse. Also was da die Makler manchmal Preise ansetzen, da geht es um eine halbe Million. Und dann noch ist das so marode, alles im roten Bereich, also von der Energie.
1: Reizt dich das nicht, Janis, dass du einfach sagst, ach, weißt du was, ich gucke jetzt einfach mal, wo im europäischen Raum ich für das Geld, was ich jetzt schon als Rente rauskriege, ein Leben wie ein König führen kann? Ja, gut, ich muss vielleicht eine andere Sprache lernen. Egal, lieber eine andere Sprache lernen, als 8 Stunden weiter zu schaffen. Dann habe ich wenigstens, kann ab sofort wirklich mein Leben genießen in vollen Zügen Üb halt ein bisschen Englisch oder üb halt was weiß ich was, um da klarzukommen.
3: Eigentlich, ich will schon meinem Ziel festhalten. Also es kann auch etwas ländlich sein. Es muss nicht jetzt in einer großen Stadt, wo ich jetzt eigentlich wohne, bei Stuttgart.
1: Aber es steht fest, es soll Deutschland bleiben. Das steht für dich fest.
3: Ja, es soll nicht zu arg weit weg sein, aber ich will aus meiner Geburtsstadt raus. Weil ich habe schlechte Erinnerungen. Ich habe jetzt auch in den letzten Tagen auch nicht in meiner Heimatstadt gelebt, sondern habe ein paar Tage auch in Tübingen übernachtet. Mhm. Was mir positiv, also unglaublich, eine sehr gute Nacht bereitet hat. Ich habe ein super... Also das Gefühl, ich bin nicht mehr da zu Hause, wo ich schlechte Erinnerungen habe. Ja, und das, man fühlt es und der Kopf merkt, hoppla, ich bin da nicht mehr, wo ich meine schlechte Erinnerungen habe.
1: Aber was hält dich hier? Also ich würde es gerne verstehen wollen, was hält dich denn hier? Sind es Freunde? Familie ist es jetzt nicht mehr, oder? Ist es noch Familie, die dich hält?
3: Familie nicht mehr, Freunde.
1: Wie viele?
3: 7, 8.
1: Mit denen du regelmäßig auch was unternimmst, oder reden wir nur von Telefonieren?
3: Ja, unternehmen und mal telefonieren. Und also ich möchte schon Kontakt haben, mich da also, das Familie...
1: Ich frage nur bewusst, grad, weil
3: wenn sollte
1: das...
3: Ja auch, Pflege okay. Sollte ja auch. Und wenn ich ganz weg bin, dann ist schon niemand sozusagen, der mir danach guckt.
1: Ja doch, und ich hab, der Janis macht dann Urlaub in Deutschland. Der kommt dann zu Besuch zweimal im Jahr.
3: Ich muss nach meinem Sach auch gucken, nach dem Recht, wenn Auszug oder Einzug ist, und muss auch da noch nachgucken. Man hat schon seine Aufgaben und Verpflichtungen. Also ich kann das schon packen mit dem Haus. Aber das will ich festhalten. Ich habe auch gesagt, wenn es doch nicht mehr wird, dann will ich irgendwo einen Platz suchen, wo ich Tiny House nachstelle. Und da wird ziemlich alles reduziert, bis auf ein kleines Minimum.
1: Ist natürlich auch eine Möglichkeit, klingt auch immer charmant. Ich muss dir ganz ehrlich sagen, Janis, ich weiß nicht, ob das die Lösung ist fürs... Also ich rede jetzt von mir alleine, ne, von mir. Ich habe nämlich diesen Gedanken auch, aber ich stelle mir dann so die Frage, ist das wirklich eine Lösung fürs Alter oder ist das nur für... ein Abenteuerkapitel. Und für mich ist es eher Abenteuerkapitel als Lösung fürs Alter. Aber das musst du für dich selbst natürlich entscheiden.
3: Aber ich will auch ganz Europa noch bereisen. Also es
1: ah,
3: ist,
1: okay. Und wann?
3: Also ich würde viel...
1: Könntest du es jetzt machen?
3: Das ist aus bestimmten strategischen Gründen, weil ich... mit meinen Dingen, was ich habe, also mit meinen vermietenden Sachen, und berufstätig bin ich noch etwas gebunden. Mhm. Wenn das dann nicht mehr ist, dann bin ich irgendwo freier und kann anders hantieren und manche Dinge leichter entscheiden. Aber jetzt ist mit der Rinde, da heißt ja, dass die Rinde, dass man länger schaffen muss. Geht es jetzt durch? Die Politik da, die gackert Eier rum und ein Hin und Her. Die Spritpreise sind jetzt wieder gestiegen. Jetzt habe ich also den Monat extrem viel Geld ausgeben müssen von Sprit und Lebensmittel sind ja auch schon wieder teurer geworden. Es ist wirklich ein dermaßen Geld ist nicht alles. Geld macht auch nicht ganz glücklich. Gut, da muss man richtig viel haben und das habe ich halt noch nicht. Aber sagen wir, ich bin zufrieden, dass mir so etwas und so geht, also dass ich mir auch noch was leisten kann und nicht gerade so auf jeden Euro gucken muss. Also ich tue mir schon was vergönnen, aber große Sprünge kann ich nicht machen.
1: Naja, ich bin mal gespannt, wie du dich entscheidest. Wir werden noch das ein oder andere Gespräch bis dahin führen. Und ja, gucken wir mal, was dabei rumkommt. Ich bin gespannt auf jeden Fall.
3: Was, du da, was ich auf den Weg geben könnte, für eine Sendung, was man Wert drauf legt, wie man sich kleidet oder welche Kleidung man gern anzieht, welche Farbe oder so. Das drückt was aus. Es ist was Persönliches von einem. Die Bekleidung, also so wie man sich anzieht und sich dann draußen auch präsentiert mit bestimmte Kleidung.
1: Okay. Nehmen wir mit. Gerne, ich muss weiter.
3: Ja.
1: Ich danke dir, dass du angerufen hast.
3: Aber es ist eine sehr tolle Sendung und ich denke auch, die anderen, die wohl laufen, immer jeden Tag anrufen unter der Woche, dass die sehr, sehr glücklich und zufrieden sind, dass es diese Sendung gibt.
1: Das, ja, das kann sein. Ich hoffe doch. Schönen Abend dir, Janis.
3: Also, ja,
1: bis bald.
3: Auch schon.
1: Mach's gut.
3: Tschüss, Daniel. Ciao, ciao. Tschüss.
1: So, anrufen dürft ihr auch vom Handy vom Festnetz. Offene Runde. Gibt kein festes Thema. Was beschäftigt euch zurzeit?
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1: So, Timo aus Dortmund hat uns geschrieben. Hey, ich bin da. Ich bin Timo. Ich bin 34 und habe meinen besten Freund beim Zocken kennengelernt. 9 Jahre lang haben wir fast jeden Abend miteinander geredet. Er hat meine Trennung mitbekommen, die Krankheit seines Vaters getroffen hatten wir uns aber nie. Ah, erst fehlte das Geld, dann passte es angeblich zeitlich nicht. Irgendwann war es mir dann auch etwas unheimlich, was, wenn wir uns im echten Leben vielleicht nichts zu sagen haben. Im Sommer stand ich dann am Bahnhof in Kassel. Wir haben uns erkannt, kurz umarmt und sind dann ziemlich stillschweigend zu seinem Auto gelaufen. Ich dachte schon, Mist. Dann hat er beim Ausparken genauso geflucht wie beim Spielen. Ab dann war aber alles wie immer. Wir waren einkaufen, haben gekocht, stundenlang auf seinem Balkon gesessen, nichts Großes unternommen, war eines meiner besten Wochenenden dieses Jahr. Übrigens, danke für eure Sendung. Ich mag, dass alle erzählen können, was sie gerade beschäftigt und was ihnen manchmal auch fehlt. Mach weiter so, Timo aus Dortmund. Witzige Geschichte. 34, 9 Jahre lang. Stell dir vor, ihr redet 9 Jahre lang, telefoniert tagtäglich mit der Person. Die weiß so viel über euch, aber ihr seid euch noch nie begegnet. Und in diesem Sommer ist es passiert. Das könnte ich eigentlich auch mal als Thema machen, oder? Aber auf wie viele Menschen trifft das zu, frage ich mich. Ich wege ja immer bei den Themen immer ab, ne? Macht das Sinn? Können da viele sich zu beteiligen? Ansonsten öffne ich das Thema immer, so dass da wirklich so gut wie fast jeder was dazu sagen kann. Das ist aber nicht immer leicht bei so einer Sache. Naja, müsste man mal überlegen. Wenn ihr eine Idee habt, könnt ihr auch gerne mal anbringen. Vielleicht bringt ihr sogar jetzt eine Idee mit und ja, dann kann sich daraus was Tolles entwickeln. Wir gehen in die nächste Leitung.
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1: Wen haben wir denn dran mit der Endziffer 89? Guten Abend, hallo.
4: Hallo.
1: Hallo, wer da, woher?
4: Sando.
1: Sando aus La.
4: Ja, genau.
1: Sando, wieso erkenne ich deine Stimme nicht wieder?
4: Ja, weil es mir besser geht wahrscheinlich.
1: Okay, das ist gut. Das ist sehr gut. Ja, aber du klingst trotzdem gerade so bedrückt. Ich kenne dich immer so mit Sando aus La. Und jetzt erzähl, was gibt's Neues bei dir?
4: Ganze Menge. Aber ich habe es geschafft, es zu ordnen, überraschenderweise. Ist natürlich viel zu tun. Also offene Runde, folgendes. Erst einmal herzliche Grüße an alle, die mich auch schon lange nicht mehr gehört haben. Gebt nicht auf. Versucht glücklich zu sein und die Momente zu genießen. Man weiß nie, was am nächsten Morgen passiert. Folgendes. Erstens, mein Alkoholentzug und dergleichen, das habe ich ja 3 Entgiftungen versucht gehabt und bin immer wieder raufgekommen, also sprich nach den Entgiftungsstationen, mehrwöchig warmer Entzug, bin ich dann immer wieder Wochen später nach Entlassung dann wieder rückfällig geworden, weil die Probleme um mich herum einfach nicht sich aufgelöstet haben. Ja. Jetzt habe ich aber heute meinen 8. Tag kalten Entzug. Ich habe bei meiner Menge das gemacht, was mir alle, sei es KI oder auch Ärzte oder was weiß ich was geraten haben, nach meinem jahrelangen Konsum bestand die Gefahr, würde ich einen kalten Entzug alleine ohne medizinische Betreuung machen, dass ich Halluzinationen bekomme, Delirium bekomme, epileptische Anfälle bis zum Atemaussetzen und was weiß ich was. Also es wurde mir wahnsinnig davon abgeraten, lebensbedrohlich. Deswegen bin ich auch in die warmen Entzüge medizinisch betreut und mit Ersatzmedikamenten und Rausschleichen und so. Ja, das hatte auch gut getan und hat nicht wehgetan und ich wurde beachtet, hatte Gespräche, konnte mich losreden und so. Ja, dann habe ich gedacht, als ich dann rauskam und dann der Alltag wieder anfing und die Probleme ja nicht weg waren, habe ich dann wieder angefangen zu trinken. So nach dem Motto, weil mein Suchtgedächtnis erstens danach verlangt hatte und zweitens, weil mein Kopf gegen meinen Bauch gearbeitet hat. Mein Bauch war eigentlich glücklich, dass ich körperlich entzogen war, also gesünder war. Aber mein Kopf hat gesagt, so, das hat doch schon einmal geklappt. Dann wird das nächste Mal auch klappen. Also kannst du dich wieder betäuben. Teufelskreislauf. Jetzt habe ich 8. Tag kalten Entzug, hatte nach so 72 Stunden, also nach 3 Tagen, extremsten Höhepunkt erreicht, war alleine zu Hause hier in der Nacht und hatte wahnsinnige Kampfanfälle und Schwindelgefühl, Halluzinationsansätze und dergleichen und Panik bekommen, weil ich bin jemand, wenn ich etwas nicht verstehe, steigere ich mich schnell rein. Hab dann ein Krankenhaus angerufen, dies und jenes, und weil Klinik um die Ecke ist. Fakt ist, die kannten mich ja alle und haben gesagt, Herr Becker, wenn Sie merken, es ist zu viel, rufen Sie einen Krankenwagen an, dann kommen Sie hier hin und dann kriegen Sie Medikamente und wir kennen Sie ja, weil das gefährlich ist. Ich habe gesagt, gut, dann war ich schon mal beruhigter von meinem Hineinsteigern, weil es war ja jemand informiert. Weil meine Frau war zu der Zeit woanders übernachten bei einer Party. Ich habe dann aber durchgehalten und Tag für Tag, Stunde für Stunde mir eingeredet, ich mache das so, wie ich in meinem Leben es immer gemacht habe. Wenn ich irgendwo Schmerzen hatte, habe ich diesen Schmerz versucht zu verdrängen, indem ich andere Schmerzen am Körper erzeugt habe, durch körperliche Arbeit, Muskeltätigkeit oder was weiß ich was. Das hat funktioniert und dann ist der größte Berg von Entzugskrämpfen und Gefährlichkeit weggegangen. Dann hatte ich noch mein Laborwerte gesehen und die waren dann plötzlich nach 6 Tagen kalten Entzug waren die super, alle Leberwerte okay, wie ein Jungbrunnen, sagte meine Ärztin. Ja, ich habe gesagt, ich habe kalten Entzug. Aber was haben Sie gemacht? Ja, und letzten Endes habe ich kein Bedürfnis nach Bier, obwohl ich hier noch 2 volle Bierdosen zu Hause habe. Ich habe kein Bedürfnis. Ich habe nur einfach das Bedürfnis, mein Leben zu sortieren, zu arbeiten und wieder auf die Reihe zu kriegen. Und da muss ich sagen, bin ich nicht mehr so viel kopfkinomäßig ängstlich unterwegs, sondern gehe einfach jetzt ohne Alkohol und psychisch und körperlich stabiler, gehe ich jetzt einfach Step by Step jeden Tag eine To-Do-Liste, die ich mir vorgenommen habe am Abend zuvor, durch. Sprich Gartenarbeit, Einkäufe, Frau wecken, Frühstück machen, alles organisieren. Und da vergeht Zeit, ich fühle mich wohl, Bewerbungen schreiben, weil ich bin im Bewerbungsprozess ganz kräftig dabei. Da ist das größte Problem bei mir bei Bewerbungen und das ärgert mich immer wieder. Und das war eigentlich mein ursprüngliches Thema, nämlich die KI. Die KI zerstört unser Leben. Die ganzen Internetmasken von den Arbeitgebern, die man ausfüllen muss. Und obwohl ich gelernter Bürokaufmann bin und mich mit Computerarbeit auskenne und in dem Bereich auch wieder integriert werden möchte, beruflich was Festes finden möchte, irgendwo im öffentlichen Dienst oder dergleichen, ich merke, dass diese Masken gar nicht optimal von Arbeitgeber zu Arbeitgeber auf meine Lebenssituation mit vielen Umbrüchen im Leben abgestimmt sind, mit sehr vielen Arbeitszeugnissen, wofür gar kein Platz ist. Und ich habe dann gelernt, weniger ist mehr. Ja, also sprich, du brauchst nicht deine 18 Arbeitszeugnisse und einen extrem langen Lebenslauf machen, sondern mach es so, wie sie es jetzt in Offenburg 31. September und 1. Oktober machen auf der Messe dort. Da haben sie ein Riesenrad hingestellt, ist wieder Ausbildungsmesse da und dann gibt es ein Speed-Dating mit Arbeitgebern für die Auszubildenden. 5 Minuten fahren die da 3 Runden, Schüler haben sich vorbereitet und da kann man nur kurz und knapp sich dem Chef dort oder Personaler vorstellen und wenn der Interesse hat, kann man später im Stand in der Halle seine Mappe abgeben oder weiteren Interesse oder seinen Arbeitsvertrag kriegen und genauso auch können das Facharbeiter dieses Jahr machen oder Leute, die sich neu orientieren möchten.
1: Ganz kurze Zwischenfrage, weil ich habe das Gefühl, du gehst gerade immer tiefer und ich weiß gerade nicht, worauf du hinaus willst. Was soll am Ende dabei rauskommen? Da bin ich gerade irritiert, weil das ist ja eine offene Runde, es gibt ja jetzt kein festes Ziel, deswegen, worauf willst du hinaus?
4: Was ich merke, ist, dass KI und Handy und Informationsflut das normale zwischenmenschliche Leben, berufliche Leben und Funktionieren durch die ganze Computerwelt manipuliert wird, Zeit raubt, depressiv macht, verblödet und man zu keinem Ziel kommt. Wenn ich in meinen Garten gehe und mir vornehme, ich will den gießen und ich will die Hecken schneiden, habe ich viel Arbeit, ärgere mich, wie viel da rumliegt, wie viel ich nacharbeiten muss und, und. Am Feierabend bin ich fertig, mache ein Foto und bin 3 Tage stolz drauf, dass ich das Ziel erreicht habe und geschafft habe in einer bestimmten Zeit. Und die ganze heutige Berufswelt wird durch die ganze Computergeschichte so manipuliert. Ich habe mich erschrocken. Ich habe Bewerbungen in allen Bereichen weggeschickt. Auf fachspezifisch auf meinen gelernten Bürokaufmann, der jahrelang vorbei ist, wo ich dann manchmal Angst habe, kann ich das alles noch? Hat sich ja vieles verändert. Dann Helferberufe, sogar als Küchenhelfer in der Klinik und. Da habe ich dann Ablehnung bekommen. Es werden im Vorauswahlverfahren qualifiziertere, obwohl es gar keine Qualifikation verlangt war. Man musste ja nur Kartoffeln schälen und spülen und was weiß ich was und dem Koch zuarbeiten. Da frage ich mich, wer ist da noch qualifizierter für jemand, der einfach anpacken kann oder es macht.
1: Also ganz kurz, dir geht's darum, weil das Gespräch ist ja gleich zu Ende von der Zeit her. Ich will nur wissen, dir geht's darum, aufmerksam zu machen auf die Entwicklung der KI und wie sehr das uns beruflich schaden wird oder was? Das ist der Kern.
4: Ja, weil die KI und das Digitalisieren im Berufsleben und auch Bewerbungsleben, gerade für ältere Generationen wie mich, filtert schon mal vorweg die älteren Menschen aus, weil sie teurer bezahlt werden müssen, höhere Entgeltgruppen und so. Und die Jüngeren sind eigentlich trotz Schulabschlüssen meiner Meinung nach und Beobachtung in Lahr eigentlich noch gar nicht fit genug für die Arbeitswelt und auf individuelle Veränderungen in der Firma, sondern haben gelernt, ihre Bewerbung, und ich habe das selbst ausprobiert, ihre Bewerbung mit einer KI professionell schreiben zu lassen. Würden sie so selber im Leben gar nicht hinkriegen.
1: Leider immer mehr, wobei, ich weiß nicht, vor der KI haben die Leute auch irgendwelche Vorlagen benutzt oder irgendwelche Generatoren, früher hieß es so Lebenslaufgenerator, sowas gab es alles. Also Arbeit zu vermeiden oder Aufgaben zu vermeiden, das war vorher auch schon der Fall. Ist jetzt leichter geworden durch KI. Spannender fände ich, wenn du die KI nutzen würdest, um rauszufinden, wie kann ich das zukünftig in mein berufliches Leben integrieren oder wo kann ich ansetzen, weißt du? Da kannst du auch die Frage direkt an die KI stellen und einfach gucken, wo gibt es vielleicht Möglichkeiten, daraus was zu machen. Also ich verstehe deine Gedanken, die Sorge davor und die sind berechtigt.
4: Das ist aber zeitaufwendiger und was dem Personal und der Firma, wenn sie so eine KI integriert haben im Prozessablauf, Zeit spart, wenn es sich einmal eingelaufen hat, spart dem Bewerber, dem der arbeiten will, keine Zeit, sondern der hat mehr Zeit. Der hat früher seine fertigen Unterlagen auf dem Computer gehabt, hat das ausgedruckt und die Mappe und dann zack ist er hingegangen persönlich oder hat sie hingeschickt und dann war die Sache erledigt.
1: Ja, das ist wohl wahr. Ich würde jetzt aber nicht sagen, guck mal, das war damals doch viel einfacher, sondern ich würde einfach gucken, wie sich das entwickelt und dann auf die Entwicklung reagieren. Weil was willst du sonst machen?
4: Ich behaupte aber, die KI, die macht unser Leben kaputt. Das siehst du an der PISA-Studie, das siehst du an allem drumherum, das siehst du an computergesteuerten...
1: Vollkommen, okay. Lass es mal stehen, das macht uns kaputt. Aber jetzt guck mal, wie kannst du es jetzt nutzen? Weil du kannst es nicht stoppen. Aufhalten kann ich es nicht, du kannst es nicht aufhalten, alle anderen können es auch nicht aufhalten. Also,
4: Ich habe der KI dann abends... Während meines kalten Entzuges, weil ich Zeit hatte und Schmerzen hatte, habe ich mein ganzes Leben beschrieben.
1: Mhm.
4: Und? Ja, mit allen Höhen und Tiefen und allem drumherum. Und dann wiederum geschrieben, was ich möchte. Und immer wieder hat er mir Vorschläge gemacht und ich habe gesagt, Lebenslauf-Optimum brauchst du nicht. Ich habe das und das durchgestanden. Ich habe jetzt meinen kalten Entzug durchgestanden. Ich habe da KI natürlich schleimscheißermäßig, Entschuldigung für den Ausdruck, um Freund zu werden für mich.
1: Nein, darauf ist die ausgelegt, Sandro. Es ist darauf ausgelegt, dir zuzuarbeiten.
4: Ja, wow, welche Stärken du hast, nutzt das für deinen Beruf, wie sollen wir weitergehen, soll ich dir das und das?
1: Stell dir vor, das wäre so wie die meisten Bürger eingestellt, das wäre furchtbar, wird die ganze Zeit nur beleidigen und wird dich demotivieren. Das ist doch gut, dass sie dich motivieren. Gefahr läufst du halt, wenn du es nicht hinterfragst, weil du wirst halt auch bei dummen Ideen motiviert.
4: Ja, ich finde es aber persönlich besser. Also ich sag mal, ich bin ein Typ, der einfach spontan mit einer Bewerbungsmappe in Betrieb reingeht, so wenig vom und den persönlichen Kontakt suche, mich nicht an der Rezeption abwimmeln lasse und in Personalabteilung reingehe und sage so, Leute, ihr habt das und das ausgeschrieben. Hier
1: dann
4: ist meine Mappe.
1: Es gibt Berufe, in denen die KI noch nicht oder die Technik generell auch noch nicht so weit fortgeschritten ist, die nehmen auch eine schriftliche Bewerbung entgegen. Aber dann sind das halt Berufe, auf die du vielleicht keinen Bock hast. Aber dann ist das halt so.
4: Weiß ich nicht. Zumal
1: dann probier es. Es hält dich ja nichts auf. Hält dich ja keiner auf.
4: Zum Beispiel Pförtnerdienst oder dergleichen. Da musst du computermäßig arbeiten, hast mit Menschen zu tun und musst aufpassen und verdienst trotzdem dein vernünftiges Geld. Aber da will ich jetzt nicht weiter drauf ein.
1: Wir müssen leider jetzt auflegen, Sandro.
4: Ich will noch einen Tipp an den Rentner geben. Erbpacht von der Kirche, günstiges Haus auf Grundstück der Kirche kann man bauen, kann man, wenn man dann irgendwann mal pflegebedürftig wird, wieder sich ein gewisses Entgelt dann von der Kirche zurück auszahlen lassen. Das Grundstück gehört weiter. Man kann auch das Haus mit Grundstück vererben an Kinder. Und das Zweite wäre, weil er ja noch eine Aufgabe braucht, und davor haben die meisten, die ins Rentenzeitalter eintreten, die haben Angst, was mache ich jetzt mit meiner Zeit? Bekommen alle möglichen Gedanken, fühlen sich aber verloren, weil sie keine Aufgabe und keinen Tagesrhythmus mehr vordiktiert bekommen.
1: Der Punkt, wo ist der Punkt, Sandro? Der Satz ist sehr lang. Nur ein Satz hast du mir versprochen.
4: Mehr Generationenhaushalt. Da helfen sich die unterschiedlichen Generationen und jeder hat was zu tun.
1: Okay, danke Sandro. Schönen Abend dir. Bis bald.
4: Gleichfalls. Bleibt alle gesund. Tschüssi.
1: So, anrufen dürft ihr auch vom Handy, vom Festnetz. Was euch wichtig ist, packt ihr bitte an den Anfang. Dann haben wir nämlich hinten raus mehr Zeit. Die Nummer zu mir.
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1: 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Was beschäftigt euch zurzeit? Was geht euch durch den Kopf? Macht ihr euch auch Sorgen um KI? Oder gibt es ganz andere Dinge, über die ihr euch Gedanken macht? Vielleicht ist Mama krank, vielleicht ist... Hund, Katze, Maus gerade krank. Oder vielleicht seid ihr gerade frisch Mama geworden. Das kann ja auch sein. Ruft mich an vom Handy, vom Festnetz. Die Nummer zu mir ins Studio habt ihr. Jetzt geht's weiter mit der 3-0. Wer dran, woher? 3-0? Sagt nichts. Dann gehen wir weiter. Und zwar in die nächste Leitung mit der Endziffer 7-3. Guten Abend. Wer hat denn die 7-3 am Ende? 7-3? Nö, gut, dann weiter mit der 7-5. Guck mal, wir bilden hier ein kleines Treppchen. 7-5 ruft auch an. 7-5 sagt auch nichts mehr. Gut, dann mache ich die jetzt einfach mal raus, weil sonst blockiert ihr nämlich die Leitung. Normalerweise lasse ich ja einige manchmal auch drin, wenn sie nichts sagen und gebe denen später nochmal die Chance, was zu sagen. Aber jetzt habe ich sonst zu wenig Leitungen. Seid mir nicht böse. Müsst ihr halt nochmal anrufen. So, wen haben wir dran mit der 6-5? Hallo. Hallo, wer dran? 6-5. Wer hat denn jetzt gerade angerufen vor 10 Sekunden?
5: Ja, hallo, hier ist Petra.
1: Petra, ich bin's, Daniel.
5: Hallo.
1: Sag doch was. Ich habe auf dich gewartet.
5: Sorry.
1: Petra, wo bist du her?
5: Aus Alsbach.
1: Aus Alsbach. Haben wir schon mal gesprochen? Bestimmt, oder?
5: Ja.
1: Haben wir schon mal. Sehr gut. Bist du noch so lieb und machst das Radio aus? Ich habe leider eine Rückkopplung auf dem Ohr.
5: Ja. Ein Moment.
1: Gut. So, in der Zwischenzeit könnt ihr gerne mal online mitmachen. Könnt auch gerne noch eine Mail schreiben. Dann lese ich euch gerne noch eine Mail vor. So, Petra.
5: Ich bin wieder da.
1: Da bist du wieder. Schön. Was bringst du mit? Was ist dein Thema?
5: Ich habe einen kleinen Eingriff am Arm, am linken Ellbogen. Da hat sich so ein Karzinom gebildet. Das habe ich heute örtlich weggemacht.
1: Karzinom am Arm, an dem Ellbogen, oder was?
5: Ja, genau.
1: Okay.
5: Und das reibt dann immer am Pullover oder an der Jacke und das lasse ich jetzt wegmachen.
1: Wie lange hast du das denn schon?
5: Auch schon einige Jahre. Der hat sich irgendwann mal so gebildet. Und ist halt immer ein bisschen größer geworden. Ich habe jetzt aber gesagt, jetzt mache ich das endlich weg.
1: Wie wird das entfernt?
5: Ja, örtlich, ja.
1: Aber wie?
5: Ich bin natürlich ein bisschen aufgeregt, ne? Sehr logisch.
1: Wird das weggeschnitten oder wird das gelasert oder wie wird das gemacht?
5: Weggeschnitten.
1: Oh, hast du ein bisschen Angst vor? Also ich hätte schon ein bisschen so.
5: Ja, klar.
1: Ich habe immer Angst, wenn wir vor Betäubung, ja? Vor Spritze, vor allem. Egal. Ja, du sagst ja, ich lebe jetzt schon einige Jahre damit. Warum hast du da nicht, als es das erste Mal aufgetaucht ist, sofort Alarm geschlagen? Und wäre dann die OP kleiner ausgefallen? Oder sagst du, nö, wäre eigentlich genauso?
5: Natürlich wäre dann weniger gewesen, aber ich warte immer zu viel zu lange.
1: Aber Schmerzen hat das nicht verursacht?
5: Nö, ein bisschen, ja. Jetzt mittlerweile, ja, es hat auch geblutet und tut auch weh, wenn man da drankommt. Deshalb habe ich gesagt, ich lasse das jetzt machen.
1: Ja, besser ist, ne? Dann wird es ja sowieso nochmal ins Labor geschickt, ne? Und dann wird geguckt, ja, ob da alles in Ordnung ist. Gibt es irgendwelche Vorgeschichten in der Familie oder sagst du, nö, eigentlich nicht, alles gut bei uns?
5: Nö, eigentlich nicht. Nö, aber ich habe halt eben Angst, weil ich auch so viel Schmerztabletten nehme und im Moment die Rheuma und die Sachen mich so unter Druck setzen. Deshalb habe ich auch Angst, wenn das halt gemacht wird, ne? Da ich dann noch mehr Schmerzen habe.
1: Meinst du, danach, wenn es weg ist?
5: Nee, ich habe ja nicht die anderen Schmerzen, die ich alle habe, die unerträglich sind. Und jetzt habe ich Angst, dass das dann noch extremer wird, ne, mit den Schmerzen. Und ich bin so unruhig und komme kaum zum Ruhen und dann.
1: Jetzt dachte ich ja immer, Karzinom, das ist eigentlich schon mehr oder weniger automatisch bösartig. Aber es gibt auch Fälle, wo man es noch nicht weiß. Oder hat er schon gesagt, das ist auf jeden Fall was Bösartiges?
5: Nee, der hat doch gar nichts gesagt. Nee.
1: Okay. Muss mal gerade gucken, was gibt es denn zum Thema Karzinom? Ah, okay. Circa 80% sind bösartig. Gibt also auch Karzinome, die 20%, wo nichts ist.
5: Da bin ich wahrscheinlich derjenige wieder, der was hat.
1: Naja, 80% ist schon ein großer Teil, ne? Also.
5: Ja.
1: Aber gut, dass du es auf jeden Fall jetzt machen lässt, das ist schon wichtig.
5: Ja.
1: So, und das ist das, was dich gerade beschäftigt. Darüber denkst du gerade nach. OP ist wann? Wann ist die Behandlung?
5: Um 8:30.
1: Heute? Gleich?
5: Ja. Ja.
1: Hast du gar nichts gegessen?
5: Noch nicht, nö.
1: Man darf nichts, gell, glaube ich. Wirst du dann Vollnarkose oder ist es nur örtlich, oder? Ist nur örtlich betäubt?
5: Ist nur örtlich gemacht.
1: Ja, gut. Dann kannst du auch was essen und trinken. Dann ist ja alles gut. Genau. Darfst du auch heute noch direkt nach Hause, oder? Das wird ja alles in einem Wische gemacht, wahrscheinlich.
5: Ja, klar. Aber tötet eine Stunde.
1: Naja, gut. Dann ist die Sache erledigt. Weißt du, was ich immer so verrückt finde? Da quält man sich jahrelang mit sowas, ja. Karzinom, ne? Oder vielleicht auch ein Muttermal oder vielleicht ein Wie nennt sich das, wenn das so ein eingeschlossenes, so Fett, so ein Lipo, nee, ich fällt mir den Namen nicht ein.
5: Ja, ich weiß, was du meinst.
1: Du weißt, was ich meine, ne? Und dann lässt man das entfernen, geht irgendwie zum Arzt, ist nach einer halben Stunde wieder draußen und man fühlt sich wie ein neuer Mensch. Weil man denkt, das hat mich jahrelang gequält, hab mich dann nie drum gekümmert. Muss man machen.
5: Ja.
1: Petra, ich drück dir die Daumen. Danke. Dass das alles gut entfernt wird, auch ne, umliegend und so weiter, dass alles geguckt wird. Und dass am Ende dann ein positives Ergebnis rauskommt, dass du dir keine Sorgen machen musst.
5: Alles klar, danke. Was macht denn dein kleiner Hund?
1: Der schläft. Der schläft.
5: Ah ja.
1: Der schläft meistens. Aber der hört die Sendung dabei. Der hört die Sendung.
5: Okay.
1: So, Petra, bis bald. Mach's gut.
5: Jo, bis dann. Ciao.
1: So, anrufen dürft ihr vom Handy vom Festnetz.
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1: So, wen haben wir in der nächsten Leitung? Bei mir ist, guck mal doch mal, da ist der Heiko aus Greven. Der ruft eigentlich immer am Anfang der Sendung an. Ich bin irritiert. Heiko, grüß dich.
6: Hallo, bin ich schon da?
1: Nee, schon ist gut. Heiko, ich erwarte dich immer am Anfang, in der ersten Stunde.
6: Ach so, ich komme da gerade, das muss ich erstmal runterreden, das Radio ist gerade. So, alles schon, das ist ein bisschen zeitverzögert, alles ein bisschen hier, ne?
1: Okay.
6: Bin ich schon drin, ja. Ja, ich habe gerade noch ja, zu dem Thema von Sandro wollte ich noch sagen, dass der hat, gebe ich ihm auch ein bisschen recht. Also die KI, das ist ein bisschen. Ja, verblödet ein bisschen die Menschheit auch, ne? Und ich denke auch Smartphone-mäßig. Also ich habe ja gerade noch so einen Film gesehen von, der kam da von Dreisat. Da war ein, ja. Da war die Frau auch gewesen, die hat dann auch den weil die in den großen Familienkreis hat denen das Handy weggenommen, weil die hing ständig nur am Handy dran, ne? Und dann, mit Zeit haben sie dann auch gesehen, dass es besser war, weil das war ja wie kein richtiges Familienleben mehr. Die hingen ständig nur am Smartphone und KI-mäßig und das war ja auch nicht toll. Und dann
1: absolut. Du Heiko, ich finde diese ganzen Argumente wahnsinnig gut und wichtig auch und auch richtig, aber ich frage mich immer, wie ist die persönliche Einstellung dazu? Zu sagen, KI ist schlecht, kann man machen, durchaus, aber bringt dich das persönlich oder bringt euch das persönlich weiter? Ich würde es als Werkzeug betrachten. Oder als Instrument oder als Mittel zum Entwerfen oder zum Nutzen für was auch immer. Das ist wie wenn ich jetzt pauschal sagen würde, die Erfindung des Autos hat uns Menschen krank gemacht. Denn wir laufen weniger, wir werden fett und deswegen bin ich dafür, Autos zu verbieten. Jetzt würdest du sagen, was ist das denn für ein Quatsch, Daniel? Ja, aber so haben damals die Leute argumentiert. Guck dir mal die Zeitungsartikel, als das erste Auto erfunden war. Da haben Ärzte geschrieben, also eine Geschwindigkeit von mehr als 20 km/h führt zu psychischen Störungen und sowas. Das war damals gang und gäbe, ja. Die erste Straßenbahn genauso. Die erste Rolltreppe auch. Totales Anti-Anti-Haltung. Und heute ist es ganz normal irgendwie in uns übergegangen und wir wissen inzwischen, wie wir es zu nutzen haben. Und ja, ich gebe dir recht, es gibt Menschen, die sind am Smartphone den ganzen Tag, scrollen sie durch Instagram. Ich habe aber zum Beispiel Bekannte, die nutzen auch ihr Smartphone, verdienen damit aber mehr als ich im Jahr.
6: Ja, jetzt ist es nicht mehr witzig zu denken. Ja, früher ging es ja auch, also ohne da, jetzt klar, es ist natürlich so ein bisschen Gewöhnungssache mäßig auch. Jetzt haben wir uns mal dran gewöhnt, das können wir es nicht mehr ohne. Mhm. Aber ich bin also auch so ein bisschen altmodischer Mensch, vielleicht so, wie man so sagt, dann ich habe auch ein ganz altes Handy, ich kann die ganzen neuen Sachen so Apps mäßig und was da eben in dem Film auch war bei Dreisat, ich kann das auch nicht so, ich will das auch gar nicht so. Ich bin dann irgendwie ein bisschen entspannter und in dem Film war ja auch zu sehen, dass die Kinder auch dann so ein bisschen mit der Zeit, was die Mutter gesagt hat, und dann da waren die auch dann froh, eigentlich, wie es so vorgegeben haben. Ne? Gut, der Mann hat seinen Job verloren auch erst, ne? Dann ging es zwar auch wieder so ein bisschen, aber...
1: Von was reden wir gerade? Ich bin irritiert. Von Smartphone oder von was?
6: Ne, das war von Dreisat, eben so ein Film, den ich hier gesehen habe. Da. Was eben,
1: ein Film über was? Ich kann dir nicht folgen.
6: Das war auch so ein Film, wo die Mutter weil die Kinder nur am Handy dauernd hingen, ne? Mhm. Und dann am Smartphone, und dann hat die das praktisch das Handy einfach so eingezogen, und hat es irgendwie im Keller dann eingeschlossen. Und der Mann war natürlich auch nicht ganz froh, weil sein Job auch da dran hing. Und dann mit der Zeit ging es zwar irgendwie, aber zum Schluss waren sie doch wieder froh, wie sie das Handy wieder gekriegt haben. Und dann kann man mal sehen. Also da war so eine Auszeit praktisch eben auch. Der Film ist, glaube ich, oft Hilfe, wir sind schon wieder offline. Aber das war trotzdem, das war so eine Auszeit eben mal so ein bisschen entspannt von dem alten, von dem ganzen Smartphone, von der digitalen Technik eben. Ne? Mhm. Das war.
1: Was ziehst denn du daraus für Schlüsse? Also das, was du geguckt hast, scheint ja interessant zu sein, hat dich ja auch beflügelt. Aber was wirst du jetzt machen? Was wird sich ändern an deinem Verhalten mit deinem Handy zum Beispiel und mit dem Umgang zukünftig mit KI? Was wirst du da anders machen? Wirst du dich dagegen sperren und sagen, das ist alles Teufelszeug, benutze ich nicht, will ich nicht und so weiter? Dann wirst du vermutlich langfristig eher zu denen gehören, die das nicht verstehen werden, die abgehängt werden, mehr oder weniger, von denen, die es verstehen. Also was hast du vor?
6: Ja, das ist natürlich in der Zukunft ein bisschen problematisch. Das wird natürlich auch...
1: Nicht Zukunft, wir sind hier im Jetzt. Es funktioniert jetzt schon, also es wird jetzt schon genutzt, Heiko.
6: Ja, klar, das ist natürlich schwierig. Da muss man natürlich gucken, wie man das dann macht. Also ein Offline-Banking mache ich natürlich auch nicht so. Ich bin auch nicht so ein Freund von diesen ganzen, von dem Kram, was jetzt so alles so kommt, KI-mäßig. Ich versuche natürlich, bin natürlich mehr konservativ eingestellt. Und ich, ja, es ist natürlich schwierig in der heutigen Zeit dann damit zu leben dann auch, ne? Da muss man natürlich irgendwie klarkommen, aber gut, ich muss irgendwie gucken, wie ich das hinkriege dann.
1: Fragst du
6: also ich mache nichts.
1: Frag sie doch mal. Weißt du was? Du kannst dir mal einen Spaß, könnt ihr alle übrigens mal ausprobieren. Beschreibt der, also wenn ihr da Lust drauf habt, müsst ihr nicht machen, aber beschreibt mal euren Arbeitsalltag oder so einen ganz gewöhnlichen Tag bei euch, von morgens bis abends, ganz genau. Und dann fragt ihr mal, wie wird dieser Alltag in 10 Jahren aussehen, wenn die Entwicklung mit Wirtschaft, Technik und so weiter geht. Und ihr werdet überrascht sein, was dabei am Ende rauskommt. Und dann werdet ihr sagen, okay, krass, das könnte die Zukunft sein. Muss nicht, aber könnte sie sein. Und bin ich darauf vorbereitet?
6: Ja, ich sehe das ein bisschen bedrohlich, wie das mit der KI dann auch so weitergeht. Ne? Also das ist ein bisschen schwierig dann zu sehen. Die KI, haben sie letztes Mal schon gesagt, dass das dann auch, dass die uns selbst irgendwie angreifen kann auch, ne? Das ist auch so auf den Menschen auch, ne? Also haben sie erstmal im Fernsehen auch gesagt, ne? Das kann natürlich auch zu Problematik führen, ne?
1: Ja, ich glaube, es gibt auch sehr viele menschliche Angriffe. Insofern, das wird, glaube ich, da wird nur ein weiteres Tool sein, was die Leute nutzen werden, um sowas zu machen.
6: Ja. Muss man schauen.
1: Heiko, machen wir das? Machen wir das aus? Findest du das bis zum nächsten Mal raus? Ich bin mal gespannt, was sie dir sagen wird, welches Szenario sie dir ausmalt. Ja, das hat nicht gesagt, lass uns das zusammen machen, aber die Sendung geht noch 18 Minuten. Ich glaube, so lange wird es jetzt nicht warten.
6: Ja, du bist ja mehr so ein Freund von digitaler Technik. Ich bin eigentlich nicht so mehr so ein Freund von diesen ganzen, ich bin eher ein bisschen dagegen eigentlich. Also
1: nein, du verstehst mich miss. Ich bin auch gegen das, was du alle sagst. Deswegen, eure ganzen Argumente, die ihr nennt, so, das ist absolut nachvollziehbar und vollkommen richtig. Aber ich finde, man muss lernen, so, was mache ich denn jetzt? Angst haben, es doof finden, kann ich ja trotzdem. Und ich muss aber wissen, wie gehe ich damit um? Was mache ich denn jetzt dagegen? Wie unternehme ich das?
6: Das ist auch alles so schnelllebig letzte Zeit also geworden. Also irgendwie früher, das ging alles, war gelassener alles. Das ging ja auch mit ohne den ganzen digitalen Kram. Aber jetzt ist alles so schnelllebig geworden. Und ich komme damit auch nicht ganz klar. Ich bin jetzt auch schon 56. Also ich fand die früheren Zeiten, so die 80er, da war das gar nicht. Und da war das irgendwie alles ein bisschen ruhiger. Lässig. Da waren die Menschheit auch irgendwie froh. Aber
1: jetzt, du hast jetzt mehrere Möglichkeiten. Du kannst entweder sagen, okay, ich benutze all diese Technik irgendwie gar nicht. Versuche hier in dieser Welt klarzukommen oder ich gehe an einen Ort, an dem diese Technik nicht existent ist, noch nicht, und versuche da mein Glück. Aber ansonsten musst du gucken, wie du dich anpasst.
6: Ja klar, ja, du kannst dir mal den Film anschauen, den ich da gerade, der ist, glaube ich, Hurra, ich bin offline oder was. Der kam von Dreisat, vielleicht kannst du nochmal angucken. Also der
1: ist es ein Spielfilm oder eine Doku?
6: Das war ein Spielfilm, der kam von Dreisat heute, ich weiß nicht, von 22 bis 23 oder bis 24 Uhr gegangen, glaube ich. Mhm. Also er war richtig so offline-mäßig, so Auszeit von den ganzen digitalen Technik, weiß nicht, Anja Kruse, wer da mitgespielt hat. Aber das war richtig, also war richtig dabei in dem Film. Also das war richtig so eine Auszeit von dem ganzen...
1: Also du hast ja gerade gesagt, ich bin so ein Technik-Fan. Ich glaube, also das ist auch so ein bisschen mit Hoffnung verbunden, dass diese Entwicklung uns langfristig gesehen dazu bringen wird, dass wir uns mehr danach sehnen werden, wieder mit echten Menschen zu reden, mit echten Menschen zu treffen und echte Dinge zusammen zu unternehmen. Weil wir einfach keinen Bock mehr haben. Also was heißt keinen Bock mehr? Wir werden das schon nutzen, wir werden das auch als Unterhaltung und Bespaßung nutzen. Aber ich glaube, dieses Verlangen nach was Echtem, das wird stärker. Und das ist meine Hoffnung auch. Ich weiß nicht, ob es so wird, aber das ist meine Hoffnung, dass das... Weil ich sehe jetzt schon, dass es Menschen gibt, die jetzt schon genervt sind davon und die jetzt schon dazu tendieren, lieber echten Menschen zu folgen oder echte Sachen zu gucken.
6: Ja, das stimmt. Das ist ja auch so mein Ding und so. Und in dem Film war ja auch zu sehen, dass die Mutter praktisch nach dem Echten wieder sucht, also mit Menschen reden und nicht mal nur mit Computer und KI und sowas, ne? Wie man das heute so total so gestresst, die Leute, ne? Die rennen da rum und.
1: Was denkst du, warum die plötzlich alle, weiß ich nicht, ich merke das ja auch gerade, wie viele Leute so anfangen mit 20, 30, 40, kaufen sich plötzlich ein Fahrrad, wollen plötzlich wandern gehen, wollen plötzlich raus in die Natur. Das hat, glaube ich, alles was damit zu tun, dass man einfach keinen Bock mehr auf diese digitale Welt hat.
6: Nee, und ich habe mir auch vor kurzem einen Plattenspieler gekauft mit Digitalradio und so. Ja. Und das ist richtig schön.

0: nachgefragt. Die kann ich vielleicht bestellen, aber jetzt habe ich von Thompson Twins, die habe ich mir auch mal so gerne wieder gewünscht und die habe ich jetzt gekriegt für 5 Euro. Da kannst du so Platten kaufen, die Secondhand-mäßig. Ne?
1: 3 Leute hatten mir nach der Sendung geschrieben, Heiko, und die haben mir alle 3 gesagt, dass sie das Album haben und sich auch vor kurzem erst bestellt haben. Also es scheint doch eine gute Platte zu sein, die du dir damals da gewünscht hast.
0: Ja, die kriegst du auch so über, sonst gar nicht. Ne? Die kriegst du nur so über internetmäßig. Dann muss ich mal gucken, dass ich die werde ich wohl wieder kriegen, denke ich mal.
1: Heiko, wenn du magst, bleibst du noch 14 Minuten dran, dann können wir das Experiment starten. Und ansonsten wünsche ich dir einen schönen Abend.
0: Ja, alles klar, ne? Können wir machen, ne?
1: Ciao. So, anrufen dürft ihr auch vom Handy vom Festnetz.
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1: Wirklich dran. Mal gucken. Vielleicht bleibt er ja wirklich bis nach der Sendung. Dann packen wir das in die Verlängerung als Podcast. Ich möchte in der Sendung keine KI haben. Also noch nicht. Mal gucken. Irgendwann bin ich vielleicht auch ersetzt worden. Wen haben wir dran als nächstes? Tanja aus Kaiserslautern. Grüß dich, Tanja.
3: Grüß dich, Tanja.
4: Hi, Daniel.
1: Hallo. Oh, du musst kurz mal Radio noch ausmachen, damit ich die Rückkopplung nicht habe.
4: Ja, ich hab schon.
1: So.
4: Ja.
1: Was bringst du mit? Offene Runde, kein festes Thema. Was beschäftigt dich?
4: Aktuell nicht viel. Nur, dass ich immer noch kein Auto habe.
1: Dass du immer noch kein Auto hast? Du bist auf der Suche nach einem?
4: Habe ich ja erzählt gehabt.
1: Ich war mir gerade nicht sicher, ob du es nach oder während der Sendung erzählt hast, deswegen... Weißt du das noch? Weißt du nicht mehr?
4: War danach glaube ich, ja. Na,
1: dann musst du es den Leuten erklären. Du bist auf der Suche nach einem Auto, weil?
4: Weil mein Auto hat den Geist aufgegeben. Es hat einen Getriebeschaden.
1: Oh, okay.
4: Ja, mein geliebtes Auto. Nach 360.000 Kilometern hat es mich jetzt verlassen.
1: Wie kommst du jetzt gerade durch den Alltag mit was?
4: Also wir haben noch ein Auto. Wir müssen halt das Auto jetzt teilen. Das ist ein bisschen schwierig. Ich muss meinen Mann dann morgens auf die Arbeit fahren und wieder abholen und dann fahre ich zur Arbeit.
1: So. Achso, ihr wechselt euch quasi gerade ab mit dem Auto.
4: Also ich fahre ihn dann, weil ich ja auch den Kleinen zur Schule fahren muss. Ja. Okay.
1: Also schon wichtig, dass ihr 2 habt, ja? 2 Autos, das wäre schon... Oder nur 1?
4: Ja, doch. Wäre schon wichtig.
1: Okay. Habt ihr trotzdem eigentlich die Schlüssel untereinander? Also, oder es gibt ja meistens so 2 Autoschlüssel? Oder sagst du, nee?
4: Also der Schlüssel liegt immer im Auto. Wir haben den ja in der Garage unten stehen und der Schlüssel liegt drin im Auto.
1: Der Schlüssel liegt im Auto. Wo steht nochmal das Auto?
4: Jetzt in der Garage.
1: Straße und Adresse bitte? Nein. Ihr macht es den Leuten, aber hast du da kein komisches Gefühl? Ich sag dir ganz ehrlich, vor 20, 30 Jahren hätte ich noch gesagt, okay, aber heutzutage, ich vermisse ja auch so ein bisschen diese Leichtigkeit, die wir früher auf dem ländlichen Gebiet, ne, im ländlichen hatten, da steckte noch der Hausschlüssel in der Tür. Das war nicht abgeschlossen, war ganz normal. Hast du geklopft und bist einfach reingegangen, ne? Hast gesagt, Donja, bist du zu Hause?
4: Nee,
1: heute kannst du das nicht mehr machen.
4: Bei uns ist alles zu. Da kommst du nicht rein. Also die Garage, die kriegst du nicht auf. Also das ist ein Doppelrolltor. Ziemlich schwer, kriegst du nicht auf. Heißt nicht schwierig.
1: Schwierig. Gut.
4: Also das wird man hören. Dann habe ich einen Hund, der dann anschlägt. Also ja, und dann ist da noch eine Tür. Das ist aber eine Stahltür, weißt du? So eine richtige, dicke Eisentür.
1: Ach, guck mal, jetzt packt sie die ganzen Sicherheitssachen raus. Also, Tanja, immer aufpassen, was man im Radio sagt. Nicht, dass du dir die falschen Gäste einlädst.
4: Nein.
1: Gut, also was muss denn der Wagen mitbringen, damit du, oder geht es gar nicht um dich, sondern dein Mann muss zufrieden sein, wer muss denn happy sein, wer muss hier glücklich gestellt werden?
4: Nein, ich, es ist für mich das Auto.
1: Es ist nur für dich.
4: Also okay. Es ist für uns, aber...
1: aber ja, mir muss es gefallen. Und das heißt, du nimmst ihn nur mit, um technisch drüber zu gucken, oder was?
4: Nein, also wir entscheiden schon, also ja... Er sagt dann halt, ich soll es entscheiden, ja, weil ja, ich überwiegend dann auch damit fahre.
1: Und ist er technisch so fit, dass er dann sagt, ja, ich kann das alles checken, weil ich muss ganz ehrlich sagen.
4: Ja, es sind halt so verschiedene Sachen. Also er hätte gern diesen Müdigkeitswarner und diesen Totwinkelassistenten drin. Und ich hätte gerne Apple CarPlay drin und das sind halt alles so Kriterien. Ich hätte gerne eine Vierzonen-Klima und ja, jetzt sind wir da halt auf der Suche. Und meistens hat dann immer

0: das Auto, irgendwas davon nicht, ja, dann wollen wir uns ein Auto anschauen.
1: Ich sehe schon kaum. Du rufst mich in ein paar Wochen an und sagst, Daniel, wir haben uns jetzt für einen Neuwagen entschieden oder für einen Jahreswagen.
0: Ja, aber den kann ich mir leider nicht leisten, als so ein BMW X5 als Neuwagen. Das ist schon heftig, der Preis.
1: Die haben so eine tolle Rate gemacht, Daniel. Okay, also da sagst du, nee, da bist du raus. Was kostet dir sowas? Was kostet sowas neu? Bestimmt um die 100.000,
0: also
1: oder?
0: 85.000. Also der ganz neue kostet um die 100.000.
1: Ach du meine Güte.
0: Und so ein Jahreswagen kriegst du für 50.000, 55.000.
1: Und das Haupteinsatzgebiet dieses Autos ist, zur Arbeit zu fahren?
0: Ja, in Urlaub zu fahren. Ich fahre damit auch in Urlaub.
1: Wie oft fahrt ihr denn in Urlaub?
0: Ein, zweimal im Jahr.
1: Ist aber eine schlechte Rechnung, ne? Wenn man ein, zweimal im Jahr im Urlaub fährt und den Rest des Jahres diesen Wagen abzahlt.
0: Ja gut, ich fahre ja jeden Tag auf die Arbeit damit auch. Ne? Ja.
1: Aber also. es ist, ja gut, ja, deswegen meine ich ja gerade, man sitzt dann in so einem schicken Auto, auf so einem königlichen Thron wird man quasi zur Arbeit gebracht. Und danach wird man mit dem Thron wieder zurück nach Hause gebracht, um am nächsten Morgen wieder mit dem Thron zur Arbeit zu fahren. Und dafür zahlt man auch noch so wahnsinnig viel Geld. Das ist schon irgendwie traurig, ne?
0: Ja, aber ich sag mal, es ist ja schon mehr, also, ja, also für mich das Auto schon, ja, so zweistellig zum Haus, weißt du?
1: Ja, das ist so. Ja.
0: Meine zweite Wohnung oder. Du verbringst in deinem Auto schon, also ich verbringe schon einige Zeit in meinem Auto.
1: Ja, voll, glaube ich dir, absolut.
0: Ja.
1: Für mich war immer wichtig, ich muss mich wohlfühlen und es muss mich sicher von A nach B bringen. Ich habe keine Lust, alle zwei Wochen in der Werkstatt zu sitzen. Das ist das Einzige, worauf ich groß gucke. Deswegen kenne ich mich leider auch nicht so aus. Klar, so bestimmte Modelle sind mir ein Begriff, aber ich muss immer nachgoogeln, wenn mir jemand sagt, was er fährt. Das ist mir dann doch ein bisschen zu viel mit den ganzen
0: Autos. Also es ist halt schon, es gibt ja auch dann ein Kia zum Beispiel, gibt es, ja, auch als SUV und der kostet dasselbe mit 30.000 Kilometern nur. Also das ist halt schon, und der ist dann 23er Baujahr. Aber es ist halt kein BMW, das sind halt Unterschiede. Da sind halt dann die Teile auch teuer beim Kia, ich weiß nicht. Ich kann mich halt nicht damit anfreunden, mich in den Kia zu setzen, ich weiß nicht.
1: Nicht?
0: Das sind die Ansprüche.
1: Das sind die Ansprüche, die höher sind heute. Okay, verstehe.
0: Ja, setz dich mal, du fährst jahrelang, sag ich mal jetzt, egal, ob das jetzt BMW oder Mercedes ist oder. Na, und dann setzt du dich in so einen Kia. Da sind Welten dazwischen, Welten.
1: Du, es gibt manche, die wären froh, wenn sie überhaupt irgendeinen fahrbaren Untersatz hätten, so sehe ich das.
0: Ja, aber es ist halt, wer die Wahl hat, hat die Qual. So ist das im Moment. Ich verbringe so viel Zeit damit, in diesen Suchmaschinen dann da jedes Mal immer nach Autos zu suchen. Und das auch noch, dann gehst du dir das angucken, das ist dann noch vier, fünf Stunden weg.
1: Oh, du musst, also weißt du, was ich immer mache? Und das wird keiner von euch wahrscheinlich machen, aber wenn ich etwas suche, dann gucke ich immer, wie lange ich schon danach suche. Und für jede Stunde, die vergeht, rechne ich meinen Stundenlohn obendrauf auf das Produkt. Du lachst gerade, aber das hilft bei der Entscheidungsfindung. Das hilft bei der Entscheidungsfindung, weil je länger du suchst, umso teurer wird das Produkt. Und viele werden es jetzt belächeln und sagen, ist ja Quatsch. Nee, es ist wirklich so. Es ist deine Lebenszeit, mit der du gerade bezahlst. Wenn du arbeiten gehst, bezahlst du auch mit deiner Lebenszeit oder bezahlt ihr mit Luft? Nee, mit Lebenszeit.
0: Ja, so habe ich es noch nicht gesehen, ja.
1: So. Das heißt, ne, je günstiger der Artikel, umso kritischer wird's. Stell dir mal vor, du guckst dir irgendwie ein T-Shirt an für 10 Euro und überlegst 3 Stunden, ob du es kaufst. Dann hast du schon 40 bezahlt. Du lachst. Und zwar netto, nicht brutto. Ja, weil die Zeit, die du da investierst, die ist schlimmer als das Finanzamt. Die geht von deiner Lebenszeit ab.
0: Zu 100%.
1: Ja.
0: Habe ich noch nicht gesehen.
1: Also das müsst ihr nicht machen. Es kann manchmal auch sehr quälend sein und einen sogar unglücklich machen. Aber es macht auf jeden Fall, es beschleunigt den Entscheidungsprozess bei mir enorm. Ja.
0: Ja. Ich bin, weißt du, am Anfang bist du euphorisch, ein neues Auto und dann guckst du und dann ist das so jeden Tag, wo es länger dauert und wie der Tag dann vergeht und denkst du dir, jetzt, dann machst du mal 3 Tage Pause, guckst du gar nicht.
1: Du, ich habe Freunde, die sind manchmal Stunden damit beschäftigt, nach Flügen oder Hotels oder Autos zu gucken. Und dann freuen die sich, wenn sie 20 Euro gespart haben. Und dann sage ich, ja, 20 Euro gespart. Ja, 20 Euro. Wie lange hast du denn jetzt gesucht? Ja, 3 Stunden. Okay, also für mich ist das kein Gewinn, den du. Du hast 3 Stunden. In diesen 3 Stunden hättest du etwas anderes machen können, mit dem du vielleicht 300 Euro verdient hättest. Aber stattdessen hast du halt geguckt, wie du 10 Euro sparen kannst. Glückwunsch.
0: Ja. Und dann habe ich mich geärgert über die Direct Ferries.
1: Das sind die Fähren, ne?
0: Fähren, genau. Ja. Ich habe da gebucht und habe 40 Euro Storno-Kosten bezahlt, dass ich überhaupt stornieren kann, ja? Also, als ich das gebucht hatte, haben die mir 40 Euro abgezogen.
1: Ach, krass. Okay.
0: Extra so eine Versicherung. So eine Versicherung, dass du halt stornieren kannst, ja?
1: Mhm, mh.
0: Jetzt habe ich storniert, jetzt behalten die 135 Euro ein.
1: Oh, wie das? Stand das in den AGBs drin, ne?
0: Da habe ich nicht gesehen. Okay. Habe ich nicht gesehen, aber das haben sie jetzt einbehalten. Das ist einfach frech.
1: Das ist blöd. Manchmal ist es auch so, dass der Betrag, aber dann die Steuern oder die Tax, die danach draufkommt, dass die dann nicht rückerstattet wird, sondern nur der Grundbetrag irgendwie so. Aber ich kenne mich auch nicht so genau aus. Ärgerlich.
0: Ja.
1: Tanja, ich drück die Daumen bei deinem Auto, wenn da draußen sich jetzt jemand meldet und sagt, ich habe einen X5, den will ich loswerden und der ist noch gut und der hat, was war das, 4-Zonen-Klima und Popo-Heizung, okay, und alles Mögliche, alles, was Tanja braucht. So, dann dürft ihr euch gerne melden. Ich leite das gerne weiter, wenn ich dir damit helfen kann.
0: Dann mach das, ja.
1: Ja, ist okay?
0: Ja, ist okay.
1: Ist okay, gut.
0: Auf jeden Fall.
1: Alles klar. Tanja, dann sage ich vielen Dank, dass du angerufen hast zum heutigen Thema.
0: Ja.
1: Und geht's jetzt nach Hause? Hast du Feierabend oder musst du nochmal los?
0: Ja, ich habe Feierabend. Nee, ich habe Feierabend.
1: Machst du mit dem Hund draußen?
0: Mach ich jetzt noch.
1: Tanja geht immer Gassi um die Uhrzeit.
0: Ja.
1: Deswegen nimmst du auch den SUV wegen des Hundes, ne? Weil der groß ist. Das ist ja einen großen.
0: Ja, genau. Für den Urlaub zu fahren ist der super. Wir haben noch einen Kombi. Da passt er auch gut rein. Also.
1: Ich würde gerne mal wissen, wenn er draußen von euch mal Langeweile hat, kann er gerne mal ausrechnen. Ich würde gerne mal wissen, was es kostet. Was ist der preisliche Unterschied, wenn ich mir ein kleines Auto hole, so wirklich so eine kleine Mini-Kutsche für die Stadt quasi. Und für den Urlaub würde ich mir jedes Mal ein Auto mieten. Wie viel habe ich am Ende des Jahres gezahlt? Wo komme ich günstiger mit? Wenn ich mir, trotz dass ich zweimal im Jahr mir ein Auto miete, bin ich dann trotzdem günstiger, frage ich mich. Wäre mal spannend rauszufinden. Okay. So, das war's für heute. Tanja, vielen Dank. Euch da draußen auch. Vielen Dank fürs Zuhören, fürs Mailschreiben, fürs Posten. Wir hören uns heute Abend wieder ab 12 Uhr. Dann mit einem neuen Thema und auch wieder spannenden Geschichten hoffentlich von euch. Wenn ihr Themenvorschläge habt, heute sind ja ein paar entstanden, dann her damit. Könnt mir gerne eine Nachricht schreiben per WhatsApp. Per WhatsApp in dem Kanal. Und per Instagram, per Facebook und auch gerne per E-Mail. Und dann hören wir uns schon bald wieder. Könnt auch dazu schreiben, ob ich euch erwähnen soll bei dem Thema. Oder ob ihr das anonym melden wollt. Ja, und dann werden wir drüber reden. Bis dahin, macht's gut, bleibt gesund. Ciao, ciao.
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3: Ich bin Diana Kramer. Nach der Landtagswahl in Mecklenburg-Vorpommern liegt das vorläufige offizielle Ergebnis vor. Die AfD hat die Wahl mit 38,2% der Stimmen gewonnen. Auf Platz 2 folgt die SPD mit 35,5%. Daneben ziehen auch die Linke und die Grünen in den Schweriner Landtag ein. CDU und BSW scheitern knapp. Vor allem für die Kanzlerpartei ist das ein Debakel.
4: Jubelstimmung bei der AfD, die nach ihrem jüngsten Coup in Sachsen-Anhalt nun auch in Mecklenburg-Vorpommern zur stärksten Kraft aufgestiegen ist. Allerdings reicht es in Schwerin nicht zum Regieren, weil keine andere Partei mit den Rechten koalieren will. Ministerpräsidenten Schwesig wird nun über die Bildung einer rot-rot-grünen